0: reflektieren können, was wir dann geleistet haben, was wir eben ja, mit unseren Fans dann eben auch gemeinsam erreicht haben. Aber für den Moment bewegt die Trauer.
1: Der Trainer von Aston Villa, Unai Emery, machte seinem Ruf als Europa-League-Spezialist erneut alle Ehre. Für den Spanier ist es bereits der 5. Triumph im zweithöchsten europäischen Wettbewerb mit dem 3. Verein. Die Schauer klingen ab, die Wolken werden weniger, teilweise klart der Himmel auf. Nur am Alpenrand gibt's noch einzelne Schauer. Die Temperaturen sinken auf 11 bis 5 Grad. Tagsüber bekommen wir einen Mix aus Wolken und Sonne. Dazu entstehen vor allem im Osten noch einzelne Schauer, im Bergland auch schwache Gewitter. Nachmittags und gegen Abend setzt sich zusehends die Sonne durch. Die Höchstwerte erreichen 17 bis 23 Grad. Von Freitag bis über das Pfingstwochenende hinaus scheint nahezu durchgehend die Sonne. 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
1: Damit ihr immer was Schönes vorhabt. Donnerstag, 28. Mai, wird die Kreuzeckbahn in Garmisch-Partenkirchen 100 Jahre alt. Ein ganzes Jahrhundert voller Visionen, Pioniergeist und bewegender Momente. Und es wird gefeiert. In der Bergstation wird eine neue Ausstellung eröffnet. Einheimische Gäste und Bergbegeisterte sind eingeladen, Teil dieses historischen Tages zu werden. Kaspar braucht eure Hilfe. Beziehungsweise die Hilfe der Kinder. Räuber Schnappelhut hat den Goldschatz gestohlen beim Puppentheater. 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
1: Ich bin Moritz Einzel. Der Bund steigt wohl beim deutsch-französischen Rüstungskonzern KNDS ein. Übereinstimmenden Berichten zufolge sollen beim geplanten Börsengang erstmal 40% erworben werden. Innerhalb weniger Jahre soll der Anteil auf 30% sinken, heißt es. KNDS stellt Waffensysteme wie zum Beispiel den Kampfpanzer Leopard 2 her. In Murnau fahndet die Polizei nach einem mutmaßlichen Räuber. Der Unbekannte hat in einer Privatwohnung einen Mann mit einer Waffe bedroht und mit Schlägen erheblich am Kopf verletzt. Anschließend flüchtete er mit Beute. Das Opfer hatte den Angreifer in seine Wohnung gelassen, weil er ihm etwas verkaufen wollte. Die Schauer klingen ab, die Wolken werden weniger, teilweise klart der Himmel auf. Nur am Alpenrand gibt's noch einzelne Schauer. Die Temperaturen sinken auf 11 bis 5 Grad. Tagsüber bekommen wir einen Mix aus Wolken und Sonne. Dazu entstehen vor allem im Osten noch einzelne Schauer, im Bergland auch schwache Gewitter. Nachmittags und gegen Abend setzt sich zusehends die Sonne durch. Die Höchstwerte erreichen 17 bis 23 Grad. Von Freitag bis über das Pfingstwochenende hinaus scheint nahezu durchgehend die Sonne.

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1: Ich bin Moritz Einzel. Nach dem Einsturz eines Hauses in der sächsischen Stadt Görlitz ist in den Trümmern die Leiche einer Frau gefunden worden. Es handele sich um eine zuvor vermisste 25 Jahre alte rumänische Touristin, teilte die Polizei mit. Nach den anderen beiden Vermissten werde weiter gesucht. Das Haus in Görlitz, in dem sich Miet- und Ferienwohnungen befanden, war am Montagabend eingestürzt. Vieles spricht für eine Gasexplosion. Die Berliner Klinik Charité hat auch die Familienangehörigen eines am Ebola-Virus erkrankten US-Amerikaners aufgenommen. Seine Frau und drei Kinder wurden aus der Demokratischen Republik Kongo nach Berlin gebracht. Das Bundesgesundheitsministerium teilte mit, Deutschland komme damit einem Hilfeersuchen der US-Behörden nach. Seit Jahren wird über eine Neuregelung der Organspende in Deutschland debattiert. Der frühere Gesundheitsminister Lauterbach hat sich jetzt erneut für die Einführung der sogenannten Widerspruchslösung ausgesprochen, dass man der Organspende also aktiv widersprechen muss. Der Rheinischen Post sagte Lauterbach, diejenigen, die im Bedarfsfall bereit wären, ein Spenderorgan zu nehmen, seien seiner Ansicht nach auch moralisch in der Pflicht, potenzielle Spender zu sein. Der Traum vom ersten Europapokaltitel ist für den SC Freiburg geplatzt. Der Fußball-Bundesligist aus dem Breisgau verlor das Europa-League-Finale von Istanbul gegen Aston Villa klar mit 0:3. Der Spielbericht von David Riemer.
2: Lange hielt Freiburg gut mit, doch ein Doppelschlag kurz vor der Pause schockte die Breisgauer. Spätestens nach dem 0:3 in der zweiten Halbzeit war die Partie dann entschieden. Zum ersten Mal erreichten die Freiburger ein internationales Endspiel. Statt Champions League spielen die Freiburger in der kommenden Saison in der Conference League. Aston Villa-Coach Emery wurde seinem Ruf als Europa-League-Spezialist gerecht. Mit dem jüngsten Erfolg gewann der Spanier den Wettbewerb bereits zum fünften Mal.
1: Die Schauer klingen ab, die Wolken werden weniger, teilweise klart der Himmel auf. Nur am Alpenrand gibt's noch einzelne Schauer. Die Temperaturen sinken auf 11 bis 5 Grad. Tagsüber bekommen wir einen Mix aus Wolken und Sonne. Dazu entstehen vor allem im Osten noch einzelne Schauer. Im Bergland

0: auch schwache Gewitter. Nachmittags und gegen Abend setzt sich zusehends die Sonne durch. Die Höchstwerte erreichen 17 bis 23 Grad. Von Freitag bis über das Pfingstwochenende hinaus scheint nahezu durchgehend die Sonne.
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1: Ich bin Moritz Einzel. Nach dem Einsturz eines Hauses in der sächsischen Stadt Görlitz ist in den Trümmern die Leiche einer Frau gefunden worden. Es handele sich um eine zuvor vermisste 25 Jahre alte rumänische Touristin, teilte die Polizei mit. Nach den anderen beiden Vermissten werde weiter gesucht. Das Haus in Görlitz, in dem sich Miet- und Ferienwohnungen befanden, war am Montagabend eingestürzt. Vieles spricht für eine Gasexplosion. Die Berliner Klinik Charité hat auch die Familienangehörigen eines am Ebola-Virus erkrankten US-Amerikaners aufgenommen. Seine Frau und drei Kinder wurden aus der Demokratischen Republik Kongo nach Berlin gebracht. Das Bundesgesundheitsministerium teilte mit, Deutschland komme damit einem Hilfeersuchen der US-Behörden nach. Die Schauer klingen ab, die Wolken werden weniger, teilweise klart der Himmel auf. Nur am Alpenrand gibt's noch einzelne Schauer. Die Temperaturen sinken auf 11 bis 5 Grad. Tagsüber bekommen wir einen Mix aus Wolken und Sonne. Dazu entstehen vor allem im Osten noch einzelne Schauer, im Bergland auch schwache Gewitter. Nachmittags und gegen Abend setzt sich zusehends die Sonne durch. Die Höchstwerte erreichen 17 bis 23 Grad. Von Freitag bis über das Pfingstwochenende hinaus scheint nahezu durchgehend die Sonne. 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
1: Ich bin Moritz Einsel. Der Bundestag hat einiges vor. Unter anderem stimmt das Parlament heute Abend über eine Senkung der Ticketsteuer im Flugverkehr zum 1. Juli ab. Der Bundestag will außerdem den Weg freimachen für die weitere Planung von Milliardenprojekten bei der Bahn. Abgestimmt werden soll auch über die Einführung eines digitalen Führungszeugnisses. Nach dem Hauseinsturz im sächsischen Görlitz haben Einsatzkräfte in den Trümmern die Leiche einer Frau gefunden. Nach Polizeiangaben handelt es sich um eine zuvor vermisste 25-jährige Touristin aus Rumänien. Nach den anderen beiden Vermissten werde weiterhin gesucht. Das Haus war am Montagabend eingestürzt. Die Ursache könnte eine Gasexplosion gewesen sein. In Murnau fahndet die Polizei nach einem mutmaßlichen Räuber. Der Unbekannte hat in einer Privatwohnung einen Mann mit einer Waffe bedroht und mit Schlägen erheblich am Kopf verletzt. Anschließend flüchtete er mit Beute. Das Opfer hatte den Angreifer in seine Wohnung gelassen, weil er ihm etwas verkaufen wollte. Klare Sache im Europa-League-Finale. Die Fußballer des SC Freiburg haben das bisher größte Spiel ihrer Vereinsgeschichte verloren. Aston Villa aus der englischen Premier League war im Endspiel von Istanbul zu stark und gewann mit 3:0 gegen die Freiburger. Deren Torwart Noah Atubulu sagte bei RTL:
2: Um ehrlich zu sein, will ich jetzt nicht wieder sagen, wir können stolz sein, dass wir es so weit geschafft haben und wir sind bis ins Finale gekommen, weil wir wollten ganz klar dieses Finale gewinnen. Ich wollte dieses Finale gewinnen. Ich bin sehr enttäuscht und wir sind insgesamt sehr, sehr enttäuscht. Ich will uns als Freiburg gar nicht kleinreden, weil wir bis hierhin eine sehr, sehr gute Europa-League-Saison gespielt haben.
1: Der Trainer von Aston Villa, Unai Emery, feiert bereits den 5. Europa-League-Triumph mit dem 3. Verein. Tagsüber bekommen wir einen Mix aus Wolken und Sonne. Dazu entstehen vor allem im Osten Bayerns noch einzelne Schauer, im Bergland auch schwache Gewitter. Nachmittags und gegen Abend setzt sich zusehends die Sonne durch. Die Höchstwerte erreichen 17 bis 23 Grad. Von Freitag bis über das Pfingstwochenende hinaus scheint nahezu durchgehend die Sonne. 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
1: Fotografieren wie die ersten Forscher im Murnauer Moos, malen mal nicht auf Papier, sondern hinter Glas und tierische Freunde aus Ton basteln. Das alles und noch mehr können Kinder und Jugendliche in den Pfingstferien im Schlossmuseum Murnau erleben. Vom 26. Mai bis zum 6. Juni finden die Schlossferien statt. Ein wunderschönes Pfingstferienangebot für alle, die sich eine schöne Zeit in der Heimat machen. Die Schlossferien im Schlossmuseum Murnau vom 26. Mai bis zum 6. Juni. Der Mittenwalder Frühlingsmarkt steht wieder an. Am 31. Mai könnt ihr euch auf ein buntes Markttreiben mit einem abwechslungsreichen regionalen Produktangebot, wie zum Beispiel handgestricktes Spielwaren, handgemachten Schmuck oder dekorative Holzprodukte freuen. Und zur perfekten Versorgung ist natürlich auch für das leibliche Wohl und musikalische Unterhaltung gesorgt. Der Frühlingsmarkt am 31. Mai in Mittenwald. Für alle Fans der schönsten Schlager der 50er bis 70er Jahre lohnt sich am 12. Juni ein Ausflug zum Strobelwirt nach Oberhausen. Die Schlagergang ist mit ihrem bereits dritten Musikprogramm Spiel mir eine alte Melodie zu Gast auf der Strobelbühne. Mit jeder Menge Witz und Humor begeistern Ines, Thomas und Jonas musikalisch gekonnt die Melodien von Peter Alexander, Katharina Valente und Co. und machen sich mit euch auf zu einer musikalischen Zeitreise bis in die späten 70er Jahre. Die Schlagergang am 12. Juni beim Strobelwirt in Oberhausen. 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
1: Ich bin Moritz Einzel. Der Bundestag hat einiges vor. Unter anderem stimmt das Parlament heute Abend über eine Senkung der Ticketsteuer im Flugverkehr zum 1. Juli ab. Der Bundestag will außerdem den Weg freimachen für die weitere Planung von Milliardenprojekten bei der Bahn. Abgestimmt werden soll auch über die Einführung eines digitalen Führungszeugnisses. In Murnau fahndet die Polizei nach einem mutmaßlichen Räuber. Der Unbekannte hat in einer Privatwohnung einen Mann mit einer Waffe bedroht und mit Schlägen erheblich am Kopf verletzt. Anschließend flüchtete er mit Beute. Das Opfer hatte den Angreifer in seine Wohnung gelassen, weil er ihm etwas verkaufen wollte. Tagsüber bekommen wir einen Mix aus Wolken und Sonne. Dazu entstehen vor allem im Osten Bayerns noch einzelne Schauer, im Bergland auch schwache Gewitter. Nachmittags und gegen Abend setzt sich zusehends die Sonne durch. Die Höchstwerte erreichen 17 bis 23 Grad. Von Freitag bis über das Pfingstwochenende hinaus scheint nahezu durchgehend die Sonne. 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
1: Ich bin Moritz Einzel. Guten Morgen. Nach dem Einsturz eines Hauses in der sächsischen Stadt Görlitz ist in den Trümmern die Leiche einer Frau gefunden worden. Es handele sich um eine zuvor vermisste 25 Jahre alte rumänische Touristin, teilte die Polizei mit. Nach den anderen beiden Vermissten werde weiter gesucht. Das Haus in Görlitz, in dem sich Miet- und Ferienwohnungen befanden, war am Montagabend eingestürzt. Vieles spricht für eine Gasexplosion. Die Berliner Klinik Charité hat auch die Familienangehörigen eines am Ebola-Virus erkrankten US-Amerikaners aufgenommen. Seine Frau und drei Kinder wurden aus der Demokratischen Republik Kongo nach Berlin gebracht. Das Bundesgesundheitsministerium teilte mit, Deutschland komme damit einem Hilfeersuchen der US-Behörden nach. Seit Jahren wird über eine Neuregelung der Organspende in Deutschland debattiert. Der frühere Gesundheitsminister Lauterbach hat sich jetzt erneut für die Einführung der sogenannten Widerspruchslösung ausgesprochen, dass man der Organspende also aktiv widersprechen muss. Der Rheinischen Post sagte Lauterbach, diejenigen, die im Bedarfsfall bereit wären, ein Spenderorgan zu nehmen, seien seiner Ansicht nach auch moralisch in der Pflicht, potenzielle Spender zu sein. Der Traum vom ersten Europapokaltitel ist für den SC Freiburg geplatzt. Der Fußball-Bundesligist aus dem Breisgau verlor das Europa-League-Finale von Istanbul gegen Aston Villa klar mit 0:3. Der Spielbericht von David Riemer.
2: Lange hielt Freiburg gut mit, doch ein Doppelschlag kurz vor der Pause schockte die Breisgauer. Spätestens nach dem 0:3 in der zweiten Halbzeit war die Partie dann entschieden. Zum ersten Mal erreichten die Freiburger ein internationales Endspiel. Statt Champions League spielen die Freiburger in der kommenden Saison in der Conference League. Aston Villa-Coach Emery wurde seinem Ruf als Europa-League-Spezialist gerecht. Mit dem jüngsten Erfolg gewann der Spanier den Wettbewerb bereits zum 5. Mal.
3: Bei euch in Penzberg, 11 Grad, 10 sind es in Krün und Walgau. Heute wird ein wunderschöner Tag mit bis zu 22 Grad und ganz viel Sonnenschein. Wir haben es jetzt dann endlich geschafft mit dem Sauwetter. Morgen 25, das Wochenende 28 Grad. Einfach nur top.
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3: Freie Fahrt durchs Oberland, aber viele, viele Blitzer im Moment aufgebaut. Rott, einer, wo es nach Apfeldorf weggeht. Weilheim-Münchner Straße. Außerdem haben wir einen Ettal bei der Feuerwehr.

0: Ja, den kennt ihr auch, ein Klassiker. Und Oberau beim ADAC. Wenn da noch was irgendwo einer ist, dann schickt mir eine WhatsApp ins Studio und ich sage es sofort weiter. Ihr kriegt natürlich eine persönliche Antwort. Die Nummer auf radiooberland.de. Dankeschön. 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
0: Freue mich, dass ihr mit dabei seid. Es ist Donnerstag, der 21. Und im Kino kommt ein Film, der könnte das Star Wars-Universum retten. Der Titel ist zwar komisch, aber warum der für euch empfehlenswert ist, um 19:15 im Kinocheck. Guten Morgen.

0: Radio ist sowas Fantastisches, denn mit nur zwei Worten habt ihr sofort ein Bild und ein Gefühl im Kopf. Achtung, Star Wars. Ah, für mich Jugend, unglaubliche Popkultur, so tolle Filme und dann war irgendwie alles zu viel. Ich weiß nicht, ob es euch auch so gegangen ist, also die neuen Star Wars Filme, ich konnte mich schwer damit anfreunden. Dann diese ganzen Serien, wo du gar nicht mehr mitkommst, was ist jetzt schon wieder rausgekommen bei Disney Plus? Aber Leute, heute kommt ein Film, da sagen viele, der rettet das Star Wars Universum, nämlich, okay, Titel ist doof, The Mandalorian and Grogu, aber den solltet ihr euch nicht entgehen lassen. Helen Martin.
1: Das Imperium ist gefallen. Die Neue Republik versucht, sich das zu bewahren, was sich die Rebellion erfolgreich erkämpft hat.
2: Hier geht es nicht um Rache. Es geht darum, einen weiteren Krieg zu verhindern.
1: Zur Unterstützung ist Din Djarin da, ein erfahrener mandalorianischer Kopfgeldjäger. Mit dabei sein junger Schützling Grogu.
3: Bevor es losgeht, überprüfst du deine Rüstung. Das Kind wird Jahrhunderte länger leben als ich. Ich werde nicht immer da sein, um ihn zu beschützen.
1: Die beiden bekommen den Auftrag, Rotter den Hutten zu retten.
3: Ich brauche eine Information.
4: Wow, dafür sage ich dir alles, was du willst.
3: Ich suche einen Hutten.
4: Für heute geschlossen, danke.
1: Doch es gibt sie noch, die imperialen Kriegsherren, die in der Galaxis zerstreut sind. Und die versuchen, wieder an die Macht zu kommen.
5: Du wirst leiden, dann ist er dran.
1: Die Mission ist klar.
3: Wir werden jeden Schurken in diesem Kartenspiel ausschalten.
1: The Mandalorian and Grogu. Ich kann nur sagen, das Warten hat sich gelohnt.
0: Da freue ich mich sehr drauf. Ganz viel Spaß im Kino wünscht Radio Oberland. Guten Morgen. Well,

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1: Ich bin Moritz Einzel. Guten Morgen. Nach dem Einsturz eines Hauses in der sächsischen Stadt Görlitz ist in den Trümmern die Leiche einer Frau gefunden worden. Es handele sich um eine zuvor vermisste 25 Jahre alte rumänische Touristin, teilte die Polizei mit. Nach den anderen beiden Vermissten werde weiter gesucht. Das Haus in Görlitz, in dem sich Miet- und Ferienwohnungen befanden, war am Montagabend eingestürzt. Vieles spricht für eine Gasexplosion. Die Berliner Klinik Charité hat auch die Familienangehörigen eines am Ebola-Virus erkrankten US-Amerikaners aufgenommen. Seine Frau und drei Kinder wurden aus der Demokratischen Republik Kongo nach Berlin gebracht. Das Bundesgesundheitsministerium teilte mit, Deutschland komme damit einem Hilfeersuchen der US-Behörden nach.
2: Hier und da kann noch ein kleines Tröpfchen in der Früh fallen, dann ist aber endlich Ruhe. Guten Morgen bei euch. In Peißenberg messen wir 10 Grad und 11 sind es aktuell in Murnau im Obermarkt. Heute wird ein wunderschöner Tag mit ganz, ganz viel Sonnenschein und Temperaturen um die 22 Grad. Morgen 25, das Wochenende richtig heiß. 28 Grad sind drin, eincremen bitte nicht vergessen.
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2: Prognose fürs Wochenende, es wird wahrscheinlich sehr voll auf unseren Straßen werden, weil arg viele herkommen wollen, um sich mal zu erholen und zu sehen, wie schön es hier eigentlich ist. Dürfen wir auch nicht vergessen, nur, dass wir hier wohnen. Das muss man sich immer wieder ins Gedächtnis rufen. Im Moment habt ihr freie Fahrt, aber lasst euch nicht den Tag durch einen Blitzer vermiesen. Oberau beim ADAC, Hugelfing, Hauptstraße, Rott an der Abzweigung, wo es nach Apfeldorf weggeht, Weilheim, Münchner Straße und Ertal bei der Feuerwehr. Wenn nur irgendwo einer ist, schickt mir eine WhatsApp ins Studio, die Nummer auf radiooberland.de. Danke.
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2: Super, dass wir gemeinsam aufstehen. Ich finde es toll, dass ich hier sein kann, denn ich habe einen beinahe Wildunfall mit einem Fahrrad gehabt. Das war wirklich eine Geschichte, das habe ich noch nie erlebt. Muss ich euch unbedingt erzählen, fahrt vorsichtig mehr zum 20 vor. Guten Morgen.

Hier ist Radio Oberland für den schönsten Fleck auf der Welt. Die Natur, die macht es aus. Deshalb kommen die Menschen wahrscheinlich jetzt zu Pfingsten wieder zu uns, um einfach das alles zu erleben, was wir jeden Tag vor der Haustür haben. Aber es gibt natürlich auch so Begegnungen mit der Natur, die sind manchmal interessant. Ich hatte gestern eine Begegnung, war mit dem Radl unterwegs, bin am Rieksee entlang gefahren, um meinen Sohn von der Kita abzuholen. Und da sind dann so auf der rechten Seite ganz, ganz schöne Wiesen bis runter zum See. Und ich fahre da also gemütlich, guck den See an, denk mir, Mai, ist es hier schön, und auf einmal guckt mich ein Reh aus der Wiese an, und zwar kein kleines, das war ein richtiger Brackel, und dann fängt das Laufen an und es läuft direkt auf mich zu, und dann ist das, ich glaube, 20, 30 Meter einfach neben mir hergehopst und ist immer näher gekommen. Ich hätte das berühren können und ich dachte so, jetzt schubst mich das vom Fahrrad, das rennt jetzt in mich rein. Und dann, ich gucke das Reh an, fahr weiter, ich weiß nicht, warum ich nicht stehen geblieben bin, aber ich war so hypnotisiert. Das Reh schaut mich an, springt, kommt immer näher, ich schaue wieder das Reh guckt mich an und irgendwann in letzter Sekunde ist es dann abgedreht und in Richtung See abgehauen. Da habe ich auch gedacht so, nö, auf dem Fahrrad mit dem Reh zusammenstoßen, da hätte ich jetzt keine richtige Lust dazu. Das ging nochmal gut, aber habe ich wieder gedacht, wo kannst du sowas sonst erleben? Ja, dass in der Wiese neben dir ein Reh steht und dich anguckt. Es ist wunderschön bei uns und ein bisschen Nervenkitzel im Alltag können wir alle brauchen. Gell? Hier ist Radio Oberland am Donnerstag. Guten Morgen.

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0: mit Florian Buchloh. Guten Morgen. Und mit uns gibt's das Wichtigste aus dem Oberland immer zuerst. Die Fahrt nach Italien über den Brenner ist oft eine Geduldsprobe. In den morgen startenden Pfingstferien wird's jetzt noch beschwerlicher. Wegen einer Demo droht am 30. Mai ein massives Verkehrschaos. Die Brennerautobahn wird zwischen Schönberg und dem Brenner für 8 Stunden komplett gesperrt. Ausweichmöglichkeiten gibt es kaum. Dazu ADAC-Sprecher Alexander Greipel.
1: Die möglichen Umfahrungen, wie zum Beispiel ein Reschenpass, Timmelsjoch oder vielleicht auch die Felbertauernstraße, das sind kleine Passstraßen, die sofort verstopft sind, sobald ein paar Fahrzeuge mehr da unterwegs sind, und deswegen kann man das nicht empfehlen, hier zu umfahren.
0: Der ADAC rät deshalb, den Brennerkorridor am 30. Mai komplett zu meiden. Ob eine großräumige Umfahrung sinnvoll ist, erfahrt ihr bei uns im Netz. Ein mutmaßlicher Räuber ist noch immer auf der Flucht. Mitten in Murnau ist gestern ein harmloser Kleinanzeigendeal eskaliert. Ein Mann ist in seiner Wohnung von einem angeblichen Käufer schwer verletzt worden. Statt Geld habe der Unbekannte eine Schusswaffe gezogen und sein Opfer mit Schlägen am Kopf verletzt. Anschließend sei er mit erbeuteten Wertgegenständen geflüchtet. Die Polizei leitete eine Großfahndung in Murnau und der Umgebung an, an der auch ein Hubschrauber beteiligt war. Wie die Polizei heute Morgen auf Radio Oberland Nachfrage bestätigt hat, sei der Täter noch immer flüchtig. Es bestehe aber keine Gefahr für die Bevölkerung, betonten die Beamten. Der Blick auf Bayern, Deutschland und die Welt. Der Bundestag hat einiges vor. Unter anderem stimmt das Parlament heute Abend über eine Senkung der Ticketsteuer im Flugverkehr zum 1. Juli ab. Der Bundestag will außerdem den Weg freimachen für die weitere Planung von Milliardenprojekten bei der Bahn. Abgestimmt werden soll auch über die Einführung eines digitalen Führungszeugnisses. Aus der Traum vom Europapokal-Triumph für die Fußballer des SC Freiburg. Der Sportclub hat das Finale der Europa League in Istanbul gegen Aston Villa klar mit 0:3 verloren. Für das Team aus Birmingham ist es der erste Europapokalsieg seit dem Gewinn des Europapokals der Landesmeister der heutigen Champions League im Jahr 1982. Und das war alles Wichtige aus der Heimat, Bayern, Deutschland und der Welt. Um kurz nach 6.
2: Guten Morgen, heute wird ein schöner Tag, euer Radio Oberland Wetter. Bei euch in Großweil gerade 9 Grad, 8 sind es in Krün. Heute Sonne, Wolken im Wechsel und Temperaturen bis zu 22 Grad. Und dann kommt das Wochenende, das lange Pfingstwochenende. Morgen wird es schon richtig schön bei 25 Grad und dann 28. Also einschmieren auf jeden Fall nicht vergessen.
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2: Guten Morgen auf die Straßen, alles entspannt. Bernried an der Werft, Weilheim Münchner Straße, Ettal bei der Feuerwehr, Rott in der Ortsdurchfahrt, Hugelfing Hauptstraße. Wenn noch irgendwo einer ist, dann schickt ihn mir direkt ins Studio per WhatsApp die Nummer auf radiooberland.de. Danke.
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2: Es ist kurz nach 6 und das hier ist wahrscheinlich einer der besten Songs, mit denen man morgens aufstehen kann. Donnerstag, nur noch 2-mal arbeiten, dann langes Wochenende oder für viele Pfingstferien. Wir sind Europe, the final countdown. Guten Morgen.

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1: Die Tiere gehören natürlich zu unserer Heimat fest mit dazu und da sind heute zwei ganz besondere Ladies bei mir im Studio, nämlich einmal die Tanja und die Christine vom Tierheim Starnberg. Hallo, grüßt euch.
2: Hallo, vielen Dank, dass wir da sein dürfen.
1: Freue mich wirklich sehr, dass es geklappt hat, ihr beiden, weil es ein so wichtiges Thema ist, das immer größer wird. Also erst einmal Tierheim Starnberg, für wie viele Tiere ist das gerade ein Zuhause?
2: Derzeit haben wir 80 Tiere bei uns im Tierheim, das heißt Hunde, Katzen, Kleintiere und auch Wildtiere.
1: Was denn zum Beispiel?
2: An Wildtieren haben wir tatsächlich gerade viele Igel da.
1: Oh, okay.
2: Und auch Entenküken.
1: Och mal.
2: Und auch Eichhörnchen.
1: Okay, das ist alles, was ihr macht, ehrenamtlich?
2: Nein, das Tierheim wird vom Tierschutzverein getragen.
3: Okay. Und wir haben viele, viele ehrenamtliche Mitarbeiter, ohne die es natürlich nicht funktionieren würde. Also bestimmt 2/3 unserer Mitarbeiter sind Ehrenamtliche.
1: Also ist doch das Ehrenamt ein Riesenthema bei euch.
3: Genau.
1: Was ist das exotischste Tier, das jemals bei euch gewesen ist?
2: Zu meiner Zeit tatsächlich Landschildkröten.
1: Spannend. Sind die dann von irgendeinem Garten ausgebüxt und waren dann einfach bei euch? Ja, die werden dann einfach gebracht, oder?
2: Genau, die werden dann auf der Straße gefunden, weil die natürlich dann auch zur Brutzeit quasi lostigern und sich Partner suchen.
1: Aus welchem Grund sind die Tiere überhaupt bei euch?
3: Die meisten werden abgegeben aus Zeitmangel oder weil man sich nicht mehr vernünftig um das Tier kümmern kann. Also die Haustiere, Hund, Katz und kleine Heimtiere werden abgegeben oder gefunden. Da sind wir natürlich auch zuständig für alle Fundtiere. Und die kleinen Wildtiere, die werden aus einer akuten Notsituation zu uns gebracht, weil sie verwaist oder verletzt sind.
1: Das heißt, wenn es euch nicht geben würde, wäre das Weiterleben für die Tiere wahrscheinlich sehr schwierig.
3: Ja.
1: Wenn jemand kommt und sagt, ich kann auf meinen Hund nicht mehr aufpassen, der Hund passt nicht mehr in mein Leben. Das ist eigentlich was total Trauriges. Oder? Also auch für den Hund ist es doch dramatisch.
2: Sehr, ja. Also man merkt es auch, dass die Tiere da wirklich auch leiden, die ersten Tage im Tierheim.
3: Die schlimmsten Abgaben sind dann eigentlich, wenn ältere Herrschaften ihr Tier abgeben müssen, weil sie in die Pflege müssen und sich nicht mehr kümmern können. Und man merkt, das ist ein Tier, das geliebt wurde. Das merkt auch das Tier. Das Tier spürt einen großen Verlust. Und für uns ist es traurig, mit den Menschen dann auch sehr traurig.
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0: Es ist 6.19 Uhr. Mit Radio Oberland geht's in den Donnerstag. Nur noch zweimal arbeiten. Dann sind endlich Pfingstferien. Und es ist Schluss mit dem grauen, ungemütlichen Regenwetter. Pünktlich zu den Ferien wird's richtig schön und es rollt eine richtige Warmfront aufs Oberland zu, sagt unser Wetterexperte Philipp Drill.
1: Die nächsten Tage werden sommerlich warm und oft auch sonnig. 11 bis 15 Sonnenstunden dürfen wir über das Pfingstwochenende täglich erwarten und Temperaturen zwischen 21 und 26 Grad. Stellenweise Regenwasser sogar 28 Grad im Schatten und das müssen wir ja immer so ein bisschen umrechnen. Dann nachmittags windgeschützt in der Sonne und da haben wir durchaus Temperaturen um 30 Grad, vielleicht auch noch leicht darüber.
0: Also ehrlich, warum muss ich dann über einen vollen Brenner dengeln, wenn es hier so schön ist, oder? Für alle, die hier bleiben, das wird wunderschön. Und wir begleiten euch mit den größten Songs aller Zeiten. Passend dazu jetzt Don Henley und The Boys of Summer.

0: Es ist 6.23 Uhr, ihr hört Radio Oberland mit all dem, was für euch wichtig ist, weil wir es vorher gerade vom Brenner hatten. Da kommt was auf uns zu, das gab es so auf dieser Autobahn noch nie und das wird schon seit Wochen heiß diskutiert. Alles, was ihr jetzt unbedingt dazu wissen müsst, wenn ihr in Urlaub fahrt, um 6.30 Uhr in den Nachrichten.
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1: Um 6.30 Uhr mit Florian Buchlo. Guten Morgen. Am Brenner droht Ende Mai ein großes Verkehrschaos. Wegen einer Demo wird die Autobahn am 30. Mai für mehrere Stunden komplett gesperrt. Wer dann aus dem Oberland Richtung Italien oder Südtirol unterwegs ist, könnte über größere Umwege nachdenken, etwa über die Tauernroute. Wie sinnvoll diese Alternative ist, erklärt ADAC-Sprecher Alexander Kreipel.
2: Die wird auch, nachdem wir hier mitten in den Pfingstferien sind, sehr stark belastet sein. Und dann ist natürlich auch die Strecke je nach Ziel in Italien wesentlich länger. Und von daher ist auch eine Umfahrung über die Tauernstrecke oder auch über die Schweiz, die Gotthardroute, kaum zu empfehlen.
1: Welchen Tipp der ADAC Reisenden gibt und warum auch am Fernpass bald Chaos drohen könnte, erfahrt ihr bei uns im Netz. Bei einem Verkauf über Kleinanzeigen ist ein Mann in Murnau gestern schwer verletzt worden. Nach dem Täter ist per Großfahndung gesucht worden. Wie die Polizei Radio Oberland gegenüber heute Morgen bestätigt hat, ist der mutmaßliche Räuber noch immer auf der Flucht. Er gab sich als angeblicher Kaufinteressent aus, zog in der Wohnung des Verkäufers plötzlich eine Schusswaffe und verletzte den Mann mit Schlägen am Kopf. Anschließend flüchtete der Täter mit Wertgegenständen. Eine Personenbeschreibung findet ihr bei uns im Netz. Der Spatz bleibt der häufigste Vogel in den Gärten im Oberland. Das zeigen die Ergebnisse der Vogelzählaktion Stunde der Gartenvögel. Insgesamt war die Zahl der Haussperlinge jedoch rückläufig. Ebenfalls aufs Podest geschafft haben es Star und Amsel. Die Amsel wurde in rund 90% aller Gärten gesichtet und gemeldet. An der Mitmachaktion Anfang Mai haben sich im Oberland mehr als 800 Menschen beteiligt und dabei fast 14.000 Vögel gezählt. Wieder eine Niederlage, dafür aber der erste Punkt für die deutsche Eishockey-Nationalmannschaft bei der WM in der Schweiz. Das vierte Vorrundenspiel ging gegen den Titelverteidiger USA mit 3:4 nach Penaltyschießen verloren. Damit holte die DEB-Auswahl immerhin ihren ersten Punkt und hat weiter Chancen auf das Viertelfinale. Und das waren die Oberland-Nachrichten. 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
3: Es wird einfach wunderschön, Freunde. So können wir es sagen, aktuell bei euch in Bichl. 10 Grad, 9 Grad sind es in Valgau und in Mittenwald. Jetzt noch ein paar Wolken, dann aber wirklich ganz viel Sonnenschein. Temperaturen heute 22 Grad, morgen noch milder und das Wochenende dann 28. Endlich haben wir wieder richtig schöne Temperaturen.
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3: Da ist alles entspannt. Wenn ihr jetzt unterwegs seid, kommt ihr gut durch. Schongau an der Berufsschule, der ist neu. Bernried an der Werft, Weilheim-Münchner Straße, Ettal an der Feuerwehr, Rott, Ortsdurchfahrt und Hugelfing-Hauptstraße beim Gasthof. Ist noch irgendwo einer, dann schickt mir eine WhatsApp ins Studio. Die Nummer gibt's auf radiooberland.de und wir müssen über ein wichtiges Thema sprechen. 60% aller 15-Jährigen können lesen und rechnen, 40% überhaupt nicht mehr. Was ein Schüler selber dazu sagt, gleich.

0: Wir haben da echt ein ganz schönes Thema. Eine aktuelle UNICEF-Studie schlägt Alarm und sagt, nur 60% aller 15-jährigen Jugendlichen können noch richtig lesen und rechnen. Guten Morgen, hier ist Radio Oberland. Mein lieber Scholli, einer dieser Jugendlichen, die das live mitbekommen hat, ist unser Radio Oberland Schülerpraktikant, der David.
1: Ich merke tatsächlich in der Schule, dass tatsächlich bei ein paar Leuten, so 4 bis 5 Leuten in meiner Klasse, einfach teilweise Wörter weggelassen werden oder falsch gelesen werden. Auch beim Kopfrechnen, wenn man mal ganz kurz ohne Taschenrechner arbeitet und einfache Rechenaufgaben sagen muss, kann es oft passieren, dass Fehler vorkommen.
0: Okay, aber woran liegt's? Ist es das Smartphone-Zeitalter? Ist es Google oder ChatGPT?
1: Um ehrlich zu sein, muss ich ehrlich sagen, ist dieses ständige Scrollen auf Social Media sehr schädlich, da man meist nur kurze Texte und auch Abkürzungen benutzt, auch im WhatsApp-Chats. Genau, und das, glaube ich, könnte tatsächlich ein Grund sein, warum man Sachen häufiger überliest.
0: Boah, also, cool, dass David da so ehrlich ist, erstmal, aber es ist schon irgendwie alarmierend, weil wenn 40% der jungen Leute nicht mehr lesen und schreiben können, also richtig, das zieht sich ja durch, auch später im Job. Wie ist denn das bei euch? Könnt ihr das auch ja jetzt bestätigen oder ist es bei euch in der Familie überhaupt kein Thema? Sagt mir gerne Bescheid und schreibt mir eine WhatsApp ins Studio, die Nummer auf radiooberland.de. Guten Morgen, 6:41 Uhr.

0: Es ist 14 vor 7 und mit Radio Oberland wisst ihr immer, was gerade wichtig ist. Und wir haben noch 3 Wochen rund bis zur WM. Ich weiß nicht, ob bei euch schon so richtig WM-Stimmung aufgekommen ist. Man hat so das Gefühl, fängt vielleicht langsam an. Du siehst überall jetzt schon die WM-Produkte im Supermarkt. Und heute wird der Kader offiziell bekannt gegeben von Trainer Julian Nagelsmann. Schönen guten Morgen an unseren Sportexperten Florian Buchlo, Christi.
1: Schönen guten Morgen.
0: So. Glaubst du, da gibt's heute noch eine große Überraschung? Weil im Vorfeld, wenn wir ehrlich sind, man hat ja permanent schon so Insider-Informationen in der Zeitung lesen können und bei uns auch hören.
1: Und ich finde, das macht diese ganze Vorfreude irgendwie so ein bisschen kaputt. Also vor 2 Jahren bei der Heim-Europameisterschaft, da haben der DFB das brutal gemacht mit Videos auf Social Media in Supermärkten.
0: Mhm, stimmt.
1: Die Spieler
0: ja,
1: bekannt geben. Das war super.
0: Ja.
1: Und in diesem Jahr nimmt man uns allen so ein bisschen die Vorfreude auf dieses Turnier, weil die Bild, weil Sky, weil alle berichten, hey, Manuel Neuer fährt mit, Olli Baumann nur die Nummer 2 und der Lennart Karl von Bayern ist auch dabei. Das wissen die alle schon, nur offiziell bekannt gegeben ist es eigentlich noch nicht. Also wissen wir eigentlich alle schon, wer mitfährt, und eine große Überraschung wäre jetzt zum Beispiel, wenn Julian Nagelsmann heute doch sagt, ey, Manuel Neuer, nee, der macht auch Urlaub in Europa und fährt nicht mit.
0: Aber das wird ja wahrscheinlich nicht passieren, oder?
1: Wahrscheinlich nicht. Wahrscheinlich haben sie alle recht und alle Bekanntgaben, die vorab schon gemacht wurden, treffen dann auch so ein. Und trotzdem ist es irgendwie schade, weil einem das so die Freude auf das Ganze ein bisschen raubt. Und wenn man zum Beispiel auf Social Media auch mal Kommentare liest, dann liest man da tatsächlich bei dieser Torhüterdebatte, ey, ich hoffe, Manuel Neuer patzt für Deutschland.
0: Och,
1: also
0: nö.
1: Das ist verrückt.
0: Nee, das wollen wir bitte nicht. Also okay, ja, da ist natürlich schon, steckt viel Feuer drin, so 3 Wochen vor der WM. Du wirst uns natürlich sofort informieren, wenn es da was Neues gibt.
1: So machen wir es.
0: Okay, und jetzt beruhigen wir uns erst einmal alle und freuen uns über Bryan Adams, Sting, Rod Stewart mit All for Love.

0: Radio Oberland sagt euch immer, was für euren Alltag wichtig ist. Und wenn ihr vorhabt, in den Pfingstferien über den Brenner zu fahren, dann gibt's einen Tag, wo ihr definitiv niemals, nicht, auf gar keinen Fall dort sein solltet, denn da wird was total Wildes passieren. Mehr dazu in den News um 7, immer besser informiert.
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1: Mit Florian Buchloh, guten Morgen. Und mit uns gibt's das Wichtigste aus dem Oberland immer zuerst. Die Brennersperre trifft viele Urlauber aus dem Oberland mitten in den morgen startenden Pfingstferien. Wegen einer Demonstration ist die Autobahn am 30. Mai fast den ganzen Tag gesperrt. Für alle, die an diesem Tag Richtung Italien oder Südtirol fahren wollen, hat der ADAC einen klaren Rat. Dazu Sprecher Alexander Kreipel.
2: Der beste Tipp, den man geben kann, ist, dass man den 30. Mai als Reisetag meidet. Wer also noch einen Tag vorher oder nachher Richtung Süden fahren kann, der sollte versuchen, das zu tun, muss aber auch hier damit rechnen, dass man höheres Reiseaufkommen hat als normal.
1: Auch an den Tagen vor und nach der Sperre dürfte auf den Ausweichstrecken mehr los sein als sonst. In Murnau fahndet die Polizei noch immer nach einem mutmaßlichen Räuber. Der Unbekannte hat gestern in einer Privatwohnung einen Mann mit einer Waffe bedroht und mit Schlägen erheblich am Kopf verletzt. Anschließend flüchtete er mit Beute. Das Opfer hatte den Angreifer in seine Wohnung gelassen, weil er ihm etwas über Kleinanzeigen verkaufen wollte. Die Polizei betonte heute Morgen gegenüber Radio Oberland, dass keine Gefahr für die Bevölkerung bestehe. Eine Personenbeschreibung des mutmaßlichen Täters findet ihr bei uns im Netz. Der Blick auf Bayern, Deutschland und die Welt. Nach 5 Jahren stampft die bayerische Staatsregierung ihre Förderung zum Seepferdchen-Schwimmabzeichen wieder ein. Die Förderung läuft dann mit dem Ende des aktuellen Kindergartenjahres aus. Tatsächlich wurden von den entsprechenden Gutscheinen nur verhältnismäßig wenige eingelöst. Auch aus der Opposition heißt es deswegen, die Staatsregierung habe ein teures Bürokratiemonster beendet. Klare Sache im Europa-League-Finale. Die Fußballer des SC Freiburg haben das bisher größte Spiel ihrer Vereinsgeschichte verloren. Aston Villa aus der englischen Premier League war im Endspiel von Istanbul zu stark und gewann mit 3:0 gegen die Freiburger. Für die war es das erste Mal, dass sie ein Finale im internationalen Wettbewerb erreicht haben. Und das war alles Wichtige aus der Heimat Bayern, Deutschland und der Welt um kurz nach 7.
3: Endlich habe ich gute Nachrichten beim Wetter für euch. Es wird nämlich wunderschön. Und zwar die ganze nächste Zeit. Der Reihe nach. Aktuell im Murnau im Obermarkt 10 Grad, 9 sind es bei euch in Geretsried. Heute den ganzen Tag Sonne und Temperaturen um die 22 Grad. Fühlt sich in der Sonne aber wärmer an. Und dann haben wir richtig Maisommer. Die ganzen nächsten Tage, nämlich noch wärmer. Morgen 25 und dann 27 Grad.
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3: Oh, wir haben Rinder auf der Fahrbahn. Vorsicht bitte. Und zwar ist das die Staatsstraße zwischen Unteregelfingen und der B472 Spatzenhausen. Bitte aufpassen, hier sind 2 Kühe auf der Straße gesehen worden. Ansonsten, wenn ihr jetzt unterwegs seid, nur ein bisschen Berufsverkehr durch Bad Tölz durch. Neuester Blitzer Schongrau an der Berufsschule. Dann haben wir Bernried an der Werft, Weilheim, Münchner Straße, Ettal an der Feuerwehr, Rott durch den Ort durch und Hugelfing beim Gasthof in der Hauptstraße. Fehlt noch was? 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Danke!
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3: Und mit euch und dem, was euch wichtig ist. Denn Christine und Tanja, die brennen für ihr Tierheim in Starnberg. Und es passiert immer wieder, dass jetzt gerade in den Ferien Leute, die halt wegfahren wollen, Tiere einfach aussetzen. Und warum das so dramatisch ist, das erzählen sie uns nach Marcon und Sissy Top mit Gimme All You Lovin'. Guten Morgen.

0: Wenn ihr mich fragt, einer der schönsten 90er überhaupt. Marcone und Walking in Memphis. 7 Uhr und 11 ist es. Schönen guten Morgen. Immer um diese Zeit geht's um euch, um eure Geschichten, um das, was euch wichtig ist. Heute mit Christine und Tanja vom Tierheim in Starnberg.
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0: Ist das ein Thema, was jetzt dann zur Ferienzeit, dass da wirklich ihr merkt, das wird mehr, wenn die Leute dann wegfahren wollen?
2: Ja, also tatsächlich ist es ein trauriger Trend die letzten Jahre, dass es wirklich zu den Ferienzeiten mehr wird mit den Abgaben.
3: Mhm. Und mehr mit den Fundtieren, was ja auch auffällig ist.
0: Das heißt, dass Leute das Tier einfach aussetzen?
3: Genau, ja. Also bei kleinen Haustieren, Kaninchen, Meerschweinchen oder Katzen, die kann man ja leicht mal einfach auslassen.
0: Okay.
3: Und die werden halt dann gefunden. Das merkt man schon, dass
0: aber
3: da mehr ist.
0: Ich meine, da würde man doch jetzt, jeder, den du fragst, sagt doch, wie kann man sowas tun? Also da hast du irgendwie eine Katze und die ist ja irgendwie in der Familie auch integriert und du hast ja auch vielleicht Kinder, die die Katze gerne mögen und jetzt sagst du, jetzt fahren wir aber nach Italien, tschüss. So, wer macht denn sowas?
2: Also wir sind da auch regelmäßig wirklich schockiert, weil es ist auch sehr oft, wir sind ja auch in der Nähe von der Autobahn und dann werden häufiger dann auch offene Transportkäfige gefunden, aber von dem Tier fehlt jede Spur. Da haben wir natürlich dann auch immer Kopfkino, was ist mit dem Tier passiert?
3: Oder Korb bei der Tankstelle dann, wo man genau weiß, okay, die haben da getankt, die Katze abgestellt und sind weitergefahren.
0: Die stellen das Tier ab, machen den Käfig auf, sayonara.
2: Ja, haben wir tatsächlich auch im letzten Jahr mit einem Hund gehabt, da ist ein Hund ausgesetzt worden, und aber der konnte dann zum Glück gesichert werden.
0: Da ist doch auch eine Strafe drauf, wenn man das macht, oder?
3: Ja.
0: Wie ist da die rechtliche Situation?
2: Ja, es ist eine Straftat bis zu 25.000 Euro.
0: Ach ja, okay.
2: Aber man muss natürlich dann erstmal den Verursacher quasi finden.
0: Also man müsste eigentlich denjenigen sofort mit Kennzeichen irgendwie identifizieren, der dann da das Tier ausgesetzt hat. Ah, trotzdem krass. Ist irgendwann auch Schluss? Also gibt es auch eine Situation, wo ihr sagt, wir können jetzt nicht noch mehr Tiere aufnehmen, weil wir einfach voll sind?
2: Ja, also wir haben tatsächlich leider immer wieder auch bei den Wildtieren dann, dass wir einen Aufnahmestopp verhängen müssen. Aber wir lassen natürlich die Finder nicht alleine. Also wir arbeiten dann wirklich mit Pflegestellen zusammen. Wir schauen, dass wir die Tiere erst versorgen können und gucken natürlich dann im Verborgenen nach anderen Pflegestellen und gucken natürlich auch, dass wir mit den ganzen Partnern, mit den anderen Tierschutzvereinen dann zusammenarbeiten.
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0: Radio ist sowas Fantastisches, denn mit nur zwei Worten habt ihr sofort ein Bild und ein Gefühl im Kopf. Achtung, Star Wars. Ah, für mich Jugend, unglaubliche Popkultur, so tolle Filme und dann war irgendwie alles zu viel. Ich weiß nicht, ob es euch auch so gegangen ist, also die neuen Star Wars Filme, ich konnte mich schwer damit anfreunden. Dann diese ganzen Serien, wo du gar nicht mehr mitkommst, was ist jetzt schon wieder rausgekommen bei Disney Plus? Aber Leute, heute kommt ein Film, da sagen viele, der rettet das Star Wars Universum, nämlich, okay, Titel ist doof, The Mandalorian and Grogu, aber den solltet ihr euch nicht entgehen lassen. Helen Martin.
1: Das Imperium ist gefallen. Die Neue Republik versucht, sich das zu bewahren, was sich die Rebellion erfolgreich erkämpft hat.
2: Hier geht es nicht um Rache. Es geht darum, einen weiteren Krieg zu verhindern.
1: Zur Unterstützung ist Din Djarin da, ein erfahrener mandalorianischer Kopfgeldjäger. Mit dabei sein junger Schützling Grogu.
3: Bevor es losgeht, überprüfst du deine Rüstung. Das Kind wird Jahrhunderte länger leben als ich. Ich werde nicht immer da sein, um ihn zu beschützen.
1: Die beiden bekommen den Auftrag, Rotter den Hutten zu retten.
3: Ich brauche eine Information.
4: Wow, dafür sage ich dir alles, was du willst.
3: Ich suche einen Hutten.
4: Für heute geschlossen, danke.
1: Doch es gibt sie noch, die imperialen Kriegsherren, die in der Galaxis zerstreut sind. Und die versuchen, wieder an die Macht zu kommen.
5: Du wirst leiden, dann ist er dran.
1: Die Mission ist klar.
3: Wir werden jeden Schurken in diesem Kartenspiel ausschalten.
1: The Mandalorian and Grogu. Ich kann nur sagen, das Warten hat sich gelohnt.
0: Oh, freue ich mich sehr drauf. Ganz viel Spaß im Kino wünscht Radio Oberland. Guten Morgen.

0: 7:23 Uhr. Brandneuer Blitzer von Kathi, Kaltenbrunn, Ortsdurchfahrt und die gute Nachricht. Bei Spatzenhausen sind die Rinder nicht mehr auf der Fahrbahn, sondern wieder auf ihrer Weide. Das ist eine gute Geschichte. Nicht so gut ist das, was da in den Pfingstferien droht. Also wenn ihr plant, dass ihr nach Italien möchtet, dass ihr über den Brenner fahrt, da kommt eine richtig große, dicke Demo auf uns zu, die es so noch nicht gegeben hat. Mehr dazu um 7:30 Uhr.
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1: Um 7.30 Uhr mit Florian Buchloh. Guten Morgen. Staus und Chaos bei unseren Nachbarn in Tirol. Demonstrationen dürften den Reiseverkehr Richtung Süden in nächster Zeit lahmlegen. Am 30. Mai ist auf der Brenner Autobahn für mehrere Stunden kein Durchkommen. Ende Juni ist dann die Fernpassstrecke betroffen mit einer zweistündigen Vollsperrung. Der ADAC rechnet auch dort mit langen Staus. Dazu Sprecher Alexander Kreipel.
2: Wer also am 27. Juni den Bereich großräumig umfahren kann, sollte das tun oder eben diese Zeit meiden. Also dann vielleicht ganz früh oder ganz spät fahren, aber man muss auch damit rechnen, dass sich der Stau, der sich dann sicher bilden wird, relativ langsam nur auflöst.
1: Welche Ausweichrouten der ADAC empfiehlt und warum die Fernpass-Demo auch das Oberland betrifft, erfahrt ihr bei uns im Netz. Ein mutmaßlicher Räuber ist noch immer auf der Flucht. Mitten in Murnau ist gestern ein harmloser Kleinanzeigendeal eskaliert. Ein Mann ist in seiner Wohnung von einem angeblichen Käufer schwer verletzt worden. Statt Geld habe der Unbekannte eine Schusswaffe gezogen und sein Opfer mit Schlägen am Kopf verletzt. Anschließend sei er mit erbeuteten Wertgegenständen geflüchtet. Die Polizei leitete eine Großfahndung in Murnau und der Umgebung ein, an der auch ein Hubschrauber beteiligt war. In Penzberg hat ein Unbekannter offenbar gezielt ein Paket abgefangen. Der Mann bedrängte zwei Postzusteller und zeigte einer Zustellerin sogar ein Foto des Ausweises der angeblichen Empfängerin. Als die Frau die Herausgabe verweigerte, wurde er aggressiv. Aus Angst übergab sie das Paket schließlich gegen Unterschrift. Später stellte sich heraus, die echte Empfängerin hatte gar nichts bestellt. Die Polizei geht von Datenmissbrauch und einer professionellen Betrugsmasche aus. Wird Katharina Kastenmüller aus Dietramszell die neue bayerische Bierkönigin. Auf dem Weg zur Krone muss die 33-Jährige nur noch die letzte Etappe meistern. Das große Finale heute Abend in München. Gemeinsam mit drei weiteren Kandidatinnen muss sie ihr Fachwissen unter Beweis stellen und sich Jury und Publikum präsentieren. Sollte Katharina Kastenmüller die Krone gewinnen, darf sie ein Jahr lang das bayerische Bier national und international repräsentieren. Und das waren die Oberland-Nachrichten. 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
3: Dankeschön, Florian. Es wird wunderschön. Das Radio Oberland-Wetter für euch aktuell. Murnau-Untermarkt, 11 Grad, 10 sind es bei euch in Peiting. Und man merkt schon, das ist anders als die letzten Tage. Es wird richtig, richtig schön sonnig. Und wir kriegen heute bis zu 22 Grad. Der 3-Tage-Trend wird noch deutlich besser. Morgen 25, dann 27 bzw. 28 Grad. Einfach nur schön.
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3: Ja, da schaut es eigentlich wirklich gut aus auf den Straßen. Ist nichts Nennenswertes los. Wir haben freie Fahrt für euch. Aber nicht zu schnell, denn es wird scharf geschossen.
4: Guten Morgen, liebes Radio Oberland-Team. Hier ist der Toni. Und zwar in Kaltenbrunn wird der Blitzeranhänger gerade aufgestellt. Vorsicht, da wird scharf geschossen.
3: Also Dankeschön fürs Melden. Dann haben wir Garmisch-Partenkirchen Bahnhofstraße, B472 bei Hohenbrand, Schongau an der Berufsschule, Bernried an der Werft, Weilheim-Münchner Straße, Ettal an der Feuerwehr. Ist schon ziemlich viel. Wenn noch irgendwo was ist, dann schickt mir eine WhatsApp ins Studio, die Nummer auf radiooberland.de. Danke.
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3: Freue mich, dass ihr mit dabei seid am Donnerstag vor dem langen Wochenende und genau das Richtige für noch mehr gute Laune zum Start in den Tag. Gleich von Madness aus den 80ern und diesem Megasong von Blink 182, All the Small Things.

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1: Buntes Markttreiben am Sonntag, den 31. Mai beim Mittenwalder Frühlingsmarkt. Hier findet ihr verschiedene regionale Produkte wie handgestrickte Spielwaren, Schmuck und der Schinskwand aus zweiter Hand. Wenn ich Skandal im Sperrbezirk sage, ja, dann hat jeder den Song von der Spider-Murphy-Gang im Kopf, gell? Mehr als 40 Jahre ist dieser Song alt. Am Samstag, den 20. Juni, könnt ihr die Jungs live bei den Söcheringer Festtagen sehen. Und das ist wirklich immer ein Erlebnis. Die Band hat Rock'n'Roll im Blut und in den Fingern. Und das ist nicht alles. Xindl ist auch mit dabei im Festzelt. Einfach heiraten ohne Vorbereitung, ohne Kosten, ohne Anmeldung. Das geht wirklich am Freitag, den 26. Juni in Oberammergau. Die Kreuzkirche steht von 14 bis 19 Uhr offen und für musikalische Umrahmung, Blumenschmuck und einen kleinen Umtrunk nach der Trauung ist gesorgt. Also die Möglichkeit, einfach zu heiraten, ist für Paare gedacht, die bisher nur standesamtlich verheiratet sind, ein Ehejubiläum feiern wollen oder einfach Segen für ihre Partnerschaft wünschen. Und was ihr sonst noch alles machen könnt, das seht ihr auch immer auf radiooberland.de unter Events.

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1: Also müssen wir mal wirklich drüber reden. Hallo, hier ist Radio Oberland. Es ist 7.46 Uhr. Es gibt eine neue UNICEF-Studie, die schlägt echt Alarm, weil sie sagt, nur noch 60% aller Jugendlichen mit 15 können richtig lesen und rechnen. Das ist Wahnsinn. Das heißt nämlich, dass fast die Hälfte es eben nicht mehr gut kann. Und wir haben uns mal überlegt, wen fragen wir am besten? Ja, einen 15-Jährigen, unseren Schülerpraktikanten David. Und er sagt, ja, er kann das schon nachvollziehen, weil Lesen und Texte verstehen ist okay. Es gibt aber Klassenkameraden, die sich damit schwer tun und beim Kopfrechnen auch.
2: Das geht noch ganz gut, weil ich auch in Mathe ja immer auf die Schulaufgaben und wir keine Taschenrechner benutzen dürfen. Deswegen muss ich Kopfrechnen eigentlich gut können. Also von daher ist es noch kein Problem, aber es ist auch nicht mehr so gut wie in der Grundschule.
1: Ich meine, es hat sich viel verändert. Smartphones, Google, KI, man muss irgendwie gefühlt immer weniger wissen.
2: Ja klar, ist immer ein Thema eigentlich. Natürlich wollen die Eltern immer, dass wir auf einem guten Weg sind, dass wir schon auch dieses Grundallgemeinwissen haben, um dann später auch was bringen.
1: Also 40% der 15-Jährigen können nicht mehr richtig lesen und rechnen, finde ich einen echten Hammer. Könnt ihr das bestätigen? Wie ist das bei euren? Ich glaube, es ist auch immer die Frage, wie viel sind die Eltern selber dahinter? Das macht, glaube ich, viel aus. Sagt mir mal eure Meinung per WhatsApp. Die Nummer gibt's auf radiooberland.de. Hier sind die New Radicals und you get what you give. 13 vor 8.

0: Minuten vor 8. Radio Oberland ist immer für euch da. Wenn ihr was auf dem Herzen habt, dann meldet euch. Und es ist eine kuriose Geschichte. Vorhin habe ich ja schon gemeldet, dass da zwischen Unteregelfing und dem Kreisel bei Spatzenhausen Kühe auf der Fahrbahn sind. Dann habe ich die Meldung bekommen, die Kühe sind nicht mehr da. Jetzt habe ich aber gerade mit der Besitzerin der Kühe gesprochen. Die hat mich nämlich gerade angerufen und sagt, also ja, wir sind immer noch auf der Suche nach diesen zwei Rindern. Offensichtlich sind sie also noch unterwegs. Also es muss irgendwo bei Egelfing, bei Spatzenhausen, da in der Gegend an der B472 oder an der B2, da müssen noch die Kühe unterwegs sein. Also fahrt bitte vorsichtig und wenn ihr sie gesehen habt, dann meldet euch bitte bei Radio Oberland, weil dann können wir die Kühe vielleicht schnell wieder auf die Weide oder in den Stall bekommen. Die News solltet ihr auch nicht verpassen um 8. Saug, also ich finde es wirklich ein krasses Thema, weil es wird eine Riesendemonstration am Brenner geben, genau in den Pfingstferien und da ist natürlich jetzt richtig Zunder drin. Mehr dazu um 8.
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3: Mit Florian Buchloh. Guten Morgen. Und mit uns gibt's das Wichtigste aus dem Oberland immer zuerst. Nichts geht mehr auf zwei wichtigen Reiserouten in den Süden. Bei unseren Nachbarn in Tirol ist wegen einer... Guten Morgen. Und mit uns gibt's das Wichtigste aus dem Oberland.

0: nicht zu umfahren. Weitere Tipps findet ihr bei uns im Netz. Der Blick auf Bayern, Deutschland und die Welt. Die Rentenkommission der Bundesregierung plant offenbar drastische Einschnitte. Wie die Bild berichtet, soll das Renteneintrittsalter bis 2060 schrittweise auf 70 Jahre steigen, das Rentenniveau ab 2031 von 48 auf 46% sinken. Die Kommission will ihre Vorschläge offiziell Ende Juni vorstellen. Seit Jahren wird über eine Neuregelung der Organspende in Deutschland debattiert. Der frühere Gesundheitsminister Lauterbach hat sich jetzt erneut für die Einführung der sogenannten Widerspruchslösung ausgesprochen. Dass man der Organspende also aktiv widersprechen muss. Der Rheinischen Post sagte Lauterbach, diejenigen, die im Bedarfsfall bereit wären, ein Spenderorgan zu nehmen, seien seiner Ansicht nach auch moralisch in der Pflicht, potenzielle Spender zu sein. Aus der Traum vom Europapokaltriumph für die Fußballer des SC Freiburg. Der Sportclub hat das Finale der Europa League in Istanbul gestern gegen Aston Villa klar mit 0:3 verloren. Für das Team aus Birmingham ist es der erste Europapokalsieg seit dem Gewinn des Europapokals der Landesmeister, also der heutigen Champions League, im Jahr 1982. Und das war alles Wichtige aus der Heimat Bayern, Deutschland und der Welt um kurz nach 8.
1: 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Wir haben lange genug gewartet, finde ich, oder? Aktuell messen wir bei euch in Bichl 11 Grad, 12 Grad sind's in Polling und 10 in Garmisch-Partenkirchen. Heute viel Sonne und das Ganze bei mindestens 22 Grad. Morgen 25, dann am Wochenende 28.
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1: Guten Morgen auf die Straßen. Wir haben Berufsverkehr an den üblichen Stellen, nämlich in Murnau, zwischen Geretsried und Gartenberg und in Bad Tölz. Da braucht ihr überall länger. Und es sind immer noch zwei Kühe ausgebüxt. Irgendwo zwischen Unteregelfing und dem Kreisel Spatzenhausen sind die unterwegs. Also da bitte aufpassen in dem Bereich. Nicht zu schnell. Grafenaschau, der ist neu, Ortseingang Murnau. Hier alter Mühlhabinger Weg im 30er-Bereich. Kaltenbrunner Ortsdurchfahrt, Garmisch-Partenkirchen, Bahnhofstraße, B472 bei Hohenbrand, Schongau bei der Berufsschule. Es sind wirklich viele. Wenn noch irgendwo einer fehlt, schickt mir eine WhatsApp, die Nummer auf radiooberland.de. Danke.
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1: Und euch, mit euren Geschichten, was euch wichtig ist, ihr lernt gleich Christine und Tanja vom Tierheim in Starnberg kennen und da stecken sie so viel Liebe und Herzblut rein. Und was viele vielleicht nicht auf dem Schirm haben, wenn sie sich ein Tier holen und dann total überrascht sind, das verraten sie uns nach Roxette und Bert Midler, weil gemeinsam sind wir das Oberland. Guten Morgen!

0: Immer um diese Zeit geht's um euch, um eure Geschichten, um das, was euch wichtig ist. Heute mit Christine und Tanja vom Tierheim in Starnberg.
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0: Was sollte denn jeder sich vorher überlegen, bevor er überhaupt ein Tier zu sich nach Hause holt, damit eben sowas Schlimmes nicht passieren muss?
2: Also tatsächlich ist ein ganz großer Punkt, hat man die Zeit? Kann man denn auch, wenn es jetzt mal zum Beispiel finanziell enger wird, kann man das noch leisten? Kann man sich den Tierarztbesuch auch leisten? Weil ein Tier verursacht auch Kosten und wir müssen einmal im Jahr zum Tierarzt, es muss halt ein Grundcheck durchgeführt werden, geimpft muss werden und es kann halt auch leider immer mal wieder was Unvorhergesehenes passieren, dass sich der Hund die Kralle reißt oder sich verletzt.
0: Und ich glaube, das haben viele Leute nicht auf dem Schirm. Also ich glaube, dieses so, ja, der braucht Futter, klar, das kann ich mir noch vorstellen, aber so was, so die anderen Haltungskosten. Könnt ihr mir sagen, was kostet ein Hund im Jahr im Schnitt? Gibt es da eine Zahl?
2: Das ist wirklich ganz schwer, weil es kommt natürlich auch auf die Größe vom Hund an, aber man sollte auf jeden Fall 400 Euro Tierarztkosten mit einrechnen.
0: Ach, okay.
2: Fest würde ich wirklich, das ist Entwurmung, dann Spot-on-Präparate für Zecken und natürlich die Impfungen und dann, ja, Futterkosten kommt es ganz auf die Größe vom Tier an.
0: Okay, aber dann sind wir da auf jeden Fall jenseits der 1000 Euro, die man im Jahr auf jeden Fall für das Tier mit einrechnen muss.
3: Bevor man ein Tier sich anschafft, ist es immer gut, ins Tierheim zu gehen, weil da wird man nämlich genau über so Sachen aufgeklärt.
0: Das also macht ihr auch?
3: Ja, also es ist sehr vernünftig, zu uns ins Tierheim zu kommen, bevor man sich einen Hund anschafft, weil wir dann genau solche Sachen erklären. Wir haben Fragebögen, wir fragen, ob die Leute einen Plan B haben, wenn mal was ist. Und wir selbst kümmern uns um unsere Hunde, wenn wirklich was Unvorhergesehenes passiert. Niemand, der von einem Tierheim einen Hund hat, ist ganz alleine. Also wir stehen immer dann mit Pension zur Verfügung für unsere Katzen oder Hunde, für unsere Tiere. Also man ist immer auf der sicheren Seite, wenn man das mit Vorlauf und Verstand macht.
0: Man hört ja immer wieder, dass wenn man ins Tierheim geht, um sich dort ein Tier zu holen, ja, und ein neues Zuhause geben möchte, dass es auch manchmal gar nicht so einfach ist, weil ja Vorgaben erfüllt werden müssen. Welche sind das?
2: Zum Beispiel bei den Freigängerkatzen, wenn natürlich jetzt jemand direkt an den S-Bahn oder Bahngleisen wohnt oder direkt am Mittleren Ring in München, dann vermitteln wir dort keinen Freigänger hin. Also das sind tatsächlich Sachen, wir schauen uns die Wohnsituation an vor Ort bei den Interessenten. Das ist zum Beispiel so ein Hauptknackpunkt bei den Katzen.
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0: Es ist 8.19 Uhr, Radio Oberland mit allem, was für euch wichtig ist. Knapp 3 Wochen vor der WM. Ja, das geht jetzt ziemlich schnell. Und heute ist ja Kaderbekanntgabe von Julian Nagelsmann. Und schon jetzt sind die ersten Spieler, die dabei sein werden, mit Videos bei Instagram bekannt gegeben. Und das ist schon ziemlich emotional. Also Joshua Kimmich wird dabei sein für uns im deutschen Team. Und in dem Video spricht auch seine Frau.
1: Lieber Joshua, alle wissen, dass du ein super Fußballer bist, aber für uns bist du noch viel mehr als das. Du bist mein bester Freund, ein fantastischer Ehemann und ein noch besserer Vater.
0: Ja, auch Bundestrainer Julian Nagelsmann meldet sich.
2: Ein Vorbild auch für extrem viele Jungs und Mädchen, die Fußball spielen und Fußballprofi werden wollen, weil du einfach immer mit extrem positivem Ehrgeiz vorangehst. Ich bin sehr froh, dass du auch mein Leader auf dem Feld bist. Für die Mannschaft voran, für sie idealerweise zum WM-Titel. Bleib wie du bist, gib Vollgas. Herausragend guter Spieler, herausragend guter Mensch. Ich drück dir die Daumen.
0: Also das finde ich jetzt schon ziemlich emotional und vielleicht kommen wir so wirklich in WM-Stimmung. Wir halten euch auf dem Laufenden, wenn da heute natürlich noch eine große Überraschung womöglich passiert. Bei Radio Oberland hört ihr es zuerst 8.20 Uhr. Guten Morgen.

0: Es ist 8.23 Uhr, ihr hört genau den richtigen Sender. Radio Oberland am Donnerstag, es wird ein wunderschöner Tag. Allerdings zwickt's gerade etwas, denn bei Ullstadt an der B2 hat der Marius gerade gemeldet, ist ja noch diese Baustelle, da wird ja diese große Ampel dann kommen und bis es soweit ist, ist jetzt nur eine Spur jeweils befahrbar und eine Baustellenampel aufgebaut und da braucht man schon ein paar Minuten Geduld. Und Geduld braucht ihr auch, wenn ihr über Pfingsten, über die Ferien, über den Brenner wollt. Denn an einem Tag droht da der totale Super-GAU. Es wird nämlich eine Demonstration geben, die es so noch nie gegeben hat und die sorgt jetzt für Riesenärger. Mehr dazu um 8.30 Uhr in den Radio Oberland Nachrichten.
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0: Bitte fahrt vorsichtig, die Laura meldet gerade, zwischen Hugelfing und Egelfing sind freilaufende Ziegen unterwegs. Einen tierisch guten Start in den Donnerstag mit Radio Oberland.

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1: Um 8.30 Uhr mit Florian Buchloh. Guten Morgen. Die Fahrt nach Italien über den Brenner ist oft eine Geduldsprobe. In den morgen startenden Pfingstferien wird es jetzt noch beschwerlicher. Wegen einer Demo droht am 30. Mai ein massives Verkehrschaos. Die Brenner Autobahn wird zwischen Schönberg und dem Brenner für 8 Stunden komplett gesperrt. Ausweichmöglichkeiten gibt es kaum. Dazu ADAC-Sprecher Alexander Kreipel.
2: Die möglichen Umfahrungen, wie zum Beispiel ein Reschenpass, Timmelsjoch oder vielleicht auch die Felbertauernstraße, das sind kleine Passstraßen, die sofort verstopft sind, sobald ein paar Fahrzeuge mehr da unterwegs sind. Und deswegen kann man das nicht empfehlen, hier zu umfahren.
1: Der ADAC rät deshalb, den Brennerkorridor am 30. Mai komplett zu meiden. Ob eine großräumige Umfahrung sinnvoll ist, das erfahrt ihr bei uns im Netz. Bei einem Verkauf über Kleinanzeigen ist ein Mann in Murnau gestern schwer verletzt worden. Nach dem Täter ist per Großfahndung gesucht worden. Wie die Polizei Radio Oberland gegenüber heute Morgen bestätigt hat, ist der mutmaßliche Räuber noch immer auf der Flucht. Er gab sich als angeblicher Kaufinteressent aus, zog in der Wohnung des Verkäufers plötzlich eine Schusswaffe und verletzte den Mann mit Schlägen am Kopf. Anschließend flüchtete der Täter mit Wertgegenständen. Eine Personenbeschreibung findet ihr bei uns im Netz. Die Polizei sagte gegenüber Radio Oberland, dass zum jetzigen Zeitpunkt keine Gefahr für die Bevölkerung bestehe. Der Spatz bleibt der häufigste Vogel in den Gärten im Oberland. Das zeigen die Ergebnisse der Vogelzählaktion Stunde der Gartenvögel. Insgesamt war die Zahl der Haussperlinge jedoch rückläufig ebenfalls aufs Podest geschafft, haben es Stau und Amsel. Die Amsel wurde in rund 90% aller Gärten gesichtet und gemeldet. An der Mitmachaktion Anfang Mai haben sich im Oberland mehr als 800 Menschen beteiligt und dabei fast 14.000 Vögel gezählt. Wieder eine Niederlage, dafür aber der erste Punkt für die deutsche Eishockey-Nationalmannschaft bei der WM in der Schweiz. Das vierte Vorrundenspiel ging gegen den Titelverteidiger USA mit 3:4 nach Penaltyschießen verloren. Damit holte die DEB-Auswahl immerhin ihren ersten Punkt und hat weiter Chancen auf das Viertelfinale. Und das waren die Oberland-Nachrichten. 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
3: Oh, ist das einfach schön, dass ich gute Nachrichten vom Wetter mal habe. Das war jetzt die letzten Tage immer ein bisschen schwierig. Also, heute wird ein richtig toller Tag. Aktuell bei euch schon überall fast schöner Sonnenschein am Ammersee oder Kaltenbrunn oder Geretsried oder Wörthsee. Temperaturen um die 13 Grad. Jetzt bis zu 22 kriegen wir heute. Morgen 25, am Wochenende 28. Hey, was wollen wir mehr? Und jetzt zeige ich es euch, es gibt noch mehr. Das lange Wochenende, der Montag, auch die neue Woche in den Pfingstferien, schaut super aus.
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3: Attenzione, Herrschaften, es sind immer noch Ziegen auf der Straße. Zwischen Hugelfing und Egelfing laufen die rum. Also das ist natürlich nicht ungefährlich. Danke, Laura, fürs Durchgeben. Sonst haben wir in Starnberg noch etwas Berufsverkehr. Uns der Marius meldet, dass bei Ohlstadt, wo es von der B2 weggeht, im Moment eine Baustellenampel ist und jeweils nur eine Spur frei. Hier braucht er Geduld. Die neuesten Blitzer kommen unter anderem von Basti.
4: Guten Morgen, Markus. Die Liste ist schon lange, aber das war es noch nicht ganz. Steht noch in Maxelsried ein Blitzer. Der blitzt beidseitig bei der Achbrücke, wenn man rechts zu den Hirschenei fährt. Dann noch einen schönen Vize-Freitag, ein schönes Wochenende dann.
3: Genau so machen wir es. Danke, Basti. Außerdem haben wir Grafen Aschauerts Eingang Murnau. Der alte Mühlhavinger Weg, 30 sind da erlaubt. B2 Kaltenbrunnen, Garmisch-Partenkirchen, Bahnhofstraße, B4 72 bei Hohenbrand, Schongau bei der Berufsschule. Hui, habt ihr trotzdem noch einen? Schickt mir eine WhatsApp ins Studio. Ihr kriegt eine persönliche Antwort zurück, weil hier echte Menschen arbeiten und keine KI.
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3: Und einer der größten Rockstars aller Zeiten mit einer unglaublichen Stimme, die zum Glück wieder zurück ist. Steven Tyler und seine Jungs von Aerosmith mit Crazy.

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0: 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Na, ich meine, es gehört natürlich fest zu unserer DNA mit dazu, aber es steckt viel mehr dahinter, als man vielleicht glaubt. Und einer, der das bestätigen kann, ist der Franz Schubert von der Brauerei Karg in Murnau. Ist bald 80 Jahre alt, hat die Brauerei 77 übernommen und hat natürlich ganz viele Geschichten zu erzählen.
2: Also das Erste, was man an einer Baustelle gemacht hat, Anliefern des Kühlschranks. Maurerflaschen waren also erst einmal Bügelverschlussflaschen. Und diese Maurerflaschen, die haben die Maurer oder sonstigen Handwerker auf dem Bau immer dabei gehabt. Und die waren dann anschließend Mörtel verspritzt.
0: Noch viel mehr spannende Informationen gibt's auf zeitfürsoberland.de. 8:43 Uhr, guten Morgen.

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Uhr 46 mit Radio Oberland geht's rein in den wunderschönen Donnerstag. Heute wird ein toller Tag, aber es sind wirklich unglaublich viele Tiere heute unterwegs. Also zwischen Hugelfing und Egelfing sind immer noch Ziegen, die da rumlaufen. Laura hat uns das vorher gemeldet. Dann hatten wir zwischen Unteregelfing und dem Kreisel da bei Spatzenhausen zwei Rinder, die ausgebüxt sind. Und Gary hat mir gerade geschrieben, hey, da bei so vielen ausgebüxten Viechern wird's sich doch mal anbieten, Freedom zu spielen. Gruß, Gary. Ja, pass auf, wir machen's. Hier ist John Farnham mit der Hymne für alle ausgebüxten Tiere heute mit That's Freedom hier bei Radio Oberland. 13 von 9.

0: ist 8.51 Uhr, Donnerstag bei Radio Oberland. Mit allem, was für euch wichtig ist, neuer Blitzer Maxl Riet bei der Achbrücke wird kontrolliert, hier nicht zu schnell. Und das ist ein Thema in den Radio Oberland Nachrichten. Das wird alle betreffen, die über die Pfingstferien nach Italien wollen. Denn an einem bestimmten Tag droht hier der absolute Superstau, denn eine Demonstration wurde hier angemeldet. Die ganze Geschichte wird natürlich heftig diskutiert. Alles, was ihr jetzt wissen müsst, um 9 in den Radio Oberland Nachrichten immer besser informiert.
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3: Mit Florian Buchloh, guten Morgen. Und mit uns gibt's das Wichtigste aus dem Oberland immer zuerst. Am Brenner droht Ende Mai ein großes Verkehrschaos. Wegen einer Demo wird die Autobahn am 30. Mai für mehrere Stunden komplett gesperrt. Wer dann aus dem Oberland Richtung Italien oder Südtirol unterwegs ist, könnte über größere Umwege nachdenken, etwa über die Tauernroute. Wie sinnvoll diese Alternative ist, das erklärt ADAC-Sprecher Alexander Kreipel.
4: Die wird auch, nachdem wir hier mitten in den Pfingstferien sind, sehr stark belastet sein. Und dann ist natürlich auch die Strecke je nach Ziel in Italien wesentlich länger. Und von daher ist auch eine Umfahrung über die Tauernstrecke oder auch über die Schweiz, die Gotthardroute, kaum zu empfehlen.
3: Welchen Tipp der ADAC Reisenden gibt und warum auch am Fernpass bald Chaos drohen könnte, erfahrt ihr bei uns im Netz. Der Blick auf Bayern, Deutschland und die Welt. Es gibt erste Details, was die geplante Reform des Rentensystems angeht. Wie die Bild berichtet, will die Rentenkommission der Bundesregierung unter anderem vorschlagen, das Renteneintrittsalter bis zum Jahr 2060 schrittweise auf 70 Jahre anzuheben. Das würde alle treffen, die nach 1990 geboren sind. Außerdem soll das Rentenniveau ab dem Jahr 2031 von 48% auf 46% abgesenkt werden. Der Luftverkehr

0: die Staatsregierung habe ein teures Bürokratiemonster beendet. Und das war alles Wichtige aus der Heimat Bayern, Deutschland und der Welt um kurz nach neun.
1: Da kommt was Wunderschönes auf uns zu. Guten Morgen. Bei euch in Großweil haben wir mittlerweile 13 Grad, Peiting 12, Mittenwald 12. Überall jetzt fast Sonnenschein pur und das ist auch den ganzen Tag so 7 bis 8 Sonnenstunden, Temperaturen 22 Grad. So, und dann auf meinem Wetterradar alles gelb bis, ich würde mal sagen, Mittwoch nächster Woche. Da könnte mal ein Tropfen fallen, aber ansonsten Temperaturen morgen 25, am Wochenende 28 Grad.
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1: Guten Morgen, immer noch zwischen Hugelfing und Egelfing aufpassen. Hier sind Ziegen ausgebüxt, die sind hier irgendwo unterwegs. Und wir haben diese Baustellenampel an der B2, wo es nach Ullstadt weggeht. Hier ist immer nur eine Spur wechselseitig frei und das zwickt natürlich schon ordentlich. Neuester Blitzer Maxlried bei der Achbrücke. Grafmaschau, Ortseingang Murnau, Alter Mühlhabinger Weg, Kaltenbrunn, Ortsdurchfahrt, Garmisch-Partenkirchen, Bahnhofstraße, B472. Höhe Hohenbrand, Schongau an der Berufsschule. Sind echt viele. Wenn noch einer fehlt, dann sagt schnell Bescheid per WhatsApp ins Studio. Die Nummer gibt's auf radiooberland.de. Danke.
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1: Und mit euch am Donnerstag, den 21. Christine und Tanja haben ein riesiges Herz für Tiere und arbeiten im Tierheim in Starnberg. Und warum wir eventuell ein Katzenhaus dort brauchen und was wir alle machen können, damit es ein bisschen besser läuft zwischen Mensch und Tier. Das hört ihr um 10 nach, bei Gemeinsam sind wir das Oberland.

0: Immer um diese Zeit geht's um euch, um eure Geschichten, um das, was euch wichtig ist. Heute mit Christine und Tanja vom Tierheim in Starnberg.
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0: Jetzt habt ihr ein Katzenhaus, was jetzt gerade ein großes Projekt bei euch ist.
2: Genau, also wir müssen tatsächlich ein neues Katzenhaus bauen, weil unser derzeitiges Haus ist wirklich in die Jahre gekommen. Das ist eher ein Holzschuppen, muss man schon wirklich sagen. Wir haben gar kein fließend Wasser dort und auch die Heizungssituation ist schwierig. Wir haben Nachtspeicheröfen und die fallen regelmäßig aus. Und von daher wird es wirklich Zeit, dass wir jetzt ein neues Katzenhaus bauen. Und dort ist dann auch wirklich wunderbar die Quarantäne getrennt von den Vermittlungstieren. Und im jetzigen Katzenhaus ist es alles ein bisschen schwierig.
3: Da freuen wir uns über jede Spende.
0: Katzen ist ja eh generell ein Riesenthema in den letzten Monaten und Jahren hier bei uns im Oberland, weil es immer mehr werden. Also ich glaube, das stellt auch jeder so bei sich im Ort fest. Man sieht immer mehr. Warum ist das so?
2: Also uns fällt es auch gerade jetzt bei uns im Landkreis auf. Es gibt immer wieder Hotspots, wie wir sie nennen. Und dort vermehren sich die Katzen wirklich wahnsinnig. Und dort vor Ort muss man wirklich aktiv dann mit Kastrationen rangehen, weil sonst werden es immer mehr. Da sind wir natürlich auch immer um jede Hilfe dankbar. Und vor allem, dass auch jeder, der das eben feststellt, dass bei sich immer mehr Katzen rumlaufen, dass der es dann auch an den jeweiligen Tierschutzverein meldet, weil dort muss man dann wirklich mit Kastration gezielt rangehen.
0: Was passiert denn, wenn es irgendwann zu viele Katzen gibt?
2: Naja, die Krankheiten vermehren sich immer mehr und die Katzen sind einfach in einem immens geschwächten Zustand. Dann ist natürlich noch ein großes Thema mit der Inzucht. Es werden immer mehr Katzen, die aber auch immer kränker werden und natürlich dann auch die gesunden Katzen, die man zu Hause hält, die können natürlich sich dann auch anstecken.
0: Okay, das heißt, dabei ist auch Mithilfe dann von den Bürgerinnen und Bürgern im Oberland gefragt, dass man eben meldet, wenn irgendwo sehr viele Katzen sind. Was können Landwirte tun? Weil es ist ja natürlich auch eine Gegend, die hier natürlich sehr, sehr ländlich ist.
2: Also ganz wichtig ist es auf jeden Fall auch auf die Aufklärung zu setzen, weil es halten sich immer noch ganz gruselige Geschichten, dass kastrierte Katzen keine Mäuse mehr fangen. Aber das stimmt nicht. Also eine Katze muss 16 Mäuse am Tag fangen, damit sie über die Runden kommt.
0: 16?
2: 16.
0: Das habe ich noch nie gehört. Das ist ja Wahnsinn.
2: Genau, und von daher auch gerne die Landwirte sollen sich gerne bei den Tierschutzvereinen melden. Die meisten stehen wirklich sofort parat, helfen bei der Kastration. Wichtig ist natürlich auch eine Kennzeichnung, sprich mittels Mikrochip, dass man dann auch einfach weiß, das Tier ist schon kastriert.
0: Was wünscht ihr euch für die kommenden Sommerferien als Tierheim Starnberg?
2: Bevor man irgendeine Kurzschlussreaktion macht, wirklich einmal im Tierheim anrufen, Bescheid geben. Man kann das Tier nicht halten, man hat keine Unterkunft gefunden. Wir stehen immer mit Rat und Tat zur Seite. Wir haben auch eine Menge an Tierpensionen, die wir zum Beispiel nennen können. Genau, und bitte keine Tiere aussetzen.
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Und alles, was ihr dazu jetzt wissen müsst, das hört ihr um 9:30 Uhr in den Radio Oberland Nachrichten.

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1: Um 9.30 Uhr mit Florian Buchlo. Grüß Gott. Die Brennersperre trifft viele Urlauber aus dem Oberland mitten in den morgen startenden Pfingstferien. Wegen einer Demonstration ist die Autobahn am 30. Mai fast den ganzen Tag gesperrt. Für alle, die an diesem Tag Richtung Italien oder Südtirol fahren wollen, hat der ADAC einen klaren Rat. Dazu Sprecher Alexander Kreipel.
2: Der beste Tipp, den man geben kann, ist, dass man den 30. Mai als Reisetag meidet. Wer also noch einen Tag vorher oder nachher Richtung Süden fahren kann, der sollte versuchen, das zu tun. Muss aber auch hier damit rechnen, dass man höheres Reiseaufkommen hat als normal.
1: Auch an den Tagen vor und nach der Sperre dürfte auf den Ausweichstrecken mehr los sein als sonst. Eine mögliche Entlastung für das Oberland. Die Münchner Verkehrsgesellschaft startet gemeinsam mit einem europäischen Mobilitätsunternehmen und dem Pharma-Riesen Roche in Penzberg eine Mitfahrplattform, über die digital Fahrgemeinschaften gebildet werden können. Das Ziel ist es dadurch, den Pendlerverkehr aus München zu uns ins Oberland zu reduzieren. Mit einer entsprechenden App können sich die derzeit etwa 7.900 Mitarbeiter von Roche ab sofort vernetzen und ihre Wege zur Arbeit gemeinsam organisieren. Das Projekt wird zunächst als 12-monatiger Test ausgelegt. In Penzberg hat ein Unbekannter offenbar gezielt ein Paket abgefangen. Der Mann bedrängte zwei Postzusteller und zeigte einer Zustellerin sogar ein Foto des Ausweises der angeblichen Empfängerin. Als die Frau die Herausgabe verweigerte, wurde er aggressiv. Aus Angst übergab sie das Paket schließlich gegen Unterschrift. Später stellte sich heraus, die echte Empfängerin hatte gar nichts bestellt. Die Polizei geht von Datenmissbrauch und einer professionellen Betrugsmasche aus. Ein Instrument zu spielen ist für viele Kinder und Jugendliche ein Hobby. Einige sind damit aber richtig erfolgreich. Mehr als 1000 Nachwuchsmusiker messen sich ab heute in München beim Bundeswettbewerb Jugend musiziert. Unter ihnen sind auch zahlreiche Talente aus dem Oberland, unter anderem aus Feldafing, Weilheim, Bad Tölz und Landsberg. Das Finale des renommierten Wettbewerbs läuft bis Dienstag. In dieser Zeit bewertet eine Jury die Auftritte der jungen Musikerinnen und Musiker und vergibt Punkte. Und das waren die Oberland-Nachrichten. 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
3: 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Wetter, das wunderschön wird heute. Den ganzen Tag Sonne, Temperaturen 22 Grad. Davon haben wir 14 jetzt schon in Murnau im Obermarkt und 15 am Wörthsee erreicht. Die nächsten Tage einfach nur toll. Morgen 25 Grad, das Wochenende 28 und so geht auch die neue Woche weiter.
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3: Da ist im Moment alles entspannt, freie Fahrt. Viele Blitzer neu mit dabei. Maxl Ried bei der Achbrüche. Grafenaschau haben wir einen und zwar von Moosrhein kommend. Murnau, alter Mühlhabinger Weg, B2, Kaltenbrunn. Garmisch-Partenkirchen Bahnhofstraße, Schongau bei der Berufsschule, Bern Ried an der Werft. Es sind wirklich sehr viele. Wenn noch einer fehlt, schickt mir schnell eine WhatsApp, die Nummer auf radiooberland.de. Vielen Dank und natürlich bekommt ihr eine persönliche Antwort zurück, weil hier keine KI arbeitet, sondern echte Menschen. Und deswegen gibt es auch jetzt handgemachten Sound. Wunderschön. Skunk Nancy und Hedonism. Guten Morgen.

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1: Damit ihr immer wisst, was alles los ist, die Schlagergang kommt am Freitag, den 12. Juni, zum Strobelwirt in Oberhausen. Mit dabei ihr neues Programm Spiel mir eine alte Melodie. Euch erwarten die schönsten Schlager der 50er bis 70er Jahre. Dazu sorgen die drei Musiker mit ganz viel Witz und Spaß für jede Menge Lacher. Eine Tour ins Herz des Karwendels könnt ihr am Freitag, den 19. Juni machen. Start ist um 8 Uhr am Silvenstein-Stausee. Dann geht's durch Bergwälder rein ins Krottenbachtal bis zum Delbsee und anschließend auf die Tölzer Hütte, wo ihr übernachtet. Begleitet werdet ihr von Bernd Ritschel, Vorstand des Bund Naturschutzes. Er steht euch mit seinem Wissen zur Flora zur Seite. Und er betreut euch auch fotografisch und hilft euch mit Rat und Tat für die perfekten Landschaftsbilder. Die Tour wird organisiert vom Kreisbildungswerk Bad Tölz-Wolfratshausen. Und nächste Woche sind Pfingstferien und im Schlossmuseum Murnau gibt's für Kids und Teens viele, viele tolle Angebote, damit keinem langweilig wird. Fotografieren, wie die ersten Forscher im Murnauer Moos, malen hinter Glas, töpfern und vieles mehr. Mehr Infos gibt's auf radiooberland.de.

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3: Ich bin Helen Martin. Strategie und Vision. So sieht Bayerns Agenda 2030, also der Fahrplan für die kommenden Jahre, aus. In einer Regierungserklärung im Landtag machte Ministerpräsident Söder klar:
4: Im Kern geht es darum, das ist die Kernfrage, unsere Stellung als Technologiemacht weiter auszubauen. Nur so sichern wir Wohlstand, Stabilität und Demokratie. Wir sind Innovationsland und wollen nie Billiglohnland werden.
3: Mit der Zollpolitik der USA oder dem harten Wirtschaftswettbewerb mit China hätten Bayern und Deutschland derzeit viele Krisen zu bewältigen, so Söder. Aber Bayern sei dennoch weiter ein Stabilitätsanker. Immer wieder wird über ein Social-Media-Verbot für Kinder und Jugendliche diskutiert. Das fordert der Aktionsrat Bildung zwar nicht, dafür aber strengere Regeln. Welche das sind, das weiß Thomas Beskin.
5: Vorgeschlagen werden altersgerechte Inhalte, begrenzte Nutzungszeiten und automatische Unterbrechungen bei zu langer Nutzung. Für Schulen empfehlen die Fachleute, private Handynutzung bis zur 10. Klasse weitgehend auszuschließen und digitale Medien nur im Unterricht einzusetzen.
3: Bei der geplanten Reform des Rentensystems gibt es jetzt erste Details, wie die Bild berichtet. Demnach will die Rentenkommission der Bundesregierung unter anderem, dass das Rentensystems gibt es jetzt erste

0: 2015 um 303% gestiegen auf über 100.000 Fälle. Die Syphilis-Zahlen haben sich im selben Zeitraum mehr als verdoppelt.
1: Zeit für Soberland-Wetter und da gibt's heute nochmal einen Mix aus Sonne und Wolken, aber kaum noch Regen, der ist größtenteils verschwunden und dazu ist heute schon richtig schön warm mit bis zu 22 Grad. Der 3-Tage-Trend für Soberland, ab morgen wird's dann einfach traumhaft. Der Freitag läutet wunderschöne Tage ein, ganz viel Sonne und bis zu 25 Grad und das geht am Samstag einfach so weiter und wird sogar noch wärmer und auch am Sonntag und Montag gibt's Sonne, Sonne, Sonne.
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1: Schauen wir auf die Straßen im Oberland und da ist aktuell nichts los, ihr habt freie Fahrt. Geblitzt wird in Maxelried bei der Achbrücke, außerdem in Grafenaschau am Ortseingang, wenn ihr von Moosrhein herkommt. In Murnau im alten Mühlhabinger Weg hier im 30er Bereich, auf der B2 der Ortsdurchfahrt von Kaltenbrunn, in Garmisch-Partenkirchen in der Bahnhofstraße und auf der B472 in Hohenpeißenberg Richtung Peiting auf Höhe Hohenbrand. Wenn ihr noch was gesehen habt oder vielleicht ein Blitzer schon wieder weg ist, sagt Bescheid. Ruft an, schickt eine WhatsApp durch ins Studio. Die Nummer dazu gibt's online auf radiooberland.de oder nutzt die Bayerische Oberland-App und schickt uns da eine Nachricht. Danke und allen unterwegs eine gute Fahrt. Der Donnerstag hier auf Radio Oberland. Mein Name ist Max Strowitzki und gleich blicken wir mal ins Kino, denn da starten diese Woche einige spannende Filme. Unter anderem gibt's was aus einer weit entfernten Galaxis. Alles dazu gleich nach Musik von Depeche Mode und Klimi Fischer. Schönen Donnerstag. We'll be right back.

0: Depeche Mode, Enjoy the Silence um genau 10.11 Uhr hier auf Radio Oberland. Und wir schauen jetzt mal in die Welt des Films, denn da gibt's jetzt tolle Nachrichten für alle Fans der Macht. Star Wars ist zurück nach 7 Jahren Kinopause. Außerdem startet diese Woche ein zwielichtiger Gangster-Thriller mit cooler Starbesetzung. Ronny Thorau sortiert die Filmstarts der Woche.
1: Wir alle kennen die Geschichten.
2: Gefühlt gibt's ja heute Star Wars überall, aber im Kino ist der letzte neue Film tatsächlich vor Corona gelaufen. Das hatte auch damit zu tun, dass jedes Jahr ein neuer Star Wars-Film vielen Fans doch etwas zu viel wurde und Disney umdenken musste.
3: Das ist der Weg.
2: Den Neustart im Kino nach 7 Jahren sollen nun The Mandalorian und Grogu einläuten. Die Publikumslieblinge aus der Star Wars-Streaming-Serie The Mandalorian.
4: Bevor es losgeht, überprüfst du deine Rüstung.
2: Fans der Serie könnte der Film etwas zu einseitig kampfbetont sein, mit etwas wenigen Charakteren und Handlungsfäden aus der Serie und auch eher selten diesen wunderbar reduzierten, ruhigen Momenten, die die Stärke der Serie sind.
4: Alles in Ordnung?
2: Noch ein cooles Duo treibt diese Woche in The Grey Milliardenschulden ein. Und bei solchen Summen greift man schon mal zu halblegalen Methoden.
5: Ich agiere in der Grauzone. Bronco und Sid sind die einzigen, denen ich mein Leben anvertraue.
2: Jake Gyllenhaal und Henry The Witcher Cavill spielen die beiden Ex-Elite-Soldaten und Schuldeneintreiber, wenn auch mit wenig Tiefe.
6: Das ist Salazars Insel. Und er hat eine ziemlich erfahrene Privatarmee.
2: Der Gangster-Thriller von Guy Ritchie bietet mit trockenen Sprüchen und rasanter Action nicht viel mehr als kurzweilige Unterhaltung für zwischendurch.
7: Es gibt 2 Varianten für den Ablauf hier. Gary wartet geduldig bei der Tür.
2: Aber sowas ist im Kino ja zuletzt etwas rar geworden.
7: B. Gary wagt ein kühnes Unterfangen und sie dürfen ihn die nächsten 2 Stunden von der Wand kratzen.
2: Wer diese Woche schwerer verdauliche Kost möchte, der kann sich Mother Mary anschauen. Ein Musikdrama mit Horrorelementen.
8: Ich hatte sie mehr als 10 Jahre nicht gesehen.
2: Anne Hathaway spielt hier eine von Fans umjubelte Pop-Diva, die sich aber innerlich leer fühlt und Hilfe bei ihrer früheren Freundin und Modedesignerin sucht.
9: Sam, ich brauche ein Kleid.
2: Hathaway singt im Film selbst und hat zur Inspiration das Taylor Swift-Konzert in Gelsenkirchen besucht.
10: Welchen Song singst du?
11: Ich spiele ihn dir vor, wenn du willst.
12: Ich will meine Phase nicht unterbrechen.
9: Welchen?
12: Die, in der ich mir deine Musik nicht anhöre.
2: Mother Mary ist oft rätselhaft, aber spannend für alle, die Anne Hathaway mal nicht nur lieb und makellos sehen wollen.
13: Es bleibt vielleicht nur eine von uns übrig, wenn das vorbei ist.
9: Ich weiß.
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0: what it takes. Die Imagine Dragons, Whatever It Takes, hier auf Radio Oberland. Und alles, was ihr braucht, um im Oberland immer auf dem neuesten Stand zu sein, gibt's bei uns in den Oberland-Nachrichten. Und gleich gibt's da leider schlechte Nachrichten für alle Urlauber, die in nächster Zeit geplant haben, über den Brenner Richtung Süden zu fahren. Was da los ist und wann ihr vielleicht eine andere Strecke wählen solltet. Alles Wichtige, was ihr dazu wissen müsst, erfahrt ihr gleich in den Oberland-Nachrichten.
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1: Um 10.30 Uhr mit Florian Buchlo. Grüß Gott. Stau und Chaos bei unseren Nachbarn in Tirol. Demonstrationen dürften den Reiseverkehr Richtung Süden in nächster Zeit lahmlegen. Am 30. Mai ist auf der Brenner Autobahn für mehrere Stunden kein Durchkommen. Ende Juni ist dann die Fernpassstrecke betroffen mit einer zweistündigen Vollsperrung. Der ADAC rechnet auch dort mit langen Staus. Dazu Sprecher Alexander Kreipel.
2: Wer also am 27. Juni den Bereich großräumig umfahren kann, sollte das tun oder eben diese Zeit meiden. Also dann vielleicht ganz früh oder ganz spät fahren, aber man muss auch damit rechnen, dass sich der Stau, der sich dann sicher bilden wird, relativ langsam nur auflöst.
1: Welche Ausweichrouten der ADAC empfiehlt und warum die Fernpass-Demo auch das Oberland betrifft, erfahrt ihr bei uns im Netz. Bei einem Verkauf über Kleinanzeigen ist ein Mann in Murnau gestern schwer verletzt worden. Nach dem Täter ist per Großfahndung gesucht worden. Wie die Polizei Radio Oberland gegenüber heute Morgen bestätigt hat, ist der mutmaßliche Räuber noch immer auf der Flucht. Er gab sich als angeblicher Kaufinteressent aus, zog in der Wohnung des Verkäufers plötzlich eine Schusswaffe und verletzte den Mann mit Schlägen am Kopf. Anschließend flüchtete der Täter mit Wertgegenständen. Der Spatz bleibt der häufigste Vogel in den Gärten im Oberland. Das zeigen die Ergebnisse der Vogelzählaktion Stunde der Gartenvögel. Insgesamt war die Zahl der Haussperlinge jedoch rückläufig. Ebenfalls aufs Podest geschafft haben es Star und Amsel. Die Amsel wurde in rund 90% aller Gärten gesichtet und gemeldet. An der Mitmachaktion Anfang Mai haben im Oberland mehr als 800 Menschen mitgemacht und dabei fast 14.000 Vögel gezählt. Wird Katharina Kastenmüller aus Dietramszell die neue bayerische Bierkönigin? Auf dem Weg zur Krone muss die 33-Jährige nur noch die letzte Etappe meistern. Das große Finale heute Abend in München. Gemeinsam mit drei weiteren Kandidatinnen muss sie ihr Fachwissen unter Beweis stellen und sich Jury und Publikum präsentieren. Sollte Katharina Kastenmüller die Krone gewinnen, dann darf sie ein Jahr lang das bayerische Bier national und international repräsentieren. Und das waren die Oberland-Nachrichten. 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
3: Und wir wechseln zum Oberland-Wetter. Da gibt's heute mal Sonne, mal Wolken. Die wechseln sich ab. Es bleibt größtenteils trocken und die Sonne übernimmt immer mehr und es wird dazu richtig schön warm mit bis zu 22 Grad. Der 3-Tage-Trend fürs Oberland. Ab morgen wird's dann richtig schön. Da gibt's Sonne pur und bis zu 25 Grad. Und auch am Samstag und Sonntag sind purer Sonnenschein und sommerliche Temperaturen angesagt. Da geht's sogar bis auf 28 Grad rauf. Also uns erwartet einfach ein traumhaftes, langes Wochenende zum Genießen. Bei der ganzen Sonne aber bitte Eincreme nicht vergessen.
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3: Schauen wir auf die Straßen im Oberland und da ist nichts los. Ihr habt freie Fahrt. Geblitzt wird aktuell in Schongau bei der Berufsschule, außerdem in Bernried an der Werft, in Weilheim in der Münchner Straße beim Elektromarkt, in Ettal bei der Feuerwehr, in Rott an der Abzweigung, wenn es nach Apfeldorf geht und in Hugelfinge der Hauptstraße hier beim Gasthof. Wenn ihr noch was gesehen habt, dann sagt Bescheid. Ruft an, schickt eine WhatsApp durch ins Studio. Die Nummer dazu gibt's online auf radiooberland.de oder nutzt die Bayerische Oberland-App und schickt uns da eine Nachricht. Danke und allen unterwegs eine gute und vor allem sichere Fahrt. Radio Oberland am Donnerstag mit mir, Max Strowitzki, und gleich gibt's eine britische Rockband. 1985 hatten sie einen ihrer bekanntesten Hits, der maßgeblich zu ihrem Durchbruch beigetragen hat. Whitesnake und Is This Love gibt's gleich nach Aha und Crying in the Rain. Schönen Donnerstag.

0: Whitesnake, Is This Love hier auf Radio Oberland am Donnerstag. Und wenn ich hier gerade so aus dem Studiofenster schaue, dann sehe ich schon nur noch wirklich wenige Wolken am Himmel. Spätestens morgen gibt's traumhaftes Wetter mit Sonne, Sonne, Sonne und am Wochenende bis zu 28 Grad. Es wird einfach traumhaft schön bei uns im Oberland und da zieht sicherlich einige auch wieder an einen unserer vielen schönen Seen. Aber denkt dran, wenn ihr dort seid, die Seen sind teilweise noch ordentlich kühl. Wenn ihr also die Sonne genießt und dementsprechend auch euch aufheizt, nicht einfach ins kühle Nass springen. Das kann dann wirklich wahnsinnig gefährlich sein. Bitte immer mit Bedacht ins Wasser. Das macht dann auch das Leben für Wasserwacht und DLRG leichter. 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Auch dafür einfach mal vielen Dank für euren Einsatz.
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Hier ist Radio Oberland am Donnerstag und bei uns gibt's nur die größten Songs aller Zeiten und da machen wir auch gleich weiter und zwar mit R.E.M. Die hat 1991 einen ihrer größten Erfolge und der passt vom Titel her ziemlich sicher zu den nächsten Tagen, denn da wird's bei dem Wetter viele gut gelaunte Menschen bei uns geben, eben Shiny Happy

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2: Ich bin Helen Martin. Im Landtag hat Bayerns Ministerpräsident Söder heute eine Regierungserklärung gehalten. Als Generalmotto bezeichnete er Economy First für den Bund und für Bayern.
3: Corona, Ukraine-Krieg und die Gaskrise. Jetzt der Iran-Krieg und die Ölkrise. Für keine der Krisen liegt die Verantwortung bei uns im Land. Wir müssen uns auf die Hinterfüße stellen und selber besser werden. Das ist die Antwort, die wir geben als Land, als Gemeinschaft.
2: Der Freistaat setzte auch in schwierigen Zeiten auf Innovation für Wettbewerbsfähigkeit, Transformation und Investition, so Söder weiter. Der Bundestag hat heute einiges auf der Agenda stehen. Unter anderem stimmt das Parlament am Abend über eine Senkung der Ticketsteuer im Flugverkehr zum 1. Juli ab. Außerdem will der Bundestag den Weg freimachen für die weitere Planung von Milliardenprojekten bei der Bahn. Und es soll auch über die Einführung eines digitalen Führungszeugnisses abgestimmt werden. SpaceX plant einen Megabörsengang und hat dabei Milliardenverluste im Gepäck. Letztes Jahr hat die Weltraumfirma von Elon Musk fast 5 Milliarden Euro Verlust gemacht. Schuld daran sind zum Beispiel die hohen Kosten für die Entwicklung der großen Rakete Starship. Trotzdem strebt SpaceX bei dem für Mitte Juni geplanten Börsengang eine Bewertung von 2 Milliarden Euro. Die hohen Kosten für die Entwicklung der großen Rakete

0: Zeit fürs Oberlandwetter und da gibt es heute einen Mix aus Sonne und Wolken, aber kaum noch Regen, der ist größtenteils verschwunden und dazu ist auch heute schon richtig schön warm mit bis zu 22 Grad. Der 3-Tage-Trend fürs Oberland, ab morgen wird es dann einfach traumhaft. Der Freitag läutet wunderschöne Tage ein, ganz viel Sonne und bis zu 25 Grad und das geht am Samstag einfach so weiter und wird sogar noch wärmer und auch am Sonntag und Montag gibt es Sonne, Sonne, Sonne.
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0: Werfen wir noch einen Blick auf die Straßen im Oberland und da ist aktuell nichts los, ihr habt freie Fahrt. Es wird geblitzt, aktuell in Maxelried bei der Achbrücke, außerdem in Grafenaschau am Ortseingang, wenn ihr von Moosrhein herkommt, in Murnau im alten Mühlhabinger Weg hier im 30er Bereich, in Schongau bei der Berufsschule, in Bernried an der Werft und in Weilheim in der Münchner Straße beim Elektromarkt. Wenn ihr noch was gesehen habt oder vielleicht ein Blitzer auch schon wieder weg ist, dann sagt Bescheid, ruft an, schickt eine WhatsApp durch ins Studio. Die Nummer dazu gibt's online auf radiooberland.de oder ihr nutzt die Bayerische Oberland-App und schickt uns da eine Nachricht. Danke und allen unterwegs eine gute und vor allem sichere Fahrt. Der Donnerstag hier auf Radio Oberland. Mein Name ist Max Strowitzki und gleich mit einem der erfolgreichsten Solokünstler der 80er und 90er Jahre, Phil Collins, hat in seiner Karriere mehrere Grammys und sogar einen Oscar gewonnen. 1990 erschien ein Song, der ursprünglich für den Film The War of the Roses gedacht war. Darin geht es um Reue nach dem Scheitern einer Beziehung, besonders nach dem Wunsch, eine verlorene Liebe zurückzubekommen. Something happened on the way to heaven. Direkt nach Marillion und Kaylee. Schönen Donnerstag.

0: Phil Collins, Something Happened on the Way to Heaven, hier auf Radio Oberland am Donnerstag. Und wir müssen mal ein großes Problem ansprechen, denn eine aktuelle UNICEF-Studie schlägt Alarm. Nur 60% aller 15-jährigen Jugendlichen können noch richtig lesen und rechnen. Und einer dieser Jugendlichen, die das live mitbekommen, ist unser Radio Oberland-Praktikant, der David.
1: Ich merke tatsächlich in der Schule, dass tatsächlich bei ein paar Leuten, so 4 bis 5 Leuten in meiner Klasse, einfach teilweise Wörter weggelassen werden oder falsch gelesen werden. Auch beim Kopfrechnen, wenn man mal ganz kurz ohne Taschenrechner arbeitet und einfache Rechenaufgaben sagen muss, kann es oft passieren, dass Fehler vorkommen.
0: Also stimmt die Studie wohl tatsächlich? Und Experten streiten, woran es liegt. Vielleicht am deutschen Bildungssystem generell. Andere Länder machen es uns auf jeden Fall vor, wie es besser geht. Zum Beispiel Irland oder Südkorea. Da schaut es beim Lesen und Rechnen deutlich besser aus.
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0: Nickelback um genau 20 nach 11 hier auf Radio Oberland und gleich tauchen wir wieder ein in die Welt der Nachrichten. Alles Wichtige, was im Oberland passiert, unter anderem geht es um eine mögliche Verkehrsentlastung fürs Oberland. Was genau da geplant ist, alles dazu gleich in den Oberland-Nachrichten.
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1: Um 11.30 Uhr mit Florian Buchlo. Grüß Gott. Nichts geht mehr auf zwei wichtigen Reiserouten in den Süden. Bei unseren Nachbarn in Tirol ist wegen einer Demo am 30. Mai die Brennerstrecke komplett dicht. Am 27. Juni wird der Fernpass zeitweise gesperrt. Viele dürften dann über Mittenwald, Seefeld und den Zierler Berg ausweichen. Mit spürbaren Folgen fürs Oberland. Dazu ADAC-Sprecher Alexander Kreipel.
2: Wer hier unterwegs ist, muss an dem 27. Juni auf jeden Fall auch mit mehr Verkehr rechnen. Das kann sich dann schon durch Garmisch durchziehen, aber auch spätestens Seefeld, Zillerberg wird es zu Stauungen kommen.
1: Der ADAC empfiehlt deshalb, den Bereich möglichst früh, spät oder großräumig zu umfahren. Weitere Tipps findet ihr bei uns im Netz. Eine mögliche Entlastung für das Oberland. Die Münchner Verkehrsgesellschaft startet gemeinsam mit einem europäischen Mobilitätsunternehmen und dem Pharma-Riesen Roche in Penzberg eine Mitfahrplattform, über die digital Fahrgemeinschaften gebildet werden können. Das Ziel ist es dadurch, den Pendlerverkehr aus München zu uns ins Oberland zu reduzieren. Mit einer entsprechenden App können sich die derzeit etwa 7.900 Mitarbeiter von Roche ab sofort vernetzen und ihre Wege zur Arbeit gemeinsam organisieren. Mehr Geld gibt's für Bauarbeiter aus dem Oberland. Beim Blick auf die aktuelle Lohnabrechnung dürfte das schon auffallen, denn der Tariflohn für Fachkräfte ist im April um knapp 1 Euro pro Stunde gestiegen, teilt die Gewerkschaft IG Bau mit. Das ist ein Plus von 3,9%. Vollzeitangestellte aus der Branche dürfen sich über knapp 168 Euro mehr im Geldbeutel pro Monat freuen. Im Oberland betrifft das über 6.000 Angestellte. Wieder eine Niederlage, dafür aber der erste Punkt für die deutsche Eishockey-Nationalmannschaft bei der WM in der Schweiz. Das vierte Vorrundenspiel ging gegen den Titelverteidiger USA mit 3:4 nach Penaltyschießen verloren. Damit holte die DEB-Auswahl immerhin ihren ersten Punkt und hat weiter Chancen auf das Viertelfinale. Und das waren die Oberland-Nachrichten. 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
3: Und wir schauen aufs Oberlandwetter. Da ist heute mal Sonne, mal Wolken angesagt. Die wechseln sich ab, aber es bleibt größtenteils trocken und es ist schon richtig schön warm. Bis zu 22 Grad gibt's heute. Der 3-Tage-Trend fürs Oberland zeigt, ab morgen wird's dann richtig schön. Da gibt's Sonne pur und bis zu 25 Grad. Und auch am Samstag und Sonntag purer Sonnenschein und sommerliche Temperaturen. Da geht's sogar bis auf 27 Grad rauf. Also uns erwartet einfach ein traumhaftes langes Wochenende zum Genießen. Und bei der ganzen Sonne aber bitte eincremen. Creme nicht vergessen.
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3: Schauen wir auf die Straßen im Oberland und da ist aktuell nichts los. Ihr habt freie Fahrt. Geblitzt wird auf der B2 der Ortsdurchfahrt von Kaltenbrunn, außerdem in Garmisch-Partenkirchen in der Bahnhofstraße. Auf der B472 Hohenpeißenberg Richtung Peiting, Höhe Hohenbrand. In Maxelried bei der Achbrücke, in Grafenaschau am Ortseingang, wenn ihr von Moosrhein herkommt. Und in Murnau im alten Mühlhabinger Weg hier im 30er Bereich. Wenn ihr noch was gesehen habt oder vielleicht ein Blitz auch schon verschwunden ist, sagt Bescheid. Ruft an, schickt eine WhatsApp durch ins Studio. Die Nummer dazu gibt's online auf radiooberland.de oder ihr nutzt die Bayerische Oberland-App und schickt uns da eine Nachricht. Danke und allen unterwegs eine gute und vor allem sichere Fahrt. Radio Oberland am Donnerstag mit mir, Max Strowitzki, und gleich habe ich den größten Hit von Toto für euch. David Page hat die berühmte Melodie angeblich in nur etwa 10 Minuten am Klavier geschrieben und erschienen ist das Ganze dann 1982 auf dem Album Toto 4. Toto und Africa gibt's gleich nach Limp Bizkit und Behind Blue Eyes. Schönen Donnerstag.

0: Toto und Africa um genau 11.41 Uhr hier bei uns auf Radio Oberland und wir sagen euch ja immer, was für euren Alltag wichtig ist. Und jetzt ist Schluss mit dem grauen, ungemütlichen Regenwetter. Pünktlich zu den Pfingstferien rollt eine Warmfront aufs Oberland zu, sagt unser Wetterexperte Philipp Drill.
1: Die nächsten Tage werden sommerlich warm und oft auch sonnig. 11 bis 15 Sonnenstunden dürfen wir über das Pfingstwochenende täglich erwarten und Temperaturen zwischen 21 und 26 Grad. Stellenweise Regenwasser sogar 28 Grad im Schatten und das müssen wir ja immer so ein bisschen umrechnen, dann nachmittags windgeschützt in der Sonne und da haben wir durchaus Temperaturen um 30 Grad, vielleicht auch noch leicht darüber.
0: Und auch nächste Woche in den Pfingstferien können wir weiter auf dieses warme, sommerliche Wetter hoffen, also traumhafte Tage pünktlich zum Start in die Pfingstferien, besser geht's nicht.
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The All American Rejects, Give You Hell, um genau 10 vor 12 hier auf Radio Oberland, und weiter geht's mit einem der erfolgreichsten deutschsprachigen Künstler überhaupt. Rock Me Amadeus machte ihn 1986 zum einzigen deutschsprachigen Künstler mit einer Nummer 1 Single in den USA. Die Rede ist natürlich von Falco, und er hatte auch zahlreiche andere Hits, so wie diesen hier, Out of the Dark.

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3: Ich bin Helen Martin. Wer fährt für Deutschland zur Fußball-Weltmeisterschaft? Diese Frage beantwortet Bundestrainer Julian Nagelsmann ab 13 Uhr bei der offiziellen Kaderbekanntgabe. Vorab hatte der DFB schon öffentlich gemacht, dass Kapitän Joshua Kimmich dabei ist. Ansonsten geht's vor allem um die Torwartfrage. Mehr von Pia Wegner.
4: Seit Tagen brodelt die Gerüchteküche, dass Manuel Neuer zur Nationalelf zurückkehren soll. Und laut Informationen der Bild-Zeitung steht sein Comeback jetzt auch fest. Der Bundestrainer soll außerdem schon mit dem Hoffenheimer Schlussmann Oliver Baumann telefoniert und seine Entscheidung mitgeteilt haben, nämlich, dass Neuer als Nummer 1 zur WM fährt. Insgesamt 26 Spieler dürfen mit zur WM.
3: Es ist zu normalen Zeiten während der Legislaturperiode eher selten eine Regierungserklärung im Landtag. Bayerns Ministerpräsident Söder hat heute davon Gebrauch gemacht. Bayern müsse viele Krisen bewältigen, die alle von außen kämen. Als Generalmotto bezeichnete Söder Economy First, sowohl für Bayern als auch für den Bund. Außerdem warb Söder für die geplanten Reformen der Bundesregierung bei Rente, Krankenversicherung, Arbeitsmarkt und Steuern. Die Bundesregierung hat einen Medienbericht über eine mögliche Anhebung des Renteneintrittsalters auf 70 Jahre zurückgewiesen. Kanzleramtschef Frei hat im Fernsehsender Welt von Spekulationen gesprochen. Auch Mitglieder der Rentenkommission haben den Bericht der Bild-Zeitung dementiert. Die SPD-Politikerin Klose sagte, vieles sei noch nicht entschieden, man brauche noch 4 bis 5 Wochen. Der Berg ruft, heißt es ab heute wieder in Erlangen, denn die Erlanger Bergkirchweih startet. Pünktlich um 17 Uhr wird der neue Erlanger Oberbürgermeister Jörg Vollert mit dem traditionellen Fassanstich das älteste Bierfest der Welt eröffnen. Die Bergkirchweih geht bis zum 1. Juni.
5: Zeit fürs Oberlandwetter und da gibt's heute nochmal einen Mix aus Sonne und Wolken, aber kaum noch Regen, der ist größtenteils verschwunden und dazu ist heute auch schon richtig schön warm mit bis zu 22 Grad. Der 3-Tage-Trend fürs Oberland, ab morgen wird's dann einfach traumhaft. Der Freitag läutet wunderschöne Tage ein, ganz viel Sonne und bis zu 25 Grad und das geht am Samstag einfach so weiter und wird sogar noch wärmer und auch am Sonntag und Montag gibt's einfach nur Sonnenschein.
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5: Und auch am Sonntag und Montag gibt's einfach

dann gerne Bescheid sagen, anrufen, WhatsApp durchschicken ins Studio. Die Nummer dazu gibt's online auf radiooberland.de oder nutzt ganz einfach die Bayerische Oberland-App und schickt uns da eine Nachricht. Danke und allen unterwegs eine gute Fahrt. Der Donnerstag hier auf Radio Oberland. Mein Name ist Max Strowitzki und gleich habe ich einen Sänger für euch, der vor seiner Solo-Karriere in Bands wie Q-Tips und Street Band spielte. In den 80ern wurde Paul Young dann zu einem der erfolgreichsten britischen Pop- und Soul-Sänger, unter anderem mit einem Lied, das 1983 natürlich auf dem Album No Parts erschienen ist. Come Back and Stay gibt's gleich nach Animals und House of the Rising Sun. Schönen Donnerstag wünsche ich.

0: Paul Young und Come Back and Stay um genau 12.11 Uhr hier bei uns auf Radio Oberland. Und wir erzählen euch ja jeden Morgen spannende Geschichten. Wir stellen euch interessante Menschen vor. Und heute hat unser Morningman Markus Pürzer mit Tanja und Christine vom Tierheim in Starnberg gesprochen. Und da ging es unter anderem um ein Problem, das jetzt leider wieder aktuell werden könnte.
1: Ist das ein Thema, was jetzt dann zur Ferienzeit, dass da wirklich ihr merkt, das wird mehr, wenn die Leute dann wegfahren wollen?
2: Ja, also tatsächlich ist es ein trauriger Trend die letzten Jahre, dass es wirklich zu den Ferienzeiten mehr wird mit den Abgaben.
3: Mhm. Und mehr mit den Fundtieren, was ja auch auffällig ist.
1: Das heißt, dass Leute das Tier einfach aussetzen?
3: Genau, ja. Also bei kleinen Haustieren, Kaninchen, Meerschweinchen oder Katzen, die kann man ja leicht mal einfach auslassen.
1: Okay.
3: Und die werden halt dann gefunden. Das merkt man schon,
1: dass da mehr ist. Ich meine, da würde man doch jetzt jeder, den du fragst, sagt doch, wie kann man sowas tun? Also da hast du irgendwie eine Katze und die ist ja irgendwie in der Familie auch integriert und du hast ja auch vielleicht Kinder, die die Katze gerne mögen und jetzt sagst du, jetzt fahren wir aber nach Italien, tschüss. So, wer macht denn sowas?
2: Also wir sind da auch regelmäßig wirklich schockiert, weil es ist auch sehr oft, wir sind ja auch in der Nähe von der Autobahn und dann werden häufiger dann auch offene Transportkäfige gefunden, aber von dem Tier fehlt jede Spur. Da haben wir natürlich dann auch immer Kopfkino, was ist mit dem Tier passiert?
3: Oder einen Korb bei der Tankstelle dran, wo man genau weiß, okay, wir haben da getankt, die Katze abgestellt und sind weitergefahren.
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0: You Somebody, die Kings of Leon hier auf Radio Oberland am Donnerstag und gleich gibt's wieder alles, was ihr wissen müsst, um im Oberland bestens informiert zu sein. In unseren Oberland-Nachrichten unter anderem geht's um das Schloss Linderhof, denn da ist jetzt etwas zurück, was normalerweise mit viel Aufwand verbunden ist. Was genau das ist, erfahrt ihr gleich in den Oberland-Nachrichten.
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1: Um 12.30 Uhr mit Florian Buchlo. Grüß Gott. Die Fahrt nach Italien über den Brenner ist oft eine Geduldsprobe. In den morgen startenden Pfingstferien wird es jetzt aber noch beschwerlicher. Wegen einer Demo droht am 30. Mai ein massives Verkehrschaos. Die Brenner Autobahn wird zwischen Schönberg und dem Brenner für 8 Stunden komplett gesperrt. Ausweichmöglichkeiten gibt es kaum. Dazu ADAC-Sprecher Alexander Kreipel.
2: Die möglichen Umfahrungen, wie zum Beispiel ein Reschenpass, Timmelsjoch oder vielleicht auch die Felbertauernstraße, das sind kleine Passstraßen, die sofort verstopft sind, sobald ein paar Fahrzeuge mehr da unterwegs sind. Und deswegen kann man das nicht empfehlen, hier zu umfahren.
1: Der ADAC rät deshalb, den Brennerkorridor am 30. Mai komplett zu meiden. Ein VW Touareg mit Hamburger Kennzeichen galt als gestohlen. Jetzt ist er im Bereich Polling bei uns im Oberland sichergestellt worden. Die Polizei hat jetzt mitgeteilt, dass sie das Fahrzeug in dieser Woche bei einer Streifenfahrt entdeckt haben. Beim Abgleich mit dem polizeilichen Datenbestand kam heraus, dass das Landeskriminalamt Hamburg danach fahndete. Der Wagen im Wert von rund 50.000 Euro wurde beschlagnahmt. Genutzt wurde er von einer 56-Jährigen, die sich jetzt wegen Autodiebstahls verantworten muss. Die historischen Terrakotta-Kübel sind zurück auf den Balustraden im Schlosspark Linderhof. Erstmals ist das jetzt per Lastendrohne passiert. Die historischen 29 Kübel wiegen je bis zu 80 Kilogramm. In der Vergangenheit wurde für diese Arbeit viel Zeit und Personal benötigt. Durch die Lastendrohne konnte jetzt daran gespart werden. Außerdem ermöglicht sie eine präzisere und effizientere Platzierung der schweren Kübel an den exponierten Stellen der Balustrade. Nach der erfolgreichen Premiere soll die Drohne im Herbst zum Abbau der Kübel erneut eingesetzt werden. Ein Instrument zu spielen ist für viele Kinder und Jugendliche ein Hobby. Einige sind damit aber richtig erfolgreich. Mehr als 1000 Nachwuchsmusiker messen sich ab heute in München beim Bundeswettbewerb Jugend musiziert. Unter ihnen sind auch zahlreiche Talente aus dem Oberland, unter anderem aus Felderfing, Weilheim, Bad Tölz und Landsberg. Das Finale des renommierten Wettbewerbs läuft bis Dienstag. In dieser Zeit bewertet eine Jury die Auftritte der jungen Musikerinnen und Musiker und vergibt Punkte. Und das waren die Oberland-Nachrichten. 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
3: Und wir schauen aufs Oberland-Wetter und da gibt es heute mal Sonne, mal Wolken, die wechseln sich noch ab. Es bleibt größtenteils trocken und wird dazu richtig schön warm mit bis zu 22 Grad. Der 3-Tage-Trend fürs Oberland, ab morgen wird es dann richtig schön. Da gibt es Sonne pur und bis zu 25 Grad. Und auch am Samstag und Sonntag sind purer Sonnenschein und sommerliche Temperaturen angesagt. Da geht sogar bis auf 27 Grad drauf. Also uns erwartet einfach ein traumhaftes, langes Wochenende zum Genießen. Bei der ganzen Sonne aber bitte das Eincremen nicht vergessen.
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3: Schauen wir auf die Straßen im Oberland und da ist aktuell nichts los. Ihr habt freie Fahrt. Geblitzt wird in Murnau in der Schlossbergstraße. Achtung, hier ist 30er-Zone. Dann in Maxlried bei der Achbrücke. In Grafenaschau am Ortseingang von Moosrhein her. In Ettal hier bei der Feuerwehr. In Rott an der Abzweigung nach Apfeldorf. Und in Hugelfing in der Hauptstraße hier beim Gasthof. Wenn ihr noch was gesehen habt oder vielleicht ein Blitzer auch schon wieder weg ist, dann gerne Bescheid sagen, anrufen, WhatsApp durchschicken. Die Nummer dazu gibt es online auf radiooberland.de oder nutzt die BOA, die Bayerische Oberland-App und schickt uns da eine Nachricht. Danke und allen unterwegs eine gute und vor allem sichere Fahrt. Radio Oberland am Donnerstag mit mir, Max Strowitzki, und gleich mit einer Band, die Anfang der 80er in Philadelphia gegründet wurde. Und 1987 erschien auf dem Album One Way Home ein Lied über einen Mann namens Johnny, der einer Frau verfällt, die ihm offensichtlich nicht gut tut. Die Hooters und Johnny B. gibt's gleich nach Sixpence None the Richer und Kiss Me. Schönen Donnerstag.

0: Die Hooters, Johnny B. auf Radio Oberland. Und der Countdown läuft. In knapp 20 Minuten gibt Bundestrainer Julian Nagelsmann bekannt, wer für Deutschland bei der Weltmeisterschaft in den USA, Mexiko und Kanada spielen darf. So ein paar Namen sind ja bereits bekannt gegeben worden. Der erste war heute Morgen Joshua Kimmich. Und insgesamt sind es jetzt schon 12 Spieler, die benannt wurden. Zuletzt noch Leon Goretzka. Bleiben also noch 14 freie Plätze und einer dürfte wohl an Manuel Neuer gehen und dann sind es schon nur noch 13. Um 13 Uhr beginnt die Pressekonferenz, da gibt's dann die restlichen Namen und wir sind gespannt, wer am Ende dann alles den Adler auf der Brust tragen darf.
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One Republic, Apologize. Hier ist Radio Oberland. Bei uns gibt's nur die größten Songs aller Zeiten. Und jetzt kommt einer von einem schwedischen Sänger und der stammt aus einer berühmten Musikerfamilie. Sein Vater war der Jazzmusiker Don Cherry, seine Schwester ist die Sängerin Nene Cherry. Und er heißt Eagle Eye Cherry. Und in seinem größten und bekanntester Hit handelt von einer letzten gemeinsamen Nacht, die man in vollen Zügen genießen soll und die Realität für ein paar Stunden ausblendet. Safe Tonight.

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3: Ich bin Helen Martin. Wegen des Iran-Kriegs sind ja die Energiepreise deutlich nach oben gegangen. Die EU-Kommission hat deshalb ihre Prognose für das Wirtschaftswachstum in Deutschland für dieses Jahr halbiert. Die Experten erwarten nur noch einen Anstieg des Bruttoinlandsprodukts um 0,6%. Im Herbst waren es noch 1,2%. Auch für die gesamte EU hat Brüssel die Prognose gesenkt. Nach der Regierungserklärung von Bayerns Ministerpräsident Söder kommt Kritik aus der Opposition. Grünen-Fraktionschefin Schulze sagte, die Grünen stimmten grundsätzlich zu, dass die Lage durch Krisen schwierig sei und es dringend Reformen brauche. Die Bundespolitik bremse aber und auch die CSU trage Verantwortung auf Bundesebene, so Schulze. Und in Bayern käme zum Beispiel der soziale Wohnungsbau nicht schnell genug voran. Die Bild-Zeitung hatte ja berichtet, dass das Renteneintrittsalter schrittweise bis zum Jahr 2060 auf 70 Jahre angehoben werden soll. Das sei ein Plan der Rentenkommission der Bundesregierung. Doch die hat diesen Bericht jetzt zurückgewiesen. Meldungen über ein höheres Renteneintrittsalter seien Spekulation, so Kanzleramtschef Frei. Er geht davon aus, dass die Einzelheiten weiterhin kontrovers diskutiert werden. Die von der Regierung eingesetzte Kommission soll ihren Bericht Ende Juni vorlegen. Ein langes Feiertagswochenende und die allerbesten Wetteraussichten. Deutschland wird zu Pfingsten unterwegs sein. Das sorgt für volle Straßen, aber auch für volle Züge. Diana Kramer mit den Einzelheiten.
4: Besonders voll dürfte es im Bahnverkehr am Freitag werden, wenn alle ins Pfingstwochenende starten und dann wieder am Pfingstmontag, wenn die Rückreise ansteht. Vor allem zwischen den großen Metropolen wie Berlin und München, Frankfurt und München oder Hamburg und Berlin rechnet die Bahn mit einer hohen Auslastung der Züge und empfiehlt Reisenden an diesen Tagen einen Sitzplatz zu reservieren.
5: Zeit fürs Oberlandwetter und da gibt es heute einen Mix aus Sonne und Wolken, kaum noch Regen, der ist größtenteils verschwunden und dazu ist heute schon richtig schön warm mit bis zu 22 Grad. Der 3-Tage-Trend fürs Oberland, ab morgen wird's dann einfach traumhaft. Der Freitag läutet wunderschöne Tage ein mit ganz viel Sonne und bis zu 25 Grad und es geht am Samstag einfach so weiter und es wird sogar noch wärmer mit ganz viel Sonne und bis zu 25 Grad.

Ried bei der Achtbrücke und in Grafenaschau am Ortseingang, wenn ihr von Moosrhein herkommt. Wenn ihr noch was gesehen habt oder vielleicht ein Blitzer auch schon wieder weg ist, dann gerne Bescheid sagen. Ruft an, schickt eine WhatsApp durch ins Studio. Die Nummer dazu gibt's online auf radiooberland.de oder ihr nutzt die Bayerische Oberland-App und schickt uns da eine Nachricht. Danke und allen unterwegs eine gute und vor allem sichere Fahrt. Der Donnerstag hier auf Radio Oberland. Mein Name ist Max Strowitzki und gleich habe ich ein paar Tipps für euch, wenn ihr noch überlegt, was ihr denn in den kommenden Tagen so machen könntet. Und so viel verrate ich schon mal. Unter anderem hat's was mit Blumen zu tun. Was genau? Gleich nach Musik von Roxette und Nick Kershaw. Schönen Donnerstag.

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0: Remind Me. Nickelback, How You Remind Me, um genau 13.19 Uhr hier auf Radio Oberland. Und gleich machen wir wieder einen Abstecher in die Welt der Nachrichten. Und da gibt's unter anderem gute Nachrichten für Bauarbeiter. Die haben einen Grund zur Freude. Worüber sie sich freuen dürfen, das erfahrt ihr gleich in den Oberland-Nachrichten.
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1: Um 13.30 Uhr mit Florian Künzler. Grüß Gott. Pünktlich zum Start in den Pfingstferien gibt es Badewetter im Oberland. Viele springen jetzt zur Abkühlung in die Seen. Die Deutsche Lebensrettungsgesellschaft warnt aber vor besonderen Gefahren zum Saisonstart. Vor allem der Unterschied zwischen Luft- und Wassertemperatur kann riskant werden, sagt Jürgen Römmler vom DLRG-Ortsverband Pöcking-Starnberg.
2: Die Außentemperaturen liegen teilweise schon bei 25 Grad und drüber, während die Wassertemperaturen doch noch sehr kalt sind, so zwischen 10, 15 Grad. Da, wenn man natürlich dann ins Wasser gelangt, das kann zu Kreislaufversagen kommen und letztendlich ist natürlich auch die Gefahr des Ertrinkens dann gegeben.
1: Darum gilt, langsam ins Wasser gehen und den Körper erst an die Temperatur gewöhnen. Sonst kann es im schlimmsten Fall lebensgefährlich werden. Und wer in den Pfingstferien nach Italien oder Südtirol fährt, muss meistens über den Brenner. Dort droht am 30. Mai wegen einer Demo aber ein großes Verkehrschaos. Die Brennerautobahn wird für 8 Stunden komplett gesperrt. Ausweichmöglichkeiten gibt es kaum, dazu ADAC-Sprecher Alexander Kreipel.
3: Die möglichen Umfahrungen, wie zum Beispiel ein Reschenpass, Timmelsjoch oder vielleicht auch die Felbertauernstraße, das sind kleine Passstraßen, die sofort verstopft sind, sobald der paar Fahrzeuge mehr da unterwegs sind und deswegen kann man das nicht empfehlen, hier zu umfahren.
1: Der ADAC rät deshalb, den Brennerkorridor am 30. Mai komplett zu meiden. Ob eine großräumige Umfahrung sinnvoll ist, erfahrt ihr bei uns im Netz. Mehr Geld gibt's für Bauarbeiter aus dem Oberland. Beim Blick auf die aktuelle Lohnabrechnung dürfte das schon auffallen, denn der Tariflohn für Fachkräfte ist im April um knapp 1 Euro pro Stunde gestiegen, teilt die Gewerkschaft IG Bau mit. Das ist ein Plus von 3,9%. Vollzeitangestellte aus der Branche dürfen sich über knapp 168 Euro mehr im Geldbeutel pro Monat freuen. Im Oberland betrifft das über 6.000 Angestellte. Münzen und Bargeld im Wert von rund 10.000 Euro haben Betrüger Anfang der Woche von einer 86-jährigen Starnbergerin erbeutet. 2 Tatverdächtige wurden inzwischen festgenommen. Sie sollen die Seniorin angerufen und sich als Mitarbeiter eines Universitätsklinikums ausgegeben haben. Dabei behaupteten sie, ihre Nichte sei krebserkrankt und benötige ein teures Medikament. Das waren die Oberland-Nachrichten. 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
4: Und wir schauen aufs Oberland-Wetter. Da gibt's heute mal Sonne, mal Wolken. Die wechseln sich ab, aber schon deutlich mehr Sonne als Wolken. Und es bleibt trocken. Größtenteils hat der Regen aufgehört und es wird schon richtig schön warm, bis zu 22 Grad. Der 3-Tage-Trend fürs Oberland. Ab morgen wird's dann richtig schön. Da gibt's Sonne pur und bis zu 25 Grad. Und auch am Samstag und Sonntag sind purer Sonnenschein und sommerliche Temperaturen angesagt. Da geht's sogar rauf bis auf 27, 28 Grad. Also uns erwartet einfach ein traumhaftes, langes Wochenende zum Genießen. Und bitte bei der ganzen Sonne nicht vergessen, euch gut einzucremen.
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4: Schauen wir auf die Straßen im Oberland und da ist aktuell nichts los. Ihr habt freie Fahrt. Es wird geblitzt und zwar in Garmisch-Partenkirchen in der Mittenwalder Straße am Ortsausgang Richtung Mittenwald. Außerdem ein Stück weiter auf der B2 der Ortsdurchfahrt von Kaltenbrunn. In Schongau bei der Berufsschule, in Rott an der Abzweigung nach Apfeldorf, in Hugelfing in der Hauptstraße hier beim Gasthof, in Bernried an der Werft und in Murnau in der Schlossbergstraße hier in der 30er-Zone. Wenn ihr noch was gesehen habt oder vielleicht ein Blitzer auch schon wieder verschwunden ist, sagt Bescheid. Ruft an, schickt eine WhatsApp durch ins Studio. Die Nummer dazu gibt's online auf radiooberland.de oder ihr nutzt die BOA, die Bayerische Oberland-App und schickt uns da eine Nachricht. Danke und allen unterwegs eine gute und vor allem sichere Fahrt. Der Donnerstag hier auf Radio Oberland. Mein Name ist Max Strowitzki und gleich habe ich eine der erfolgreichsten Rockbands der späten 70er und 80er für euch. Zahlreiche Hits wie Cold as Ice, Waiting for a Girl Like You und auch einen über starke Anziehung und leidenschaftliches Verlangen. Foreigner und Urgent gibt's gleich nach Camouflage und Love is a Shield. Schönen Donnerstag.

0: 13.41 Uhr, Radio Oberland am Donnerstag. Und am Wochenende erwartet uns traumhaftes Wetter im Oberland. Bis zu 28 Grad und Sonne, Sonne, Sonne. Und klar ist eins, da geht man raus und genießt das Wetter in vollen Zügen. Aber bei der ganzen Sonne solltet ihr eins nicht vergessen: Sonnenschutz. Der ist gerade jetzt super wichtig, wenn die Haut noch nicht so ganz an die Sonne gewöhnt ist. Also schön einschmieren, bevor ihr in der Sonne badet, und checkt vorher mal noch, ob eure Sonnencreme auch noch gut ist. Denn nach dem Öffnen ist die in der Regel nur noch 6 bis 12 Monate haltbar. Danach solltet ihr sie nicht mehr als UV-Schutz verwenden, weil der stark nachlassen kann. Also dann lieber eine neue kaufen und sicher gehen.
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Stop and Stare, One Republic, um genau 10 vor 2. Hier ist Radio Oberland und bei uns gibt's nur die größten Songs aller Zeiten und wir machen weiter mit einer der wichtigsten Synth-Pop- und Electronic-Bands der Musikgeschichte. Und zwar mit dem Lied, mit dem sie 1984 den Durchbruch gefeiert haben. Depeche Mode und People Are People.

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3: Ich bin Fabian Schaffer. Jetzt ist es offiziell, Torwart Manuel Neuer kehrt zur Fußball-WM in die Nationalmannschaft zurück. Bundestrainer Julian Nagelsmann hat den Kader für die Endrunde in den USA, Kanada und Mexiko bekannt gegeben. Nicht mit dabei ist entgegen vorheriger Medienberichte der Kölner Said Elmala. Ein Ticket für das Turnier bekamen hingegen unter anderem Lennart Karl, Maxi Bayer, Pascal Groß, Leon Goretzka und Jamie Leveling. Angesichts von Krisen weltweit hat Bayerns Ministerpräsident Söder in einer Regierungserklärung den Weg für Bayern gezeichnet. Economy first ist das Generalmotto für Bayern und den Bund, sagte Söder. Angela Kress berichtet aus dem Landtag.
4: Als Beispiel für Krisen nannte Söder etwa die Zollpolitik der USA, die auch den bayerischen Mittelstand treffe. Man müsse sich auf die Hinterfüße stellen und selbst besser werden, sagte Söder. Söder blickte auch nach Berlin. Der Reformprozess sei entscheidend, auch wenn er zäh sei. Er versprach, dass die bayerische Staatsregierung dabei unter anderem auf soziale Balance und Gerechtigkeit achten werde.
3: Abgelehnte Asylbewerber könnten künftig in Zentren außerhalb der EU landen. Die Verhandlungen zu der neuen EU-Rückführungsverordnung sind weitgehend abgeschlossen. Nur der Zeitpunkt des Inkrafttretens sei noch offen, wie es aus dem Europäischen Parlament hieß. Der nächste Verhandlungstermin ist für den 1. Juni geplant. Unbegleitete Minderjährige sollen von den neuen Abschieberegelungen ausgenommen bleiben. Die Bundesregierung hat einen Medienbericht über eine mögliche Anhebung des Renteneintrittsalters auf 70 Jahre zurückgewiesen. Kanzleramtschef Frei hat von Spekulationen gesprochen. Auch Mitglieder der Rentenkommission haben den Bericht der Bild-Zeitung dementiert. Es gäbe zwar Konsens, dass das Rentenalter schrittweise steigen solle, aber bisher keinerlei Festlegungen, hieß es. Die Rentenkommission will ihre Vorschläge Ende Juni vorlegen.
5: Zeit fürs Oberlandwetter und da gibt's heute einen Mix aus Sonne und Wolken. Kaum noch Regen, der ist größtenteils verschwunden und dazu ist heute schon richtig schön warm, bis zu 22 Grad. Der 3-Tage-Trend fürs Oberland ab morgen wird's einfach traumhaft. Der Freitag läutet wunderschöne Tage ein, ganz viel Sonne, bis zu 25 Grad und das geht am Samstag einfach so weiter, wird sogar nochmal wärmer und auch am Sonntag und Montag gibt's Sonne, Sonne, Sonne.
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5: Schauen wir auf die Straßen im Oberland und da ist aktuell nichts los. Ihr habt freie Fahrt. Es wird geblitzt und zwar in Grafenaschau am Ortseingang, wenn ihr von Moosrhein herkommt, am Silvensteinsee zwischen dem Staudamm und Fall. In Garmisch-Partenkirchen in der Mittenwalder Straße am Ortsausgang, wenn ihr Richtung Mittenwald fahrt. Dann nochmal ein Stück weiter auf der B2 in der Ortsdurchfahrt von Kaltenbrunn. In Schongau bei der Berufsschule und in Rott an der Abzweigung nach Apfeldorf. Wenn ihr noch was gesehen habt oder vielleicht ein Blitzer auch schon wieder weg ist, dann gerne Bescheid sagen. Ruft an, schickt eine WhatsApp durch ins Studio. Die Nummer dazu gibt's online auf radiooberland.de. Oder ihr nutzt die BOA, die Bayerische Oberland-App und schickt uns da eine Nachricht. Ruft an, schickt eine WhatsApp durch ins Studio. Die Nummer dazu

0: Tom Petty, Free Fallen, um genau 14.11 Uhr, hier ist Radio Oberland am Donnerstag. Und wenn ich hier bei uns aus dem Studiofenster schaue, dann sehe ich wirklich kaum noch Wolken am Himmel. Und am Wochenende wird's ja richtig traumhaft. Morgen geht's schon los, 25 Grad, am Wochenende bis zu 28 Grad. Es wird einfach wunderschön bei uns im Oberland und da zieht's ja sicherlich auch einige von euch wieder raus an einen unserer vielen schönen Seen. Aber denkt dran, wenn ihr dort seid, ja, die Seen sind teilweise noch ordentlich kühl. Wenn ihr also die Sonne genießt und dann ordentlich aufgeheizt seid, nicht einfach ins kühle Nass springen, das kann richtig gefährlich werden. Bitte immer mit Bedacht ins Wasser. Das macht dann auch das Leben für die Wasserwacht und DLRG leichter. Die sind jetzt wieder im Einsatz und passen auf, dass uns an den Seen nichts passiert. Auch dafür einfach mal vielen, vielen Dank für euren Einsatz.
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0: Sunrise Avenue, Hollywood Hills, hier auf Radio Oberland und gleich tauchen wir wieder ein in die Welt der Nachrichten. Alles, was ihr wissen müsst, um im Oberland immer auf dem neuesten Stand zu sein. Und unter anderem geht es dabei um ein kleines Tier, das bei Kontakt unangenehme Beschwerden auslösen kann. Davor warnt jetzt die Stadt Weilheim, um welches Tier es geht und alles, was ihr sonst dazu wissen müsst, gleich in den Oberland-Nachrichten.
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1: Um 14.30 Uhr mit Florian Künzler. Grüß Gott. Sonne, Strand und warmes Wetter. Die Badesaison im Oberland nimmt pünktlich zum Start der Pfingstferien morgen Fahrt auf. Ein Sprung vom Steg in den Badesee fühlt sich zwar nach Sommer an, kann zum Saisonstart aber riskant sein. Wer überhitzt ins noch kalte Wasser springt, riskiert einen Schockzustand. Wie Badegäste sicher starten, sagt Jürgen Römmler von der DLRG Pöcking-Starnberg.
2: Immer langsam erstmal ins Wasser reingehen, den Körper an die Wassertemperatur gewöhnen, weil das für den Körper natürlich sehr belastend ist, wenn das ein großer Temperaturunterschied ist. Also nicht irgendwo vom Steg einfach ins Wasser rein springen, weil das kann im schlimmsten Fall tödlich enden.
1: Tipps für Stand-up-Paddler zum Saisonstart und weitere Hinweise zum sicheren Baden findet ihr bei uns im Netz. Die Stadt Weilheim warnt vor der sogenannten Goldafter-Raupe. Im Bereich Dietelhofer Seeweg und an der Reistinger Straße sind laut einer Mitteilung mehrere Bäume davon befallen.
3: Die ausgewachsenen Goldafter-Raupen sind 3 bis 4,5 cm lang und graubraun gefärbt. Der gesamte Körper der Raupe ist mit rötlich-braunen, in Büscheln stehenden Härchen bedeckt. Der Kontakt mit den Härchen der Raupe kann zu Hautreizungen und Hautausschlag führen, in Ausnahmefällen zu Atembeschwerden, warnt die Stadt. Die Bevölkerung soll die Bereiche an den markierten Bäumen meiden. Seitens der Stadt ist vorsorglich in ausreichendem Abstand zum jeweiligen Baum ein Warnhinweis angebracht worden. Florian Buchloh, Nachrichtenredaktion.
1: Das Weilheimer Hallenbad ist über 50 Jahre alt und muss dringend saniert werden. Nun will sich die Stadt gemeinsam mit dem Landkreis um Fördermittel für die Sanierung bewerben. Darüber berät der Stadtrat heute Abend in seiner Sitzung. Hintergrund ist ein neuer Förderaufruf für ein Bundesprogramm. Doch die Zeit drängt. Bis Mitte Juni müssen erste Unterlagen dafür eingereicht werden. Es geht um Zuschüsse von bis zu 45%. Nach aktueller Schätzung kostet die Sanierung rund 20 Millionen Euro. Wird Katharina Kastenmüller aus Dietramszell die neue bayerische Bierkönigin? Auf dem Weg zur Krone muss die 33-Jährige nur noch die letzte Etappe meistern. Das große Finale heute Abend in München. Gemeinsam mit drei weiteren Kandidatinnen muss sie ihr Fachwissen unter Beweis stellen und sich Jury und Publikum präsentieren. Sollte Katharina Kastenmüller die Krone gewinnen, darf sie ein Jahr lang das bayerische Bier national und international repräsentieren. Das waren die Oberland-Nachrichten. 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
4: Und wir schauen aufs Oberland-Wetter. Da wechseln sich heute nochmal Sonne und Wolken ab, aber es bleibt größtenteils trocken. Der Regen hat sich verzogen und es wird schon richtig schön warm, bis zu 22 Grad. Der 3-Tage-Trend fürs Oberland. Ab morgen wird es dann richtig schön. Da gibt es Sonne pur und bis zu 25 Grad. Und auch am Samstag und Sonntag sind purer Sonnenschein und sommerliche Temperaturen angesagt. Bis zu 28 Grad sind möglich. Also uns erwartet einfach ein traumhaftes, langes Wochenende zum Genießen. Und bitte, wenn ihr in der Sonne seid, nicht vergessen, gut einzucremen.
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4: Ab auf die Straßen im Oberland und da gibt's gute Nachrichten, weil keine Nachrichten. Ihr habt freie Fahrt. Geblitzt wird aktuell in Grafenaschau und zwar am Ortseingang, wenn ihr von Moosrhein herkommt. Außerdem in Ettal hier bei der Feuerwehr. Auf der B2 in Garmisch-Partenkirchen, der Mittenwalder Straße am Ortsausgang Richtung Mittenwald und auch noch ein Stück weiter auf der B2 in der Ortsdurchfahrt von Kaltenbrunn. Dann noch in Bernried hier an der Werft und in Murnau in der Schlossbergstraße. Achtung, hier ist 30er-Zone. Wenn ihr noch was gesehen habt oder vielleicht ein Blitzer auch schon wieder weg ist, sagt Bescheid. Ruft an, schickt eine WhatsApp durch ins Studio. Die Nummer dazu gibt's online auf radiooberland.de. Oder nutzt die Bayerische Oberland-App, die BOA, und schickt uns da eine Nachricht. Danke und allen unterwegs eine gute und vor allem sichere Fahrt. Radio Oberland am Donnerstag mit mir, Max Strowitzki, und gleich mit einer Rockband, die 1978 in Chicago gegründet wurde. Survivor lieferten 1982 den Titelsong zum Film Rocky 3 mit Sylvester Stallone und darin geht's, wie soll's auch anders sein, um Durchhalten, Kampfgeist und Selbstmotivation. Eye of the Tiger gleich nach Billy Joel und All About Soul. Schönen Donnerstag.

0: Survivor, Eye of the Tiger, hier ist Radio Oberland am Donnerstag und wir müssen mal über ein Riesenproblem sprechen, denn eine aktuelle UNICEF-Studie, die schlägt Alarm, denn nur 60% aller 15-jährigen Jugendlichen können noch richtig lesen und rechnen. Einer dieser Jugendlichen, die das live mitbekommen, das ist unser Radio Oberland-Praktikant, der David.
1: Ich merke tatsächlich in der Schule, dass tatsächlich bei paar Leuten, so 4 bis 5 Leuten in meiner Klasse, einfach teilweise Wörter weggelassen werden oder falsch gelesen werden. Auch beim Kopfrechnen, wenn man mal ganz kurz ohne Taschenrechner arbeitet und einfache Rechenaufgaben sagen muss, kann es oft passieren, dass Fehler vorkommen.
0: Scheint die Studie also tatsächlich zu stimmen. Experten streiten, woran es liegt. Vielleicht am deutschen Bildungssystem generell. Andere Länder machen es auf jeden Fall vor, wie es besser geht. Zum Beispiel Irland oder Südkorea. Da schaut's beim Lesen und Rechnen nämlich deutlich besser aus als bei uns.
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0: Nickelback, Someday, um genau 14.48 Uhr hier auf Radio Oberland an diesem Donnerstag. Und gleich ist wieder Zeit, wir blicken wieder in die Welt der Nachrichten. Unter anderem geht's um die deutsche Fußballnationalmannschaft. Bundestrainer Nagelsmann hat jetzt offiziell unseren WM-Kader bekannt gegeben. Wer in den USA, Mexiko und Kanada dabei ist und wer nicht, das erfahrt ihr gleich in den Nachrichten um 15 Uhr.
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3: Ich bin Fabian Schaffer. Manuel Neuer wird die deutsche Nummer 1 im Tor. Bayern-Youngster Lennart Karl steht auch im Aufgebot, seit Elmaler fehlt. Bundestrainer Julian Nagelsmann hat den deutschen Kader für die Fußball-WM in den USA, Mexiko und Kanada bekannt gegeben.
4: Jeder weiß, glaube ich, welche Aura den Manu umgibt, welche Qualitäten er hat, was auch eine Mannschaft gibt. Und er hat sich dazu bekannt, nochmal ein Turnier zu spielen. Wir planen mit ihm als Nummer 1.
3: Ebenfalls mit dabei sind unter anderem Leon Goretzka, Leroy Sané, Pascal Groß, Maxi Bayer und als vierter Torhüter Jonas Urbich. Bayerns Ministerpräsident Söder hat im Landtag eine Regierungserklärung abgegeben. Das Motto Economy First. Demnach sieht Söder einen Schwerpunkt in Forschung und Hightech, um Wohlstand, Stabilität und Demokratie zu sichern. Söder betonte, Bayern müsse immer Innovationsland bleiben und dürfe nicht zum Billiglohnland werden. Bundeskanzler Merz schlägt für die Ukraine einen Sonderstatus als assoziiertes Mitglied der EU vor. Ein schneller, vollständiger Beitritt ist aus seiner Sicht ausgeschlossen. In einem Brief an die EU-Spitzen erklärte Merz, dass Russlands Nachbarland so enger eingebunden werden könnte. Volle Mitgliedschafts- und Stimmrechte soll die Ukraine zunächst aber nicht bekommen. Ein Pariser Berufungsgericht hat Air France und Airbus im Prozess um den Absturz eines Flugs von Rio nach Paris im Jahr 2009 schuldig gesprochen. Beide Unternehmen sind wegen fahrlässiger Tötung verurteilt worden und müssen jeweils 225.000 Euro Strafe zahlen. Bei dem Absturz damals waren 228 Menschen ums Leben gekommen, darunter 28 Deutsche. In erster Instanz waren beide Unternehmen noch freigesprochen worden.
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5: Wird Katharina Kastenmüller aus Dietramszell die neue bayerische Bierkönigin? Auf dem Weg zur Krone muss die 33-Jährige nur noch die letzte Etappe meistern. Das große Finale heute Abend in München. Gemeinsam mit drei weiteren Kandidatinnen muss sie ihr Fachwissen unter Beweis stellen und sich Jury und Publikum präsentieren. Sollte Katharina Kastenmüller die Krone gewinnen, darf sie ein Jahr lang das bayerische Bier national und international repräsentieren. Aus München, Florian Buchloh.
6: Ja, und da drücken wir doch ganz fleißig die Daumen. Danke dir, Flo. Und wir schauen vor allem weiter aufs Oberland-Wetter. Denn die Sonne scheint, es ist ein richtig freundlicher Tag. Es ist auch eigentlich überall trocken bei uns im Oberland. Und deswegen sollten wir jetzt am Nachmittag das Wetter auch nochmal genießen. In Wildsteig bei 17 Grad, in Kochel bei 18 Grad. Erst im Laufe des Abends geht es dann runter auf 10 bis 5 Grad. Der Himmel ist heute Nacht weitestgehend klar. Der 3-Tage-Trend fürs Oberland ist, um ehrlich zu sein, kurz erzählt. Denn von morgen bis zum Montag sogar bleibt es relativ konstant. Die Sonne scheint, der einzige Unterschied ist, es wird von Tag zu Tag nochmal wärmer. 25 Grad morgen, am Montag sind dann sogar bis zu 29 Grad drin.
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6: 3:03, Servus auf die Straßen. Es ist so ein bisschen was los auf der B472 zwischen Greiling und Bad Tölz. 1 Kilometer Stau, unsere Stauzeitmessung sagt, es dauert 7 Minuten länger. Dann noch bitte Vorsicht auf der A952 zwischen Percha und dem Dreieck Starnberg ist der linke Fahrstreifen gesperrt wegen Markierungsarbeiten. Das noch voraussichtlich so eine halbe Stunde, sagt unsere aktuelle Voraussage. Und auf der B23 in Garmisch-Partenkirchen, auch da gerade einiges los, immer wieder mal stockender Verkehr, plant auch da 5 Minuten mehr Zeit ein. Die aktuellsten Blitzer, gerade eben gemeldet, Großweil, wenn ihr von der Autobahn herkommt. B2 Garmisch-Partenkirchen am Ortsausgang Richtung Mittenwald. Murnau in der Schlossbergstraße, 30er-Zone, Grafenaschau am Ortseingang, wenn ihr von Moosrhein herkommt. B2 Kaltenbrunn in der Ortsdurchfahrt.

Das ist ja sowieso das Motto bei uns. Langweilig wird's im Oberland garantiert nie. Und auch für jeden Geschmack ist immer was Passendes mit dabei. Lasst euch überraschen und genießt diesen Donnerstagnachmittag mit uns und Musik von Phil Collins und Peter Gabriel. Das ist Salisbury Hill. Habt eine großartige Zeit.

0: Donnerstag, der 21. Mai. Hier ist Radio Oberland mit mir, Flo Kern. Freut mich sehr, dass ihr mit dabei seid, dass wir gemeinsam jetzt wieder schauen, was ihr in den nächsten Tagen alles erleben könnt.
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0: Die Kreuzeckbahn feiert demnächst ein großes Jubiläum. Sie wird nämlich 100 Jahre alt. Und wir dürfen da natürlich mitfeiern. In der Bergstation wird am 28. Mai eine neue Ausstellung eröffnet. Außerdem gibt's für genau diesen Tag spannende Kombi-Tickets. Mit dabei die Berg- und die Talfahrt, eine Führung, Parkgebühren sind inklusive und ein leckeres Gericht im Kandahar 2. Seid auch ihr mit dabei, wenn 100 Jahre Kreuzeckbahn gefeiert werden. Am 28. Mai in Garmisch-Partenkirchen. Wir können gemeinsam wieder anpacken und die Natur aufräumen. Beim inzwischen 6. Valley Greenup. Im Naturpark Ammergauer Alpen können sich bis zu 250 Teilnehmer aktiv für den Umweltschutz einsetzen. Und auch die Naturpark-Ranger werden natürlich mit anpacken, dabei sein und helfen euch bei Fragen auch weiter. Und ein kleines Schmankerl habe ich auch noch dabei. Im Anschluss gibt's für alle freiwilligen Helfer auch noch ein gemütliches Zusammenhocken mit Essen und Trinken. Packt also auch ihr mit an am 20. Juni in Oberammergau. Und Martina Schwarzmann macht, was sie will. Und wir können mit dabei sein bei den Söcheringer Festtagen 2026. In ihrem neuen Programm warten jede Menge Überraschungen auf uns. Lasst also auch ihr euch überraschen und seid mit dabei am 22. Juni bei den Söcheringer Festtagen. 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

0: Das ist die großartige Pink hier bei Radio Oberland. Ganz genau 15 Uhr gleich 22 am Mass. Wir haben vorhin beim Wetter mal kurz drüber gesprochen. Das Wochenende wird richtig sommerlich, richtig warm. Bis zu 29 Grad sind jetzt am langen Wochenende drin. Das heißt auch, es ist eigentlich perfektes Badewetter im Oberland. Und ich bin mir auch sicher, dass es viele von euch an die Seen oder in die Freibäder ziehen wird. Aber gerade jetzt zu Beginn der Badesaison gibt's auch einiges zu beachten. Wir haben mit einem Experten gesprochen und was der uns rät, das hört ihr gleich um 15.30 Uhr in den Oberland-Nachrichten.
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1: Um 15.30 Uhr mit Florian Künstler. Grüß Gott. Mit den Pfingstferien kommt ab morgen auch das Badewetter ins Oberland. Doch gerade zum Saisonstart unterschätzen viele das Risiko. Wer ins Wasser fällt, landet oft in einem noch ziemlich kalten See. Vor allem Stand-Up-Putter sind gefährdet, sagt Jürgen Römmler von der DLRG Pöcking-Starnberg.
2: So ein Subboard ist natürlich sehr wackelig. Man ist dann auch leicht bekleidet teilweise, weil es die Außentemperatur tatsächlich hergibt. Aber wenn man ins eiskalte Wasser dann reinfällt, da hilft auch nichts, wenn man ein guter Schwimmer ist. Wenn der Kreislauf dann einfach nicht mitspielt, dann kommt es zu Problemen.
1: Die DLRG empfiehlt deshalb, möglichst nicht allein mit dem SUP rauszufahren und eine Schwimmweste zu tragen, besonders bei Kindern. Eine mögliche Entlastung für das Oberland. Die Münchner Verkehrsgesellschaft startet gemeinsam mit einem europäischen Mobilitätsunternehmen und dem Pharma-Riesen Roche in Penzberg eine Mitfahrplattform, über die digitale Fahrgemeinschaften gebildet werden können. Das Ziel ist es, dadurch den Pendlerverkehr aus München zu uns ins Oberland zu reduzieren. Mit einer entsprechenden App können sich derzeit etwa 7.900 Mitarbeiter von Roche ab sofort vernetzen und ihre Wege zur Arbeit gemeinsam organisieren. Bei einem Unfall mit einem Rettungswagen sind in Weilheim drei Menschen verletzt worden. Nach Angaben der Polizei war der RTW gestern Vormittag mit Blaulicht und Martinshorn auf dem Weg zu einem Einsatz. Ein 82-jähriger Autofahrer übersah das Einsatzfahrzeug in einer Kreuzung und stieß mit ihm zusammen. Auch eine Straßenlaterne und ein geparktes Auto wurden beschädigt. Im Rettungswagen befand sich kein Patient. Der Schaden liegt bei rund 100.000 Euro. Der Unfallbereich war etwa eine Stunde voll gesperrt. Münzen und Bargeld im Wert von rund 10.000 Euro haben Betrüger Anfang der Woche von einer 86-jährigen Starnbergerin erbeutet. Zwei Tatverdächtige wurden inzwischen festgenommen. Sie sollen die Seniorin angerufen und sich als Mitarbeiter eines Universitätsklinikums ausgegeben haben. Dabei behaupteten sie, ihre Nichte sei an Krebs erkrankt und benötige ein teures Medikament. Aktuell versuchen Trickbetrüger auch im Landkreis Walham-Schongau mit Schockanrufen an das Geld von Senioren zu kommen. Die Polizei warnt vor solchen Anrufen. Das waren die Oberland-Nachrichten. 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
3: Danke dir, Flo. Wir schauen weiter von den Nachrichten hin zum Oberlandwetter, das sich heute von der schönen, von der sonnigen Seite präsentiert. In Ettal bei 18 Grad, in Wielenbach sogar 20 Grad glatt. Es ist einfach ein recht schöner und freundlicher Nachmittag. Wenn ihr die Möglichkeit habt, genießt ihn auf jeden Fall, denn heute Abend wird es natürlich wieder frischer. Die Temperaturen gehen immer weiter zurück auf 10 bis 5 Grad, aber es bleibt weiterhin trocken. Der 3-Tage-Trend fürs Oberland, von morgen bis zum Montag sogar. Immer mehr Sonne bei uns im Oberland, es wird ein richtig schönes Wochenende mit Temperaturen zwischen 25 und 29 Grad. Perfektes Ausflugswetter, aber denkt dran, unbedingt einschmieren, das wird jetzt in den nächsten Tagen ganz, ganz wichtig sein.
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3: 3 Minuten nach 3:30, Servus auf die Straßen. Soweit ist alles okay. Mir liegen keine größeren Meldungen vor. Ihr kommt gut ans Ziel. Aber es wird geblitzt. Der Tom hat sich gerade gemeldet. Dankeschön dafür mit einem frischen Blitzer aus Deutenhausen in der Ortsdurchfahrt am Gasthaus. Danke dir dafür. Dann in Iffeldorf wird fotografiert am Ortseingang, wenn ihr von Seeshaupt her kommt. In Großweil von der Autobahn kommend. B2 Garmisch-Partenkirchen, Ortsausgang Richtung Mittenwald. In Murnau in der Schlossbergstraße, das ist eine 30er-Zone. Grafenaschau am Ortseingang, wenn ihr von Moosrhein herkommt. B2 Kaltenbrunn in der Ortsdurchfahrt. Schongau bei der Berufsschule oder auch in Ettal bei der Feuerwehr. Habt ihr noch was gesehen? Hat sich da irgendwas geändert? Dann sagt's uns gerne, ruft an oder schickt eine Nachricht per WhatsApp oder auch ganz einfach über die Bayerische Oberland-App direkt zu mir ins Studio. Dankeschön und eine gute Fahrt.
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3: Servus beinand an diesem Mittwoch. Schön, dass ihr mit dabei seid, dass wir uns einen gemütlichen Nachmittag machen. Und das natürlich auch mit einem Vorausblick auf das Pfingstferienwetter der nächsten Wochen. Ja, ich weiß, morgen ist nochmal ein Schultag, aber wir wollen uns natürlich darauf vorbereiten und die Vorfreude steigern, damit wir einfach wissen, was da genau auf uns zukommt und was wir alles zum Planen wissen müssen. Die Details gibt's nach Rod Stewart und Quo. Queen. The Show Must Go On für euren Start rein in diesen Donnerstagnachmittag.

0: 15.42 Uhr, hier ist Radio Oberland an diesem Donnerstag, vor den Pfingstferien, um genau zu sein. Ja, vielleicht habt ihr euch schon Gedanken gemacht, was anstehen könnte, was ihr alles machen könntet. Es gibt ja verschiedene Ausflugsmöglichkeiten bei uns im Oberland oder einfach draußen das Wetter genießen. Aber Wetter genießen ist auch schon das richtige Stichwort, denn können wir es eigentlich genießen? Wie wird's denn? Auf was müssen wir uns einstellen hier im Oberland? Gerade an alle Daheimgebliebenen, die auf Balkonien Urlaub machen, das wollten wir wissen von unserem Wetterexperten Philipp Drell. Philipp, sag's uns, was kommt da auf uns zu?
1: Die nächsten Tage werden sommerlich warm und oft auch sonnig. 11 bis 15 Sonnenstunden dürfen wir über das Pfingstwochenende täglich erwarten und Temperaturen zwischen 21 und 26 Grad. Stellenweise regenweise sogar 28 Grad im Schatten. Und das müssen wir ja immer so ein bisschen umrechnen. Dann nachmittags windgeschützt in der Sonne. Und da haben wir durchaus Temperaturen um 30 Grad, vielleicht auch noch leicht darüber.
0: Was habe ich da gehört? 28 Grad, 15 Sonnenstunden pro Tag. Das kann sich doch eigentlich sehen lassen zum Beginn dieser Pfingstferien. Ich glaube, vor uns liegen richtig schöne Tage, um nicht zu sagen gloriose Tage, wie ein gewisser Bruce Springsteen besingen würde. Und jetzt auch besingen wird, denn das ist er für euch. Bruce Springsteen und seine Glory Days zum Start rein in diesen Donnerstagnachmittag. Habt eine großartige Zeit hier bei uns in der Heimat.

0: Kleines Tier, unscheinbare Gefahr. Das gilt in dem Fall jetzt für die Goldafterraupe, die bei uns im Oberland gerade unterwegs ist. Warum wir wegen ihr aber besonders aufpassen sollten und was wir über sie wissen müssen, das alles klären wir in den Oberland-Reportern gleich um 16 Uhr.
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3: Ich bin Fabian Schaffer. Das Sensations-Comeback von Manuel Neuer ist perfekt. Der Bayern-Keeper steht offiziell im 26-köpfigen DFB-Kader für die Fußball-WM, den Bundestrainer Julian Nagelsmann heute bekannt gegeben hat. Wer sonst noch für Deutschland zur WM fährt, berichtet Pia Wegner.
4: Namen wie den von Kapitän Joshua Kimmich, Nico Schlotterbeck oder Leon Goretzka hat der DFB bereits im Laufe des Vormittags veröffentlicht. Das Comeback von Manuel Neuer als deutsche Nummer 1 hingegen hob der Bundestrainer sich für die offizielle Kaderverkündung auf. Neben bewährten Nationalspielern besteht der Kader aber auch aus einigen WM-Neulingen wie Malik Chow, Lennart Kahl und Nathaniel Brown.
3: Bayerns Ministerpräsident Söder hat im Landtag ein neues Verhältnis zur Opposition versprochen. Es sei wichtiger denn je, einander zuzuhören, statt sich nur zu beschimpfen, sagte er bei seiner Regierungserklärung. Auch er selbst wolle in Zukunft stärker darauf achten, dass Ton und Stil zur Lage der Demokratie passten. Inhaltlich sieht Söder Bayern auf einem insgesamt guten Weg. Man wolle den Dreiklang aus Innovation, Transformation und Investition fortsetzen. Die Bundesregierung hat einen Bericht über eine mögliche Anhebung des Renteneintrittsalters auf 70 Jahre zurückgewiesen. Kanzleramtschef Frei sprach bei Welt TV von Spekulationen. Man müsse mit solchen Wasserstandsmeldungen sehr vorsichtig sein. Die Bild hatte berichtet, dass die Rentenkommission rät, das Renteneintrittsalter schrittweise von 67 auf 70 Jahre anzuheben. Mehr als die Hälfte der Menschen hierzulande geht davon aus, dass die Behörden schlecht vorbereitet sind auf einen größeren Stromausfall. Das geht aus einer Umfrage für das Vergleichsportal Verivox hervor. Nur rund 13% betrachten die Behörden als gut vorbereitet. Allerdings haben nur 30% selbst Maßnahmen getroffen, also etwa Nahrungs- und Wasservorräte oder Leuchtmittel wie Kerzen angeschafft.
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6: Die Stadt Weilheim warnt vor der sogenannten Goldafterraupe. Im Bereich Dietlhofer Seeweg und an der Reistinger Straße sind laut einer Mitteilung mehrere Bäume und Hautausschlag führen. In Ausnahmefällen zu Atembeschwerden warnt die Stadt. Die befallenen Bäume sollen in der nächsten Woche durch eine Fachfirma von dem Schädling befreit werden. Aus Weilheim Florian Buchloh.
7: Dankeschön in die Nachrichtenredaktion, jetzt um 16 Uhr und wir schauen weiter aufs Oberlandwetter. Heute immer wieder schön sonnig, wir sollten es echt nochmal draußen genießen, in Oberau bei 19 Grad und in Penzberg, da messen wir sogar glatte 20 Grad. Im Laufe des Abends wird es logischerweise langsam frischer, die Temperaturen heute Nacht dann zwischen 10 und 5 Grad, aber der 3-Tage-Trend fürs Oberland, der zeigt uns eben, dass es in den nächsten Tagen richtig schön und vor allem sonnig wird. Der Sommer kommt an bei uns im Oberland bei Temperaturen morgen in der Spitze von bis zu 25 Grad. Bis zum Montag geht es aber immer weiter rauf auf 29, stellenweise sogar knapp 30 Grad.
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7: 3:04, Servus auf die Straßen. Es ist einiges los, so langsam rollt der erste Feierabendverkehr an auf der B2 in Weilheim, in Starnberg und auch in Murnau und auf der B472 zwischen Geisach und Bad Tölz Ost. Jeweils ein guter Kilometer stockender Verkehr, plant auf all diesen Routen jeweils 5 Minuten mehr Zeit ein. Die aktuellsten Blitzer deuten Hausen in der Ortsdurchfahrt, Iffeldorf am Ortseingang, wenn ihr von Sees Haupt herkommt. Dann in Großweil von der Autobahn kommend, B2 Garmisch-Partenkirchen Richtung Mittenwald. Dann in Murnau auf der Schlossbergstraße, das ist eine 30er-Zone. In Bernried wird fotografiert an der Werft, Weilheim auf der Münchner Straße, vorhin nochmal bestätigt vom Tom. Und in Rott an der Abzweigung, wenn ihr Richtung Apfeldorf unterwegs seid. Hat sich da was geändert? Habt ihr noch was Frisches für uns gesehen? Dann sagt uns gerne Bescheid, ruft an oder schickt eine Nachricht direkt zu mir ins Radio Oberland Studio. Dankeschön und euch eine gute und vor allem eine sichere Fahrt. Kommt gut in diesen Donnerstagnachmittag.
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7: Servus beinannt, freut mich sehr, dass ihr mit dabei seid, dass wir uns gemeinsam gleich einen Ausflug erlauben können, und zwar in die Kinowelt. Denn heute ist Donnerstag und das heißt natürlich, dass ganz viele neue Filme anlaufen. So viele, dass man schnell den Überblick verlieren kann, aber nicht mit uns. Mit uns seid ihr bestens informiert. Alles Wichtige zu den Neustarts gleich nach Savage Garden und dieser wunderschönen Nummer von Bob Dylan. Das ist Knockin' on Heaven's Door.

Großartige Musik von Savage Garden. Das ist Truly, Madly, Deeply. Hier bei uns bei Radio Oberland an diesem Donnerstag, 10 Minuten nach Fiamas. Donnerstag, das ist bekanntlich Kinotag bei uns im Oberland, denn es starten ganz viele neue Filme. So viele, dass man ehrlich gesagt schon manchmal gar nicht mehr so richtig hinterherkommt. Wenn man zumindest kein Radio Oberland hört, denn wir fassen für euch die wichtigsten Informationen zu den Kinoneustarts immer kurz kompakt zusammen. In dem Fall hat Kollege Ronny Thora schon mal reingeschaut.

20 nach 4 an diesem Donnerstag. Hier ist Radio Oberland mit mir, Flo Kern. Wer im Raum Ettal unterwegs ist und mal an den Himmel schaut, der kann da einiges entdecken. Ein paar Wolken zum Beispiel, die Sonne, Vögel sind da unterwegs und einige Terrakotta-Kübel? Ja, richtig gehört, die kommen da inzwischen angeflogen. Wie das genau funktioniert und warum sie in der Luft unterwegs sind und vor allem, wie sie nicht kaputt gehen, das klären wir gleich bei uns in den Oberland-Nachrichten mit Kollege Florian Künstler um Punkt 4:30.

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1: Um 16.30 Uhr mit Florian Künzler. Grüß Gott. Sommerwetter zum Start der Pfingstferien morgen. Viele Menschen zieht es jetzt wieder an die Seen im Oberland. Doch die Deutsche Lebensrettungsgesellschaft warnt zum Start der Badesaison vor Übermut. Vor allem junge Leute seien häufig risikofreudiger, sagt Jürgen Römmler von der DLRG Pöcking-Starnberg. Viele Kinder dagegen könnten oft nicht mehr richtig schwimmen.
2: Das stellen wir tatsächlich auch fest, immer mehr Bäder schließen. Die Schulen haben es nicht mehr als Regelunterricht, weil da haben die Kinder früher einfach automatisch das Schwimmen schon gelernt und die Grundlagen, wie man sich am Wasser verhält. Und das wirkt sich natürlich auch aus.
1: Für die DLRG ist klar, Schwimmen lernen bleibt lebenswichtig. Am See gilt besonders für Eltern, Kinder gehören am und im Wasser immer in den Blick. Die Stadt Weilheim warnt vor der Goldafterraupe. Im Bereich Dietelhofer Seeweg und an der Reistinger Straße sind mehrere Bäume befallen. Der Kontakt mit den Härchen der Raupen kann Hautreizungen und Ausschlag auslösen, in Ausnahmefällen auch Atembeschwerden. Die Bäume sollen kommende Woche von einer Fachfirma behandelt werden. Bis dahin rät die Stadt, den Bereich an den markierten Bäumen zu meiden. Die historischen Terrakotta-Kübel sind zurück auf den Balustraden im Schlosspark Linderhof. Erstmals wurden die 29 bis zu 80 Kilo schweren Kübel per Lastendrohne platziert. Das spart Zeit und Personal und ermöglicht eine präzisere Platzierung. Im Herbst soll die Drohne auch beim Abbau eingesetzt werden. Zwei 13-Jährige haben in Weilheim mit einer Softair-Waffe hantiert und einen Polizeieinsatz ausgelöst. Nach Angaben der Polizei schossen die Jugendlichen gestern Abend auf einem Skaterplatz mehrfach auf Bäume und Wände. Verletzt wurde niemand, auch Schaden entstand nicht. Die erlaubnispflichtige Waffe war eigentlich verschlossen zu Hause aufbewahrt worden. Wie einer der Jugendlichen trotzdem daran kam, ist noch unklar. Die Polizei stellte die Waffe sicher und übergab die beiden Kinder ihren Eltern. Das waren die Oberland-Nachrichten. 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
3: Danke dir, Flo. Wir schauen weiter von den Nachrichten hin zum Oberlandwetter. Und zwar auf die aktuellen Temperaturen in Denklingen. Da messen wir 18 Grad, Großweil sogar 19 Grad. Und insgesamt ist der Nachmittag bei uns in der Heimat echt freundlich. Genießt nochmal so ein paar Sonnenstrahlen, bevor es dann später im Laufe des Abends wieder deutlich frischer wird. Die Temperaturen gehen zurück auf 10 bis 5 Grad im Laufe der Nacht. Der 3-Tage-Trend fürs Oberland. Von morgen bis zum Montag sogar. Das gesamte lange Wochenende über wird es richtig sonnig. Die Temperaturen, die erreichen 25 Grad morgen. Und am Montag geht es sogar immer weiter rauf auf bis zu 29 Grad.
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3: Gleich 3 Minuten nach 4:30. Servus auf die Straßen. Es dauert ein kleines bisschen länger aufgrund des Feierabendverkehrs auf der B2 in Weilheim, in Starnberg und auch in Murnau und auf der B472 zwischen Greiling und Bad Tölz. Jeweils ein guter Kilometer stockender Verkehr bzw. auch Stau. Unsere Stauzeitmessung sagt, es dauert überall 5 Minuten länger. Die aktuellsten Blitzer weiterhin in Deutenhausen in der Ortsdurchfahrt, dann in Iffeldorf am Ortseingang, wenn ihr von Seeshaupt her kommt, Großweil von der Autobahn her kommend, B2 Garmisch-Partenkirchen am Ortsausgang Richtung Mittenwald. Auf der B2 Kaltenbrunn in der Ortsdurchfahrt, Bernried an der Werft, Weilheim die Münchner Straße, Hobelfing beim Gasthof und auch in Halblech beim Gasthof. Hat sich da was geändert? Habt ihr noch was entdeckt? Dann sagt's uns gerne. Ruft an oder schickt eine Nachricht per WhatsApp oder auch ganz einfach über die Bayerische Oberland-App direkt zu mir ins Studio. Dankeschön und euch eine gute und vor allem eine sichere Fahrt.
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3: Wie schaut's denn bei euch mit dem Lesen und dem Rechnen aus? Würdet ihr sagen, das könnt ihr ganz gut oder ist es da vielleicht ein bisschen schwieriger geworden? Denn es gibt eine ganz spannende Studie, die zeigt, dass gerade 15-Jährige sich da offenbar heutzutage sehr, sehr schwer tun. Woran das liegt und was ihr dazu wissen müsst, das klären wir gleich nach Musik von Bon Jovi und Sting. Das ist Fields of Gold für euren Donnerstagnachmittag.

0: So klingt der Donnerstagnachmittag hier bei uns bei Radio Oberland, an dem wir über ein großes und wichtiges Thema sprechen möchten, das uns ehrlich gesagt auch ein Stück weit schockiert hat. Es geht um eine aktuelle UNICEF-Studie und die sagt, dass nur noch 60%, also nicht mal mehr 2/3 aller Jugendlichen mit 15, noch richtig lesen oder rechnen können. Woran liegt's? Das ist die große Frage, die wir jetzt natürlich mit einem Experten klären könnten. Aber wir haben uns anders entschieden und unseren Praktikanten, den David, mal gefragt. Er ist nämlich selbst Schüler und genau 15 Jahre alt. Und er sagt, lesen und Texte verstehen ist okay, aber auch er kennt Klassenkameraden, die sich damit einfach immer schwerer tun. Und wie schaut's beim Kopfrechnen aus?
1: Das geht noch ganz gut, weil ich auch in Mathe ja immer übe auf die Schulaufgaben und wir keine Taschenrechner benutzen dürfen. Deswegen muss ich Kopfrechnen eigentlich gut können. Also von daher ist es noch kein Problem, aber es ist auch nicht mehr so gut wie in der Grundschule.
0: So ehrlich müssen wir sein, in den letzten 10 bis 15 Jahren hat sich einfach auch echt viel verändert. Es gibt Smartphones, man kann jederzeit schnell mal was googeln und die KI ist ebenfalls auf dem Vormarsch. Wir müssen einfach heutzutage immer weniger selbst wissen, um was herauszufinden.
1: Es ist natürlich sehr gut, weil man zum Beispiel Informationen leichter rausfiltern kann durch KI. Jedoch ist es auch schlecht, weil ich merke, dass oft Schüler auch mal die Hausaufgaben schnell in ChatGPT eintippen und dann was rausbekommen, was man natürlich keine Lust hat zu überprüfen. Jedoch ist die KI noch nicht so weit, dass sie alle richtigen Informationen ausspuckt, die sie bekommt. Und deswegen ist es Teil so ein gespaltenes Thema einfach.
0: Andere Länder sind da deutlich pfiffiger unterwegs laut UNICEF, zum Beispiel Irland oder Südkorea, da schaut's beim Lesen und beim Rechnen noch deutlich, deutlich rosiger aus. Aber wir wollen mal eine Frage an euch stellen. Wie seht ihr das? Müssen wir überhaupt noch gescheit rechnen können? Oder eben nicht, weil wir ja eh alles googeln und am Handy erledigen können? Sagt es uns gerne, wie steht ihr zu genau dieser Frage? Einfach eine WhatsApp-Nachricht direkt zu mir ins Radio Oberland Studio schicken. Wir begleiten euch rein in diesen Donnerstagnachmittag mit den größten Songs aller Zeiten und den Boomtown Rats. I don't like Mondays. Ganz genau 4:45 haben wir es jetzt.

0: Die großartige Pink hier bei Radio Oberland. 16.51 Uhr haben wir es an diesem Donnerstag. Das Bier braucht dringend eine neue Hoheit. Die bayerische Bierkönigin wird gesucht und mit etwas Glück kommt sie tatsächlich aus dem Oberland. Alles zur Krönung heute Abend erfahrt ihr gleich um 17 Uhr bei uns in den Oberland-Reportern.
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3: Ich bin Fabian Schaffer. Bayerns Ministerpräsident Söder hat heute im Landtag eine Regierungserklärung gehalten. Als Generalmotto bezeichnete er Economy First für den Bund und für Bayern. Von der Wirtschaft kommt dafür Unterstützung. Janina Singer berichtet.
4: Die Vereinigung der bayerischen Wirtschaft lobt, Söder habe mit der Erklärung starke Impulse gesetzt. Bayern sei schon erfolgreicher als andere Bundesländer, so die VBW. Die schwarz-rote Koalition in Berlin müsse aber aufhören, an einzelnen Symptomen herumzudoktern und stattdessen tiefgreifende und umfassende Reformen anstoßen.
3: In Hamburg hat der Generalbundesanwalt 2 Männer angeklagt. Sie sollen für den Iran Mordanschläge vorbereitet haben. Ziel waren demnach der Präsident des Zentralrats der Juden in Deutschland Schuster und der Vorsitzende der deutsch-israelischen Gesellschaft Beck. Geplant gewesen seien außerdem Brandanschläge auf 2 jüdische Geschäfte in Berlin. Die beiden waren im vergangenen Jahr in Dänemark festgenommen worden. Die Deutsche Bahn rechnet am Pfingstwochenende vor allem morgen und am Montag mit vielen Fahrgästen und entsprechend vollen Zügen. Besonders viele Reisende würden zwischen den großen Metropolen erwartet, beispielsweise zwischen Berlin und München. Die Bahn empfiehlt Reisenden besonders an diesen Tagen einen Sitzplatz zu reservieren. Fußball-Bundestrainer Julian Nagelsmann hat bekannt gegeben, wen er mit zur WM nimmt. Das sind unter anderem die Stürmer Nick Woltemade, Maxi Bayer und Dennis Undav. Dazu kommen langjährige Nationalspieler wie Kapitän Joshua Kimmich, Nico Schlotterbeck, Kai Havertz oder Jamal Musiala. Außerdem kehrt Rekordtorwart Manuel Neuer 2 Jahre nach seinem Rücktritt in die Nationalmannschaft zurück.
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5: Wird Katharina Kastenmüller aus Dietramszell die neue bayerische Bierkönigin? Auf dem Weg zur Krone muss die 33-Jährige nur noch die letzte Etappe meistern. Das große Finale heute Abend in München. Gemeinsam mit 3 weiteren Kandidatinnen muss sie ihr Fachwissen unter Beweis stellen und sich Jury und Publikum präsentieren. Sollte Katharina Kastenmüller die Krone gewinnen, darf sie 1 Jahr lang das bayerische Bier national und international repräsentieren. Aus München, Florian Buchloh.
6: Na, das ist doch mal ein Titel, oder? Danke dir, Flo, auf jeden Fall für den Überblick jetzt um 5. Und wir schauen weiter aufs Oberland-Wetter. Auf die aktuellen Temperaturen in Oberammergau 17, nee, aktualisiert sich gerade, 18 Grad sogar, da schau an. Und in Tutzing, da messen wir 20 Grad. Insgesamt ist es einfach jetzt noch ein schöner, früher Donnerstagabend. Die Sonne scheint und wir sollten es echt genießen, denn später im Laufe des Abends wird es dann doch wieder frischer. Die Temperaturen heute Nacht bei bis zu 5 Grad. Der 3-Tage-Trend fürs Oberland ist dann aber wieder sehr schön. Die Sonne kommt raus und im Prinzip das gesamte lange Wochenende über kommt der Sommer bei uns im Oberland an. Morgen bei bis zu 25 Grad zum Ferienstart dann ab dem Mittag und im Laufe des Wochenendes sogar auf bis zu 29 Grad.
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6: 3 Minuten nach 5. Servus auf die Straßen. Es ist immer noch der Feierabendverkehr unterwegs auf den Straßen. Auf der B2 zum Beispiel, in Weilheim, in Starnberg und auch immer wieder in Murnau und auf der B472. Wenn ihr zwischen Greiling und Bad Tölz unterwegs seid, 1 Kilometer Stau, jeweils ein Zeitverlust von bis zu 5 Minuten. Die aktuellsten Blitzer gerade eben nochmal bestätigt vom Max in Doltenhausen in der Ortsdurchfahrt. Dann in Iffeldorf am Ortseingang, wenn ihr von Seeshaupt herkommt. Großweil von der Autobahn kommend. B2 Garmisch-Partenkirchen, der Ortsausgang Richtung Mittenwald. Murnau, die Schlossbergstraße, das ist eine 30er-Zone. In Bernried an der Werft. Weilheim, die Münchner Straße. Ettal bei der Feuerwehr oder auch in Hugelfing auf der Hauptstraße beim Gasthof. Hat sich da irgendwas geändert? Habt ihr noch was Neues für uns entdeckt? Dann sagt uns gerne Bescheid. Ihr könnt jederzeit anrufen oder auch gern eine Nachricht da lassen. Per WhatsApp oder über die Bayerische Oberland-App. Dankeschön, ganz egal wie ihr es macht und vor allem euch weiterhin eine gute und sichere Fahrt.
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6: Servus benannt und nicht nur mit mir, nein auch mit den besten Veranstaltungstipps der kommenden Tage und Wochen. Denn bei uns im Oberland gibt's so viel zu entdecken, dass wir es für euch kurz kompakt zusammenfassen, damit ihr den Überblick habt und wisst, was auf euch wartet. Das dann gleich wieder in genau 8 Minuten nach den Shakespeare Sisters und Europe. Das ist Carrie zum Start rein in diesen Donnerstag-Feierabend. 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

0: Donnerstag, der 21. Mai, hier ist Radio Oberland mit mir, Flo Kern. Servus beinand. Freut mich sehr, dass wir gemeinsam jetzt wieder schauen können, was denn in den nächsten Tagen und Wochen bei uns im Oberland alles geboten ist.
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0: Die Puppenbühne Tausendtraum ist zum Beispiel zu Gast in Murnau und lädt uns ein auf eine ganz besondere Reise. Und zwar in die Welt von Kasper und der Goldschatz im Zauberwald. Kasperl braucht ganz dringend die Hilfe aller Kinder hier in der Region, denn Räuber Schnappelhut, der hat den Schatz gestohlen. Packt also mit an, damit das Räuber Schnappelhut, der hat den Schatz gestohlen.

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0: Gestern am Mittwoch war in Murnau ganz schön was los. Ein Raubüberfall hat die Polizei nämlich beschäftigt und tut das auch weiterhin, denn der Täter, der ist noch nicht gefasst. Die neuesten Entwicklungen in diesem Fall haben wir für euch kurz kompakt zusammengefasst und ihr hört sie gleich bei uns in den Oberland-Nachrichten um 17.30 Uhr.
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1: Um 17.30 Uhr mit Florian Künzler. Guten Abend. Mit dem Sommerwetter zum Pfingstferienstart morgen nimmt die Badesaison im Oberland Fahrt auf. Nach mehreren schweren Badeunglücken im vergangenen Jahr, darunter der Tretbootunfall am Eibsee, wird wieder über mehr Sicherheit auf dem Wasser diskutiert. Eine Schwimmwestenpflicht sieht Jürgen Räumler von der DLRG Pöcking-Starnberg aber kritisch.
2: Da appellieren wir tatsächlich eher an den gesunden Menschenverstand, speziell jetzt auf dem Sub oder grundsätzlich wäre es nicht schlecht, eine Schwimmweste zu tragen, speziell bei Kindern natürlich. Was mir allerdings sehr unterstützen würden, wenn an Leihbooten zumindest Rettungsmittel vorhanden wären.
1: Die Empfehlung der DLRG zum Saisonstart und weitere Tipps zum sicheren Baden findet ihr bei uns im Netz. Nach dem brutalen Raubüberfall gestern in Murnau sucht die Polizei weiter nach dem Täter. Der Unbekannte hatte sich bei einem Kleinanzeigenverkauf als interessierter Käufer ausgegeben und war so in die Wohnung des Opfers gelangt. Dort soll er den Verkäufer mit einer Schusswaffe bedroht, mehrfach geschlagen und mehrere wertvolle Uhren gestohlen haben. Eine Großfahndung mit Hubschrauber und Bundespolizei blieb bislang erfolglos. Die Polizei bittet um Hinweise. Bei einem Unfall mit einem Rettungswagen sind in Weilheim drei Menschen verletzt worden. Nach Angaben der Polizei war der RTW gestern Vormittag mit Blaulicht und Martinshorn auf dem Weg zu einem Einsatz. Ein 82-jähriger Autofahrer übersah das Einsatzfahrzeug in einer Kreuzung und stieß mit ihm zusammen. Auch eine Straßenlaterne und ein geparktes Auto wurden beschädigt. Im Rettungswagen befand sich kein Patient. Der Schaden liegt bei rund 100.000 Euro. Der Unfallbereich war etwa eine Stunde voll gesperrt. Das Weilheimer Hallenbad ist über 50 Jahre alt und muss dringend saniert werden. Nun will sich die Stadt gemeinsam mit dem Landkreis um Fördermittel für die Sanierung bewerben. Darüber berät der Stadtrat heute Abend in seiner Sitzung. Hintergrund ist ein neuer Förderaufruf für ein Bundesprogramm. Doch die Zeit drängt. Bis Mitte Juni müssen erste Unterlagen dafür eingereicht werden. Es geht um Zuschüsse von bis zu 45%. Nach aktueller Schätzung kostet die Sanierung rund 20 Millionen Euro. Das waren die Oberland-Nachrichten. 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
3: Danke dir, Flo. Wir schauen weiter von den Nachrichten hin zum Oberlandwetter, das sich weiterhin von der freundlichen Seite zeigt. Wenn ihr die Möglichkeit habt, genießt es auf jeden Fall nochmal. Nehmt ein paar Sonnenstrahlen mit, denn später wird es dann deutlich frischer. Die Temperaturen gehen heute Nacht immer weiter zurück auf 10 bis 5 Grad. Da müssen wir aber wahrlich nicht traurig sein natürlich, denn morgen, der Freitag, ist ein richtig schöner Tag. Das zeigt uns der 3-Tage-Trend fürs Oberland. Die Sonne kommt raus bei Temperaturen von bis zu 25 Grad und am Wochenende, Samstag, Sonntag und ja auch Montag, Pfingstmontag, wird es noch sonniger, noch wärmer mit Temperaturen von bis zu 29 Grad.
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3: 3 Minuten nach 5:30. Servus auf die Straßen. Bitte Vorsicht auf der Kreisstraße zwischen Oberfischbach und Hoheneck. In beiden Richtungen sind hier Personen auf der Fahrbahn unterwegs. Seid da vorsichtig, dass da nichts passiert. Abgesehen davon ist auch weiterhin einiges los. Der Feierabendverkehr rollt auf der B2 in Starnberg und in Weilheim und auch auf der B472 zwischen Greiling und Bad Tölz Ost. Hier aktuell sogar 2 Kilometer Stau. Unsere Stauzeitmessung sagt, ihr braucht bis zu 15 Minuten länger. Die aktuellsten Blitzer: Deutenhausen in der Ortsdurchfahrt, Iffeldorf am Ortseingang, wenn ihr von Seeshaupt her kommt. Großwall, wenn ihr von der Autobahn her unterwegs seid, B2 Garmisch-Partenkirchen Richtung Mittenwald. In Murnau auf der Schlossbergstraße, das ist eine 30er-Zone. Bernried an der Werft, Ettal bei der Feuerwehr oder auch in Rott an der Abzweigung nach Apfeldorf. Habt ihr noch was gesehen? Hat sich da irgendwas geändert? Dann ruft gerne kurz an oder schickt jederzeit eine Nachricht durch zu mir ins Studio, entweder per WhatsApp oder auch ganz einfach über die Bayerische Oberland-App. Danke euch und weiterhin eine gute Fahrt. Kommt mit uns sicher ans Ziel.
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3: In den letzten Tagen hat sich ja immer mehr verdeutlicht, wer denn eigentlich für Deutschland zur Weltmeisterschaft in den USA, in Kanada und in Mexiko dabei sein wird. Und heute, an diesem Donnerstag, war es dann soweit, der offizielle Kader ist nochmal bestätigt worden im Rahmen einer Pressekonferenz. Und da sind auch so ein paar Namen dabei. Da bin ich mir sicher, die haben viele nicht auf dem Schirm. Wir nehmen sie unter die Lupe, damit ihr bestens Bescheid wisst. Das aber gleich in genau 9 Minuten.

Heute Mittag um 13 Uhr, also vor knapp 5 Stunden, war es soweit. Julian Nagelsmann, der deutsche Bundestrainer, hat seinen Kader für die FIFA-WM 2026, die ja in knapp 3 Wochen beginnt, vorgestellt. Und da sind natürlich viele Namen dabei, die wir kennen. Von vergangenen Turnieren zum Beispiel. Leon Goretzka wäre da zu nennen, Kai Havertz oder auch Leroy Sané und Florian Wirtz. Aber es gibt auch den ein oder anderen Namen, da bin ich mir sehr sicher, mit denen können viele von uns noch nichts so richtig anfangen. Und das wollen wir natürlich ändern, damit ihr mit uns von Radio Oberland bestens informiert in die WM gehen könnt. Zum Beispiel wäre da Felix Nmetscher. Spielt aktuell bei Borussia Dortmund und ist seit 2023 immer wieder mal im Kader der Nationalmannschaft aufgetaucht. Und er hat auch schon ein Tor geschossen, das erste 2024, damals ein 1:1 gegen Ungarn, aber trotzdem kennen ihn viele eben noch nicht. Wer weiß, vielleicht macht er sich bei der WM ja einen Namen. Und gleiches gilt auch für Malik Thiaw. Er ist 24 Jahre alt und steht bei Newcastle United unter Vertrag. Kennt ihr ihn? Na, ich bin mir sicher, einige nicht. Denn wer den englischen Fußball nicht verfolgt, der kann ihn deswegen schon mal leicht übersehen. Aber Julian Nagelsmann scheint sich von ihm offenbar einiges zu erhoffen, denn andere bekannte Namen wie Robert Andrich oder auch Niklas Füllkrug, die fehlen auf der Liste. Die waren 2024, wenn wir uns erinnern, bei der Heim-EM noch dabei, aber die konnten sich eben zuletzt nicht empfehlen und müssen damit dieses Mal zu Hause bleiben. Wie ist es mit euch? Würdet ihr sagen, mit diesem Kader kommen wir weit, da haben wir gute Karten und könnte das DFB-Comeback von Manuel Neuer vielleicht sogar einer der Joker des Turniers werden? Wir werden es beobachten, wenn wir draußen im Sommer grillen, zusammensitzen und gemeinsam Fußball schauen. Das dann aber in knapp 3 Wochen. Bis dahin machen wir uns jetzt eine schöne Zeit hier im Oberland. So.

0: Der großartige Robbie Williams, Let Me Entertain You für euren Start rein in diesen Donnerstagabend. Wir blicken voraus auf die kommenden Tage, aufs Wochenende. Es wird sehr schön sonnig, die Temperaturen gehen rauf auf bis zu 29 Grad. Heißt, es ist eigentlich perfektes Badewetter im Oberland. Aber gerade jetzt zu Beginn der Badesaison gibt's auch noch einiges zu beachten, damit wir alle sicher unterwegs sind. Wir haben mit einem Experten gesprochen und was er uns rät, das hört ihr gleich bei uns im Nachrichtenpodcast Achtung Oberland. Wie immer um Punkt 18 Uhr.
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3: An dieser Stelle mit Florian Künzler und unserem Nachrichtenpodcast mit allem Wichtigen, was heute im Oberland passiert ist. Bald ist es geschafft, noch ein Tag, dann sind endlich Pfingstferien und pünktlich gibt es ab morgen auch Badewetter im Oberland. Wer hier bleibt, springt vielleicht zur Abkühlung gleich am langen Wochenende in die Seen. Die Deutsche Lebensrettungsgesellschaft warnt aber vor besonderen Gefahren zum Saisonstart. Vor allem der Unterschied zwischen Luft- und Wassertemperatur kann riskant werden, sagt Jürgen Römmler vom DLRG-Ortsverband Pöcking-Starnberg.
4: Die Außentemperaturen liegen teilweise schon bei 25 Grad und drüber, während die Wassertemperaturen doch noch sehr kalt sind, so zwischen 10 und 15 Grad. Da, wenn man natürlich dann ins Wasser gelangt, das kann zu Kreislaufversagen kommen und letztendlich ist natürlich auch die Gefahr des Ertrinkens dann gegeben.
3: Davon betroffen sind vor allem auch Stand-Up-Paddler.
4: So ein Subboard ist natürlich sehr wackelig. Man ist dann auch leicht bekleidet teilweise, weil es die Außentemperatur tatsächlich hergibt. Aber wenn man ins eiskalte Wasser dann reinfällt, da hilft auch nichts, wenn man ein guter Schwimmer ist. Wenn der Kreislauf dann einfach nicht mitspielt, dann kommt es zu Problemen.
3: Außerdem sind auch jüngere Leute häufiger von Badeunfällen betroffen, weil sie oft risikofreudiger sind, sagt Jürgen Römmler. Viele Kinder könnten dagegen oft nicht mehr richtig schwimmen.
4: Das stellen wir tatsächlich auch fest, immer mehr Bäder schließen. Die Schulen haben es nicht mehr als Regelunterricht, weil da haben die Kinder früher einfach automatisch das Schwimmen schon gelernt und die Grundlagen, wie man sich am Wasser verhält. Und das wirkt sich natürlich auch aus.
3: Für die DLRG ist klar, Schwimmen lernen bleibt lebenswichtig. Am See gilt besonders für Eltern, Kinder gehören am und im Wasser immer in den Blick. Viele reisen aus dem Oberland in den Pfingstferien, aber auch in den Süden, nach Italien oder Südtirol. Die Fahrt dorthin führt meistens über den Brenner. Doch dort droht am 30. Mai ein großes Chaos. Mitten in den Pfingstferien legt eine Demo die Brennerstrecke für einen Tag komplett lahm. Ausweichmöglichkeiten gibt es kaum. Dazu ADAC-Sprecher Alexander Kreipel.
5: Die möglichen Umfahrungen, wie zum Beispiel ein Reschenpass, Timmelsjoch oder vielleicht auch die Felbertauernstraße, das sind kleine Passstraßen, die sofort verstopft sind, sobald ein paar Fahrzeuge mehr da unterwegs sind. Und deswegen kann man das nicht empfehlen, hier zu umfahren.
3: Auch größere Umwege sind nicht zu empfehlen.
5: Die wird auch, nachdem wir hier mitten in den Pfingstferien sind, sehr stark belastet sein. Und dann ist natürlich auch die Strecke je nach Ziel in Italien wesentlich länger. Und von daher ist auch eine Umfahrung über die Tauernstrecke oder auch über die Schweiz, die Gotthardroute, kaum zu empfehlen.
3: Was also tun, Alexander Kreipel?
5: Der beste Tipp, den man geben kann, ist, dass man den 30. Mai als Reisetag meidet. Wer also noch einen Tag vorher oder nachher Richtung Süden fahren kann, der sollte versuchen, das zu tun. Muss aber auch hier damit rechnen, dass man höheres Reiseaufkommen hat als normal.
3: Weitere Tipps und warum es auch bald am Fernpass zu einem Chaos kommen könnte, erfahrt ihr bei uns im Netz. Für weniger Stau soll eine neue digitale Mitfahrplattform sorgen. Gestartet wird sie von der Münchner Verkehrsgesellschaft und dem Pharma-Riesen Roche in Penzberg. Das Ziel der Fahrgemeinschaft ist es, den Pendlerverkehr aus München zu uns ins Oberland zu reduzieren. Mit einer entsprechenden App können sich die derzeit rund 8000 Mitarbeiter von Roche ab sofort vernetzen und ihre Wege zur Arbeit gemeinsam organisieren. Jetzt eine Warnmeldung der Stadt Weilheim. Dort ist die sogenannte Goldafterraupe unterwegs. Im Bereich Dittelhofer Seeweg und an der Reistinger Straße sind laut einer Mitteilung mehrere Bäume davon befallen.
6: Die ausgewachsenen Goldafterraupen sind 3 bis 4,5 cm lang und graubraun gefärbt. Der gesamte Körper der Raupe ist mit rötlich-braunen, in Büscheln stehenden Härchen bedeckt. Der Kontakt mit den Härchen der Raupe kann zu Hautreizungen und Hautausschlag führen, in Ausnahmefällen zu Atembeschwerden, warnt die Stadt. Die Bevölkerung soll die Bereiche an den markierten Bäumen meiden. Seitens der Stadt ist vorsorglich in ausreichendem Abstand zum jeweiligen Baum ein Warnhinweis angebracht worden. Florian Buchlo, Nachrichtenredaktion.
3: Wir bleiben gleich in der Natur. Der Spatz bleibt der häufigste Vogel in den Gärten im Oberland. Das zeigen die Ergebnisse der Vogelzählaktionsstunde der Gartenvögel. Insgesamt war die Zahl der Haussperlinge jedoch rückläufig. Ebenfalls aufs Podest geschafft haben es Star und Amsel. Die Amsel wurde in rund 90% aller Gärten gesichtet und gemeldet. An der Mitmachaktion Anfang Mai haben sich im Oberland mehr als 800 Menschen beteiligt und dabei fast 14.000 Vögel gezählt. Vom Vogelgezwitscher jetzt zur Musik. Ein Instrument spielen ist für viele Kinder und Jugendliche ein Hobby. Einige sind damit aber richtig erfolgreich. Mehr als 1.000 Nachwuchsmusiker messen sich seit heute in München beim Bundeswettbewerb Jugend musiziert. Unter ihnen sind auch zahlreiche Talente aus dem Oberland, unter anderem aus Feldafingen, Weilheim, Bad Tölz und Landsberg. Das Finale des renommierten Wettbewerbs läuft bis Dienstag. Gute Nachrichten jetzt für Bauarbeiter aus dem Oberland, sie bekommen mehr Geld. Beim Blick auf die aktuelle Lohnabrechnung dürfte das schon auffallen, denn der Tariflohn für Fachkräfte ist im April um knapp 1 Euro pro Stunde gestiegen, teilt die Gewerkschaft IG Bau mit. Das ist ein Plus von 3,9%. Vollzeitangestellte aus der Branche dürfen sich über knapp 168 Euro mehr im Geldbeutel pro Monat freuen. Im Oberland betrifft das über 6.000 Angestellte. Was hat heute bei der Polizei für Schlagzeilen gesorgt? In Weilheim haben zwei 13-Jährige mit einer Softair-Waffe hantiert. Sie schossen mehrfach auf Bäume und Wände. Verletzt wurde niemand. Drei Leichtverletzte gab es in Weilheim aber bei einem Unfall mit einem Rettungswagen. Der RTW war mit Blaulicht und Martinshorn unterwegs. Ein Autofahrer hat das zu spät gesehen und krachte in das Fahrzeug. Der Schaden liegt bei über 100.000 Euro. Und noch der Blick auf morgen. Da starten ja nicht nur die Pfingstferien, sondern auch ein neues Leihradangebot im Landkreis Starnberg. In Gilching gehen offiziell drei Leihradstationen des neuen MyRadl-Bikesharing-Systems in Betrieb. Damit könnt ihr günstig durch das Münchner Umland und in die Landeshauptstadt radeln. Vielleicht ja für einen Ausflug in den Pfingstferien. 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
7: Danke dir, Flo, für den Überblick rund um diesen 21. Mai. Und wir schauen jetzt weiter aufs Oberlandwetter, auf das, was uns heute Abend, heute Nacht erwartet. Jetzt ist es nämlich noch recht freundlich. In Fachand bei 19 Grad, in Raisting bei 20. Im Laufe der Nacht geht es aber weiter runter auf 10 bis 5 Grad, insgesamt einfach ein bisschen frischer. Ist aber wahrlich kein Grund, traurig zu sein, denn morgen, der Freitag, der letzte Schultag vor den Pfingstferien, nochmal sehr schön. Die Sonne kommt raus, es wird richtig sommerlich mit bis zu 25 Grad. Und selbst da machen wir noch nicht Halt. Am Samstag, Sonntag und auch Pfingstmontag wird es immer wärmer, immer sonniger. Die Temperaturen dann bei bis zu 29 Grad. Ganz wichtig, Einschmier nicht vergessen.
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7: 6:08. Servus auf die Straßen. Es schaut inzwischen wieder deutlich besser aus, es dauert aber immer noch ein kleines bisschen länger. Auf der B472 zwischen Greiling und Bad Tölz Ost. 1,5 Kilometer Stau. Unsere Stauzeitmessung sagt, es dauert 10 Minuten länger. Die aktuellsten Blitzer: Deutenhausen in der Ortsdurchfahrt, Iffeldorf am Ortseingang, wenn ihr von Sees Haupt herkommt, Großweil von der Autobahn kommend, B2 Garmisch-Partenkirchen Richtung Mittenwald, in Murnau an der Schlossbergstraße, das ist eine 30er-Zone, B2 Kaltenbrunn in der Ortsdurchfahrt, Bernried an der Werft, in Weilheim auf der Münchner Straße und auch in Ettal bei der Feuerwehr. Hat sich da irgendwo was geändert? Habt ihr noch was gesehen? Dann sagt's gerne, ruft einfach kurz an oder schickt eine Nachricht per WhatsApp oder auch jederzeit über die Bayerische Oberland-App direkt zu mir ins Studio. Dankeschön euch und eine gute und vor allem eine sichere Fahrt.
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7: Und jetzt erstmal eine richtig ordentliche Musikladung, gleich von Freddie Mercury. Living on my own, etwas aus seiner Solo-Karriere, aber definitiv auch einer der größten Songs aller Zeiten. Genauso wie der hier. Das ist Bruce Springsteen und Born in the USA. Für euren Start rein in diesen Donnerstagabend, gleich 10 Minuten nach 6.

0: Donnerstagabend, 18.16 Uhr, hier ist Radio Oberland mit mir Flo Kern. Und wir sprechen ja heute mit euch über ein doch recht großes Problem, das uns auch ein bisschen schockiert hat, um ehrlich zu sein. Es gibt nämlich eine ganz aktuelle UNICEF-Studie. Die schlägt Alarm, denn nur 60% aller 15-jährigen Jugendlichen in Deutschland können noch richtig lesen und rechnen. Einer dieser Jugendlichen, die das live mitbekommen, ist unser Radio Oberland Praktikant, der David, der ist eben auch gerade 15 Jahre alt.
1: Ich merke tatsächlich in der Schule, dass tatsächlich bei paar Leuten, so 4 bis 5 Leuten in meiner Klasse, einfach teilweise Wörter weggelassen werden oder falsch gelesen werden. Auch beim Kopfrechnen, wenn man mal ganz kurz ohne Taschenrechner arbeitet und einfache Rechenaufgaben sagen muss, kann es oft passieren, dass Fehler vorkommen.
0: Wir haben ja auch euch gefragt, wie schaut's denn eigentlich aus, diese ganzen Skills, sage ich jetzt mal, was man eben so kann, lesen, rechnen, braucht man das eigentlich noch, gerade rechnen, muss man noch im Kopf rechnen können, im Zeitalter des Handys und der KI? Und haben sich ganz viele von euch gemeldet, vielen Dank dafür, zum Beispiel auch der Max, der hat gesagt, ja, das braucht's unbedingt. Früher hat man einfach, wenn man was wissen wollte, nachgeschaut, nachgefragt und irgendwer wusste es dann und selber hat man da wieder was gelernt und hat's dann auch verstanden. Die KI kann einem zwar die Aufgaben abnehmen, so wollte ich sagen, aber dass man es wirklich versteht, ist damit bei weitem nicht garantiert. Wie seht ihr das? Kopfrechnen, braucht man das noch oder ist es völlig überschätzt im heutigen digitalen Zeitalter? Sagt's uns gerne per WhatsApp-Nachricht direkt zu mir ins Radio Oberland Studio. Wir diskutieren heute mit euch und begleiten euch natürlich auch rein in diesen Donnerstagabend. Jetzt mit Musik von The Outfield. Das ist Your Love.

0: Bevor in genau 5 Minuten Kollege Florian Künzler mit den neuesten Nachrichten hier aus der Heimat nochmal übernimmt, bekommt ihr natürlich weiterhin großartige Musik von mir. Gar keine Frage. Und zwar von Hieros del Silencio, Entre dos Tierras. Eine großartige Nummer zum Reinstarten in diesen Donnerstagfeierabend in genau 100 Sekunden.
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1: Um 18.30 Uhr mit Florian Künzler. Guten Abend. 25 Grad Lufttemperatur, aber oft noch eiskalte Seen im Oberland. Diese Kombination macht das Baden zum Saisonstart riskant. Die Deutsche Lebensrettungsgesellschaft rät deshalb, wer am Wochenende schwimmen geht, sollte den Körper langsam an die Wassertemperatur gewöhnen. Jürgen Römler von der DLRG Pöcking-Starnberg hat noch einen weiteren Tipp.
2: Am besten ist natürlich, wenn man nicht alleine irgendwo ins Wasser geht, besonders wenn man weitere Strecken schwimmt und dann auch noch Schwimmhilfen dabei hat, falls man wirklich einen Krampf bekommt und wenn man die Schwimmboje so mitführt, weil es die Sichtbarkeit wesentlich erhöht und man dann auch nicht Gefahr läuft, von einem Boot überfahren zu werden.
1: Tipps für Stand-Up-Paddler zum Saisonstart und weitere Hinweise zum sicheren Baden findet ihr bei uns im Netz. Die Stadt Weilheim warnt vor der Goldafterraupe. Im Bereich Titelhofer Seeweg und an der Reistinger Straße sind mehrere Bäume befallen. Der Kontakt mit den Härchen der Raupen kann Hautreizungen und Ausschlag auslösen, in Ausnahmefällen auch Atembeschwerden. Die Bäume sollen kommende Woche von einer Fachfirma behandelt werden. Bis dahin rät die Stadt, den Bereich an den markierten Bäumen zu meiden. Mehr Geld gibt's für Bauarbeit aus dem Oberland. Beim Blick auf die aktuelle Lohnabrechnung dürfte das schon auffallen, denn der Tariflohn für Fachkräfte ist im April um knapp 1 Euro pro Stunde gestiegen, teilt die Gewerkschaft IG Bau mit. Das ist ein Plus von 3,9%. Vollzeitangestellte aus der Branche dürfen sich über knapp 168 Euro mehr im Geldbeutel pro Monat freuen. Im Oberland betrifft das über 6.000 Angestellte. Zwei 13-Jährige haben in Weilheim mit einer Softair-Waffe hantiert und einen Polizeieinsatz ausgelöst. Nach Angaben der Polizei schossen die Jugendlichen gestern Abend auf einem Skaterplatz mehrfach auf Bäume und Wände. Verletzt wurde niemand, auch Schaden entstand nicht. Die erlaubnispflichtige Waffe war eigentlich verschlossen zu Hause aufbewahrt worden. Wie einer der Jugendlichen trotzdem daran kam, ist noch unklar. Die Polizei stellte die Waffe sicher und übergab die beiden Kinder ihren Eltern. Das waren die Oberland-Nachrichten. 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
3: Danke dir, Flo. Wir schauen weiter auf die aktuellen Temperaturen bei uns im Oberland, die sich immer noch bewegen zwischen 15 und stellenweise sogar 18 Grad. Aber es wird dann doch langsam frischer. Im Laufe der Nacht gehen die Temperaturen immer weiter zurück auf 10 bis 5 Grad. Aber viel wichtiger, morgen gehen sie wieder deutlich weiter hoch. Das zeigt uns der 3-Tage-Trend fürs Oberland. Von morgen bis zum Montag immer sonniger, immer wärmer. Der Sommer ist zu Gast bei uns im Oberland. Und das bei Temperaturen zwischen 25 Grad morgen und am Montag sogar bis zu 29 Grad.
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3: 3 Minuten nach 6:30, Servus auf die Straßen. 5 Minuten dauert's jeweils länger auf der B2 in Starnberg und in Weilheim und auf der B472 zwischen Geisach und Bad Tölz Ost. Überall staut sich's nämlich gerade auf einem guten Kilometer, bringt Geduld mit und kommt mit uns sicher ans Ziel. Die aktuellsten Blitzer sind bei uns im Oberland inzwischen Blitzeranhänger, die B2 Kaltenbrunn in der Ortsdurchfahrt zum Beispiel. Bernried an der Werft, Weilheim auf der Münchner Straße, in Ettal bei der Feuerwehr, Rott an der Abzweigung nach Apfeldorf, Hugelfing die Hauptstraße beim Gasthof, Silvensteinsee zwischen dem Staudamm und Fall und in Halblech ebenfalls am Gasthof. Hat sich da irgendwas geändert? Habt ihr noch was gesehen? Hat sich da irgendwie ein neuer Blitzer dazu gemogelt? Dann sagt uns gern Bescheid. Ruft an oder schickt eine Nachricht per WhatsApp oder auch ganz einfach über die Bayerische Oberland-App direkt zu mir ins Studio. Dankeschön und eine gute Fahrt.
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3: Gleich unter anderem mit einem ganz besonderen Schmankerl, das uns jetzt wieder im Kino erwartet. So viel sei verraten, Fans ferner Galaxen. Galaxen? Ist das der Plural? Fällt mir gerade auf. Einer fernen Galaxis. Einigen wir uns darauf an diesem Donnerstagabend, werden auf jeden Fall auf ihre Kosten kommen. Was da auf uns wartet und was ihr dazu wissen müsst, das klären wir gleich. Nach Musik von Eric Carmen und Tracy Chapman. Das ist Fast Car für euren 21. Maiabend. Servus, Brennand.

0: So klingt er, der Donnerstagabend hier bei uns bei Radio Oberland mit mir Flo Kern. Servus beinand, freut mich sehr, dass ihr mit dabei seid und dass wir gemeinsam einen Ausflug in die Kinosäle der Region machen. Denn heute ist Donnerstag, ihr wisst, was das heißt, es starten wieder ganz viele neue Kinofilme und einen wollen wir euch heute ganz besonders vorstellen, nämlich ein neuer Film aus dem Star Wars Universum. Was da genau auf uns wartet, weiß Kollegin Helen Martin für uns.
1: Das Imperium ist gefallen. Die Neue Republik versucht, sich das zu bewahren, was sich die Rebellion erfolgreich erkämpft hat.
2: Hier geht es nicht um Rache. Es geht darum, einen weiteren Krieg zu verhindern.
1: Zur Unterstützung ist Din Djarin da, ein erfahrener mandalorianischer Kopfgeldjäger. Mit dabei sein junger Schützling Grogu.
3: Bevor es losgeht, überprüfst du deine Rüstung. Das Kind wird Jahrhunderte länger leben als ich. Ich werde nicht immer da sein, um ihn zu beschützen.
1: Die beiden bekommen den Auftrag, Rotter den Hutten zu retten.
3: Ich brauche eine Information.
4: Wow, dafür sage ich dir alles, was du willst.
3: Ich suche einen Hutten.
4: Für heute geschlossen, danke.
1: Doch es gibt sie noch, die imperialen Kriegsherren, die in der Galaxis zerstreut sind. Und die versuchen, wieder an die Macht zu kommen.
5: Du wirst leiden, dann ist er dran.
1: Die Mission ist klar.
3: Wir werden jeden Schurken in diesem Kartenspiel ausschalten.
1: The Mandalorian and Grogu. Ich kann nur sagen, das Warten hat sich gelohnt.
0: Das freut uns doch zu hören, liebe Helen. Danke dir für deinen Bericht rund um die Kinoneustarts in dieser Woche, beziehungsweise genau zu diesem Star Wars Neustart am 21. Mai. Falls es euch ins Kino zieht, dabei ganz viel Spaß. Wir begleiten euch auf jeden Fall hin mit der passenden Musik. Mit den größten Songs aller Zeiten. Auch jetzt an diesem Donnerstagabend. Habt eine großartige Zeit hier in der Heimat.

0: Das ist der 21. Mai hier bei uns bei Radio Oberland. Der Donnerstagabend, um genau zu sein. Freut mich sehr, dass wir ihn gemeinsam verbringen, auch jetzt um 7:15. Kommt weiterhin gut durch diesen heutigen Feierabend.
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2: Ich bin Fabian Schaffer. Ein Führungszeugnis zur Vorlage beim Arbeitgeber oder für eine ehrenamtliche Tätigkeit soll künftig auch digital verfügbar sein. Ein entsprechender Vorschlag fand im Bundestag die notwendige Mehrheit. Ein Führungszeugnis ist ein Auszug aus dem Bundeszentralregister und gibt Auskunft darüber, ob jemand vorbestraft ist. Die Bundesanwaltschaft hat Anklage gegen einen mutmaßlichen iranischen Spion erhoben. Der Däne mit afghanischen Wurzeln soll im Auftrag Teherans Juden und Israel Freunde für Mord- und Brandanschläge ausgespäht haben, darunter Zentralratspräsident Schuster. Ein mutmaßlicher Komplize ist mit angeklagt. Am Saurüsselkopf in den Chiemgauer Alpen gibt es nach dem Waldbrand immer noch Glutnester. Die Behörden warnen zudem vor steigender Waldbrandgefahr. Ab dem Wochenende gilt Stufe 4. Das Betretungsverbot für das Gebiet bei Ruhpolding bleibt bestehen. Der Brand war Anfang Mai ausgebrochen. Das Sensationscomeback von Manuel Neuer ist perfekt. Der Bayern-Keeper steht offiziell im 26-köpfigen DFB-Kader für die Fußball-WM, den Bundestrainer Julian Nagelsmann heute bekannt gegeben hat. Wer sonst noch für Deutschland zur WM fährt, berichtet Pia Wegner.
3: Namen wie den von Kapitän Joshua Kimmich, Nico Schlotterbeck oder Leon Goretzka hat der DFB bereits im Laufe des Vormittags veröffentlicht. Das Comeback von Manuel Neuer als deutsche Nummer 1 hingegen hob der Bundestrainer sich für die offizielle Kaderverkündung auf. Neben bewährten Nationalspielern besteht der Kader aber auch aus einigen WM-Neulingen wie Malik Chow, Lennart Karl und Nathaniel Brown.
4: Heute Nacht ist es meistens klar im Oberland bei Temperaturen zwischen 10 und 5 Grad. Der 3-Tage-Trend für die Heimat ist dann wiederum recht eindeutig. Von morgen bis zum Montag wird's richtig schön sonnig. Der Sommer kommt ins Oberland bei Temperaturen zwischen 25 und stellenweise sogar 29 Grad.
5: Ja!

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1: An dieser Stelle mit Florian Künstler und unserem Nachrichtenpodcast mit allem Wichtigen, was heute im Oberland passiert ist. Bald ist es geschafft, noch ein Tag, dann sind endlich Pfingstferien und pünktlich gibt es ab morgen auch Badewetter im Oberland. Wer hier bleibt, springt vielleicht zur Abkühlung gleich am langen Wochenende in die Seen. Die Deutsche Lebensrettungsgesellschaft warnt aber vor besonderen Gefahren zum Saisonstart. Vor allem der Unterschied zwischen Luft- und Wassertemperatur kann riskant werden, sagt Jürgen Römmler vom DLRG-Ortsverband Pöcking-Starnberg.
2: Die Außentemperaturen liegen teilweise schon bei 25 Grad und drüber, während die Wassertemperaturen doch noch sehr kalt sind, so zwischen 10 und 15 Grad. Da, wenn man natürlich dann ins Wasser gelangt, das kann zu Kreislaufversagen kommen und letztendlich ist natürlich auch die Gefahr des Ertrinkens dann gegeben.
1: Davon betroffen sind vor allem auch Stand-Up-Paddler.
2: So ein Subboard ist natürlich sehr wackelig. Man ist dann auch leicht bekleidet teilweise, weil es die Außentemperatur tatsächlich hergibt. Aber wenn man ins eiskalte Wasser dann reinfällt, da hilft auch nichts, wenn man ein guter Schwimmer ist. Wenn der Kreislauf dann einfach nicht mitspielt, dann kommt es zu Problemen.
1: Außerdem sind auch jüngere Leute häufiger von Badeunfällen betroffen, weil sie oft risikofreudiger sind, sagt Jürgen Römmler. Viele Kinder könnten dagegen oft nicht mehr richtig schwimmen.
2: Das stellen wir tatsächlich auch fest, immer mehr Bäder schließen. Die Schulen haben es nicht mehr als Regelunterricht, weil da haben die Kinder früher einfach automatisch das Schwimmen schon gelernt und die Grundlagen, wie man sich am Wasser verhält. Und das wirkt sich natürlich auch aus.
1: Für die DLRG ist klar, Schwimmen lernen bleibt lebenswichtig. Am See gilt besonders für Eltern, Kinder gehören am und im Wasser immer in den Blick. Viele reisen aus dem Oberland in den Pfingstferien, aber auch in den Süden, nach Italien oder Südtirol. Die Fahrt dorthin führt meistens über den Brenner. Doch dort droht am 30. Mai ein großes Chaos. Mitten in den Pfingstferien legt eine Demo die Brennerstrecke für einen Tag komplett lahm. Ausweichmöglichkeiten gibt es kaum. Dazu ADAC-Sprecher Alexander Kreipel.
3: Die möglichen Umfahrungen, wie zum Beispiel ein Reschenpass, Timmelsjoch oder vielleicht auch die Felbertauernstraße, das sind kleine Passstraßen, die sofort verstopft sind, sobald ein paar Fahrzeuge mehr da unterwegs sind. Und deswegen kann man das nicht empfehlen, hier zu umfahren.
1: Auch größere Umwege sind nicht zu empfehlen.
3: Die wird auch, nachdem wir hier mitten in den Pfingstferien sind, sehr stark belastet sein. Und dann ist natürlich auch die Strecke je nach Ziel in Italien wesentlich länger. Und von daher ist auch eine Umfahrung über die Tauernstrecke oder auch über die Schweiz, die Gotthardroute, kaum zu empfehlen.
1: Was also tun, Alexander Kreipel?
3: Der beste Tipp, den man geben kann, ist, dass man den 30. Mai als Reisetag meidet. Wer also noch einen Tag vorher oder nachher Richtung Süden fahren kann, der sollte versuchen, das zu tun. Muss aber auch hier damit rechnen, dass man höheres Reiseaufkommen hat als normal.
1: Weitere Tipps und warum es auch bald am Fernpass zu einem Chaos kommen könnte, erfahrt ihr bei uns im Netz. Für weniger Stau soll eine neue digitale Mitfahrplattform sorgen. Gestartet wird sie von der Münchner Verkehrsgesellschaft und dem Pharma-Riesen Roche in Penzberg. Das Ziel der Fahrgemeinschaft ist es, den Pendlerverkehr aus München zu uns ins Oberland zu reduzieren. Mit einer entsprechenden App können sich die derzeit rund 8000 Mitarbeiter von Roche ab sofort vernetzen und ihre Wege zur Arbeit gemeinsam organisieren. Jetzt eine Warnmeldung der Stadt Weilheim. Dort ist die sogenannte Goldafterraupe unterwegs. Im Bereich Dittelhofer Seeweg und an der Reistinger Straße sind laut einer Mitteilung mehrere Bäume davon befallen.
4: Die ausgewachsenen Goldafterraupen sind 3 bis 4,5 cm lang und graubraun gefärbt. Der gesamte Körper der Raupe ist mit rötlich-braunen, in Büscheln stehenden Härchen bedeckt. Der Kontakt mit den Härchen der Raupe kann zu Hautreizungen und Hautausschlag führen, in Ausnahmefällen zu Atembeschwerden, warnt die Stadt. Die Bevölkerung soll die Bereiche an den markierten Bäumen meiden. Seitens der Stadt ist vorsorglich in ausreichendem Abstand zum jeweiligen Baum ein Warnhinweis angebracht worden. Florian Buchlow, Nachrichtenredaktion.
1: Wir bleiben gleich in der Natur. Der Spatz bleibt der häufigste Vogel in den Gärten im Oberland. Das zeigen die Ergebnisse der Vogelzählaktionsstunde der Gartenvögel. Insgesamt war die Zahl der Haussperlinge jedoch rückläufig. Ebenfalls aufs Podest geschafft haben es Star und Amsel. Die Amsel wurde in rund 90% aller Gärten gesichtet und gemeldet. An der Mitmachaktion Anfang Mai haben sich im Oberland mehr als 800 Menschen beteiligt und dabei fast 14.000 Vögel gezählt. Vom Vogelgezwitscher jetzt zur Musik. Ein Instrument spielen ist für viele Kinder und Jugendliche ein Hobby. Einige sind damit aber richtig erfolgreich. Mehr als 1000 Nachwuchsmusiker messen sich seit heute in München beim Bundeswettbewerb Jugend musiziert. Unter ihnen sind auch zahlreiche Talente aus dem Oberland, unter anderem aus Feldafing, Weilheim, Bad Tölz und Landsberg. Das Finale des renommierten Wettbewerbs läuft bis Dienstag. Gute Nachrichten jetzt für Bauarbeiter aus dem Oberland, sie bekommen mehr Geld. Beim Blick auf die aktuelle Lohnabrechnung dürfte das schon auffallen, denn der Tariflohn für Fachkräfte ist im April um knapp 1 Euro pro Stunde gestiegen, teilt die Gewerkschaft IG Bau mit. Das ist ein Plus von 3,9%. Vollzeitangestellte aus der Branche dürfen sich über knapp 168 Euro mehr im Geldbeutel pro Monat freuen. Im Oberland betrifft das über 6000 Angestellte. Was hat heute bei der Polizei für Schlagzeilen gesorgt? In Weilheim haben zwei 13-Jährige mit einer Softair-Waffe hantiert. Sie schossen mehrfach auf Bäume und Wände. Verletzt wurde niemand. Drei Leichtverletzte gab es in Weilheim aber bei einem Unfall mit einem Rettungswagen. Der RTW war mit Blaulicht und Martinshorn unterwegs. Ein Autofahrer hat das zu spät gesehen und krachte in das Fahrzeug. Der Schaden liegt bei über 100.000 Euro. Und noch der Blick auf morgen. Da starten ja nicht nur die Pfingstferien, sondern auch ein neues Leihradangebot im Landkreis Starnberg. In Gilching gehen offiziell drei Leihradstationen des neuen MyRadl-Bikesharing-Systems in Betrieb. Damit könnt ihr günstig durch das Münchner Umland und in die Landeshauptstadt radeln. Vielleicht ja für einen Ausflug in den Pfingstferien. 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
5: Der Himmel bei uns im Oberland ist heute Nacht weitestgehend klar und die Temperaturen pendeln sich dazu ein bei 10 bis 5 Grad. Der 3-Tage-Trend fürs Oberland. Von morgen bis zum Montag ändert sich nicht viel. Die Sonne kommt raus, die Sonne wird auch da bleiben und es wird richtig schön sommerlich bei Temperaturen zwischen 25 und 29 Grad. Ja.

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1: Ich bin Fabian Schaffer. Vor dem NATO-Außenministertreffen in Schweden hat Außenminister Wadefuhl mehr deutsche Führungsverantwortung angekündigt. Deutschland wolle das NATO-Ziel von 5% des Bruttoinlandsprodukts für Verteidigung so schnell wie möglich erreichen.
2: Und das bedeutet auf der anderen Seite eine Entlastung der Vereinigten Staaten von Amerika, die andere Aufgaben wahrzunehmen haben, die sich insbesondere ja auf den pazifischen Raum mehr konzentrieren wollen.
1: Hintergrund ist die US-Drohung, Soldaten aus Europa abzuziehen. Ein Führungszeugnis gibt es künftig auch in digitaler Form. Ein entsprechendes Gesetz hat der Bundestag beschlossen. Beantragt werden kann das Dokument bereits seit über 10 Jahren online. Dann wird es allerdings auf Spezialpapier ausgedruckt und per Post an die Antragsteller versandt. Das Führungszeugnis ist Voraussetzung für viele berufliche und ehrenamtliche Tätigkeiten. Bayerns Ministerpräsident Söder hat im Landtag ein neues Verhältnis zur Opposition versprochen. Es sei wichtiger denn je, einander zuzuhören. Statt sich nur zu beschimpfen, sagte er bei seiner Regierungserklärung. Auch er selbst wolle in Zukunft stärker darauf achten, dass Ton und Stil zur Lage der Demokratie passten. Inhaltlich sieht Söder Bayern auf einem insgesamt guten Weg. Man wolle den Dreiklang aus Innovation, Transformation und Investition fortsetzen. Fußball-Bundestrainer Julian Nagelsmann hat bekannt gegeben, wen er mit zur WM nimmt. Das sind unter anderem die Stürmer Nick Woltemade, Maxi Bayer und Dennis Undav. Dazu kommen langjährige Nationalspieler wie Kapitän Joshua Kimmich, Nico Schlotterbeck, Kai Havertz oder Jamal Musiala. Außerdem kehrt Rekordtorwart Manuel Neuer 2 Jahre nach seinem Rücktritt in die Nationalmannschaft zurück.
3: Heute Nacht ist es meistens klar im Oberland bei Temperaturen zwischen 10 und 5 Grad. Der 3-Tage-Trend für die Heimat ist dann wiederum recht eindeutig. Von morgen bis zum Montag wird's richtig schön sonnig. Der Sommer kommt ins Oberland bei Temperaturen zwischen 25 und stellenweise sogar 29 Grad.

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1: Damit ihr immer wisst, was alles los ist, die Schlagergang kommt am Freitag, den 12. Juni, zum Strobelwirt in Oberhausen. Mit dabei ihr neues Programm Spiel mir eine alte Melodie. Euch erwarten die schönsten Schlager der 50er bis 70er Jahre. Dazu sorgen die drei Musiker mit ganz viel Witz und Spaß für jede Menge Lacher. Eine Tour ins Herz des Karwendels könnt ihr am Freitag, den 19. Juni machen. Start ist um 8 Uhr am Silvenstein-Stausee. Dann geht's durch Bergwälder rein ins Krottenbachtal bis zum Delbsee und anschließend auf die Tölzer Hütte, wo ihr übernachtet. Begleitet werdet ihr von Bernd Ritschel, Vorstand des Bund Naturschutzes. Er steht euch mit seinem Wissen zur Flora zur Seite. Und er betreut euch auch fotografisch und hilft euch mit Rat und Tat für die perfekten Landschaftsbilder. Die Tour wird organisiert vom Kreisbildungswerk Bad Tölz-Wolfratshausen. Und nächste Woche sind Pfingstferien und im Schlossmuseum Murnau gibt es für Kids und Teens viele, viele tolle Angebote, damit keinem langweilig wird. Fotografieren, wie die ersten Forscher im Murnauer Moos, malen hinter Glas, töpfern und vieles mehr. 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Viel Spaß!

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1: An dieser Stelle mit Florian Künzler und unserem Nachrichtenpodcast mit allem Wichtigen, was heute im Oberland passiert ist. Bald ist es geschafft, noch ein Tag, dann sind endlich Pfingstferien und pünktlich gibt es ab morgen auch Badewetter im Oberland. Wer hier bleibt, springt vielleicht zur Abkühlung gleich am langen Wochenende in die Seen. Die Deutsche Lebensrettungsgesellschaft warnt aber vor besonderen Gefahren zum Saisonstart. Vor allem der Unterschied zwischen Luft- und Wassertemperatur kann riskant werden, sagt Jürgen Römmler vom DLR. Ortsverband Pöcking-Starnberg.
2: Die Außentemperaturen liegen teilweise schon bei 25 Grad und drüber, während die Wassertemperaturen doch noch sehr kalt sind, so zwischen 10 und 15 Grad. Da, wenn man natürlich dann ins Wasser gelangt, das kann zu Kreislaufversagen kommen und letztendlich ist natürlich auch die Gefahr des Ertrinkens dann gegeben.
1: Davon betroffen sind vor allem auch Stand-Up-Paddler.
2: So ein Subboard ist natürlich sehr wackelig. Man ist dann auch leicht bekleidet teilweise, weil es die Außentemperatur tatsächlich hergibt. Aber wenn man ins eiskalte Wasser dann reinfällt, da hilft auch nichts, wenn man ein guter Schwimmer ist. Wenn der Kreislauf dann einfach nicht mitspielt, dann kommt es zu Problemen.
1: Außerdem sind auch jüngere Leute häufiger von Badeunfällen betroffen, weil sie oft risikofreudiger sind, sagt Jürgen Römmler. Viele Kinder könnten dagegen oft nicht mehr richtig schwimmen.
2: Das stellen wir tatsächlich auch fest, immer mehr Bäder schließen. Die Schulen haben es nicht mehr als Regelunterricht, weil da haben die Kinder früher einfach automatisch das Schwimmen schon gelernt und die Grundlagen, wie man sich am Wasser verhält. Und das wirkt sich natürlich auch aus.
1: Für die DLRG ist klar, Schwimmen lernen bleibt lebenswichtig. Am See gilt besonders für Eltern. Kinder gehören am und im Wasser immer in den Blick. Viele reisen aus dem Oberland in den Pfingstferien, aber auch in den Süden, nach Italien oder Südtirol. Die Fahrt dorthin führt meistens über den Brenner. Doch dort droht am 30. Mai ein großes Chaos. Mitten in den Pfingstferien legt eine Demo die Brennerstrecke für einen Tag komplett lahm. Ausweichmöglichkeiten gibt es kaum. Dazu ADAC-Sprecher Alexander Kreipel.
3: Die möglichen Umfahrungen, wie zum Beispiel ein Reschenpass, Timmelsjoch oder vielleicht auch die Felbertauernstraße, das sind kleine Passstraßen, die sofort verstopft sind, sobald ein paar Fahrzeuge mehr da unterwegs sind. Und deswegen kann man das nicht empfehlen, hier zu umfahren.
1: Auch größere Umwege sind nicht zu empfehlen.
3: Die wird auch, nachdem wir hier mitten in den Pfingstferien sind, sehr stark belastet sein. Und dann ist natürlich auch die Strecke je nach Ziel in Italien wesentlich länger. Und von daher ist auch eine Umfahrung über die Tauernstrecke oder auch über die Schweiz, die Gotthardroute, kaum zu empfehlen.
1: Was also tun, Alexander Kreipel?
3: Der beste Tipp, den man geben kann, ist, dass man den 30. Mai als Reisetag meidet. Wer also noch einen Tag vorher oder nachher Richtung Süden fahren kann, der sollte versuchen, das zu tun. Muss aber auch hier damit rechnen, dass man höheres Reiseaufkommen hat als normal.
1: Weitere Tipps und warum es auch bald am Fernpass zu einem Chaos kommen könnte, erfahrt ihr bei uns im Netz. Für weniger Stau soll eine neue digitale Mitfahrplattform sorgen. Gestartet wird sie von der Münchner Verkehrsgesellschaft und dem Pharma-Riesen Roche in Penzberg. Das Ziel der Fahrgemeinschaft ist es, den Pendlerverkehr aus München zu uns ins Oberland zu reduzieren. Mit einer entsprechenden App können sich die derzeit rund 8000 Mitarbeiter von Roche ab sofort vernetzen und ihre Wege zur Arbeit gemeinsam organisieren. Jetzt eine Warnmeldung der Stadt Weilheim. Dort ist die sogenannte Goldafterraupe unterwegs. Im Bereich Dittelhofer Seeweg und an der Reisinger Straße sind laut einer Mitteilung mehrere Bäume davon befallen.
4: Die ausgewachsenen Goldafterraupen sind 3 bis 4,5 cm lang und graubraun gefärbt. Der gesamte Körper der Raupe ist mit rötlich-braunen, in Büscheln stehenden Härchen bedeckt. Der Kontakt mit den Härchen der Raupe kann zu Hautreizungen und Hautausschlag führen. In Ausnahmefällen zu Atembeschwerden warnt die Stadt. Die Bevölkerung soll die Bereiche an den markierten Bäumen meiden. Seitens der Stadt ist vorsorglich in ausreichendem Abstand zum jeweiligen Baum ein Warnhinweis angebracht worden. Florian Buchlo, Nachrichtenredaktion.
1: Wir bleiben gleich in der Natur. Der Spatz bleibt der häufigste Vogel in den Gärten im Oberland. Das zeigen die Ergebnisse der Vogelzählaktion Stunde der Gartenvögel. Insgesamt war die Zahl der Haussperlinge jedoch rückläufig. Ebenfalls aufs Podest geschafft haben es Star und Amsel. Die Amsel wurde in rund 90% aller Gärten gesichtet und gemeldet. An der Mitmachaktion Anfang Mai haben sich im Oberland mehr als 800 Menschen beteiligt und dabei fast 14.000 Vögel gezählt. Vom Vogelgezwitscher jetzt zur Musik. Ein Instrument spielen ist für viele Kinder und Jugendliche ein Hobby. Einige sind damit aber richtig erfolgreich. Mehr als 1000 Nachwuchsmusiker messen sich seit heute in München beim Bundeswettbewerb Jugend musiziert. Unter ihnen sind auch zahlreiche Talente aus dem Oberland, unter anderem aus Feldafing, Weilheim, Bad Tölz und Landsberg. Das Finale des renommierten Wettbewerbs läuft bis Dienstag. Gute Nachrichten jetzt für Bauarbeiter aus dem Oberland, sie bekommen mehr Geld. Beim Blick auf die aktuelle Lohnabrechnung dürfte das schon auffallen, denn der Tariflohn für Fachkräfte ist im April um knapp 1 Euro pro Stunde gestiegen, teilt die Gewerkschaft IG Bau mit. Das ist ein Plus von 3,9%. Vollzeitangestellte aus der Branche dürfen sich über knapp 168 Euro mehr im Geldbeutel pro Monat freuen. Im Oberland betrifft das über 6.000 Angestellte. Was hat heute bei der Polizei für Schlagzeilen gesorgt? In Weilheim haben zwei 13-Jährige mit einer Softair-Waffe hantiert. Sie schossen mehrfach auf Bäume und Wände. Verletzt wurde niemand. Drei Leichtverletzte gab es in Weilheim aber bei einem Unfall mit einem Rettungswagen. Der RTW war mit Blaulicht und Martinshorn unterwegs. Ein Autofahrer hat das zu spät gesehen und krachte in das Fahrzeug. Der Schaden liegt bei über 100.000 Euro. Und noch der Blick auf morgen. Da starten ja nicht nur die Pfingstferien, sondern auch ein neues Leihradangebot im Landkreis Starnberg. In Gilching gehen offiziell drei Leihradstationen des neuen MyRadl-Bikesharing-Systems in Betrieb. Damit könnt ihr günstig durch das Münchner Umland und in die Landeshauptstadt radeln. Vielleicht ja für einen Ausflug in den Pfingstferien. 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
5: Der Himmel bei uns im Oberland ist heute Nacht weitestgehend klar und die Temperaturen pendeln sich dazu ein bei 10 bis 5 Grad. Der 3-Tage-Trend fürs Oberland. Von morgen bis zum Montag ändert sich nicht viel. Die Sonne kommt raus, die Sonne wird auch da bleiben und es wird richtig schön sommerlich bei Temperaturen zwischen 25 und 29 Grad.

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1: Ich bin Fabian Schaffer. Vor dem NATO-Treffen in Schweden hat sich Außenminister Wadefuhl für eine größere Rolle Europas im Bündnis stark gemacht. Deutschland ist nach seinen Worten bereit, künftig mehr Führungsverantwortung zu übernehmen.
2: Ich denke, wir müssen in eine aktive Rolle als Europäer hineinkommen. Dass wir sagen, diese 5% machen wir nicht, um einfach mehr für Verteidigung zu machen, sondern um eben auch praktisch mehr an Lasten zu übernehmen.
1: Bei dem Treffen der NATO-Außenminister geht es vor allem um den geplanten Abzug von US-Truppen aus Europa. Die USA drängen darauf, dass Europa mehr Verantwortung übernimmt. Im Landtag hat Bayerns Ministerpräsident Söder heute eine Regierungserklärung gehalten. Als Generalmotto bezeichnete er Economy First für den Bund und für Bayern.
3: Corona, Ukraine-Krieg und die Gaskrise. Jetzt der Iran-Krieg und die Ölkrise. Für keine der Krisen liegt die Verantwortung bei uns im Land. Wir müssen uns auf die Hinterfüße stellen und selber besser werden. Das ist die Antwort, die wir geben als Land, als Gemeinschaft.
1: Der Freistaat setze auch in schwierigen Zeiten auf Innovation für Wettbewerbsfähigkeit, Transformation und Investition. So Söder weiter. Nach dem Einsturz eines Wohnhauses in Görlitz ist in den Trümmern eine dritte Leiche gefunden worden. Es handelt sich um einen Mann, teilte die Polizei mit. Zuvor wurden eine 26-jährige Frau aus Rumänien und eine 25-jährige tot aus den Trümmern geborgen. Das Haus mit Miet- und Ferienwohnungen war am Montagabend eingestürzt. Vermutet wird eine Gasexplosion. Fußball-Bundestrainer Julian Nagelsmann hat heute bekannt gegeben, welche 26 Spieler er mit zur WM nimmt. Deutschlands Rekordtorwart Manuel Neuer kehrt dabei in die deutsche Nationalmannschaft zurück als Nummer 1 im Tor. Angeführt wird das Aufgebot von Kapitän Joshua Kimmich. Mit dabei ist auch unter anderem Lennart Karl. Said Elmala bekam keine Einladung.
4: Heute Nacht ist es meistens klar im Oberland bei Temperaturen zwischen 10 und 5 Grad. Der 3-Tage-Trend für die Heimat ist dann wiederum recht eindeutig. Von morgen bis zum Montag wird's richtig schön sonnig. Der Sommer kommt ins Oberland bei Temperaturen zwischen 25 und stellenweise sogar 29 Grad.

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1: An dieser Stelle mit Florian Künzler und unserem Nachrichtenpodcast mit allem Wichtigen, was heute im Oberland passiert ist. Bald ist es geschafft, noch ein Tag, dann sind endlich Pfingstferien und pünktlich gibt es ab morgen auch Badewetter im Oberland. Wer hier bleibt, springt vielleicht zur Abkühlung gleich am langen Wochenende in die Seen. Die Deutsche Lebensrettungsgesellschaft warnt aber vor besonderen Gefahren zum Saisonstart. Vor allem der Unterschied zwischen Luft- und Wassertemperatur kann riskant werden, sagt Jürgen Römmler vom DLRG-Ortsverband Pöcking-Starnberg.
2: Die Außentemperaturen liegen teilweise schon bei 25 Grad und drüber, während die Wassertemperaturen doch noch sehr kalt sind, so zwischen 10 und 15 Grad. Da, wenn man natürlich dann ins Wasser gelangt, das kann zu Kreislaufversagen kommen und letztendlich ist natürlich auch die Gefahr des Ertrinkens dann gegeben.
1: Davon betroffen sind vor allem auch Stand-Up-Paddler.
2: So ein Subboard ist natürlich sehr wackelig. Man ist dann auch leicht bekleidet teilweise, weil es die Außentemperatur tatsächlich hergibt. Aber wenn man ins eiskalte Wasser dann reinfällt, da hilft auch nichts, wenn man ein guter Schwimmer ist. Wenn der Kreislauf dann einfach nicht mitspielt, dann kommt es zu Problemen.
1: Außerdem sind auch jüngere Leute häufiger von Badeunfällen betroffen, weil sie oft risikofreudiger sind, sagt Jürgen Römmler. Viele Kinder könnten dagegen oft nicht mehr richtig schwimmen.
2: Das stellen wir tatsächlich auch fest, immer mehr Bäder schließen. Die Schulen haben es nicht mehr als Regelunterricht, weil da haben die Kinder früher einfach automatisch das Schwimmen schon gelernt und die Grundlagen, wie man sich am Wasser verhält. Und das wirkt sich natürlich auch aus.
1: Für die DLRG ist klar, Schwimmen lernen bleibt lebenswichtig. Am See gilt besonders für Eltern. Kinder gehören am und im Wasser immer in den Blick. Viele reisen aus dem Oberland in den Pfingstferien, aber auch in den Süden, nach Italien oder Südtirol. Die Fahrt dorthin führt meistens über den Brenner. Doch dort droht am 30. Mai ein großes Chaos. Mitten in den Pfingstferien legt eine Demo die Brennerstrecke für einen Tag komplett lahm. Ausweichmöglichkeiten gibt es kaum. Dazu ADAC-Sprecher Alexander Kreipel.
3: Die möglichen Umfahrungen, wie zum Beispiel ein Reschenpass, Timmelsjoch oder vielleicht auch die Felbertauernstraße, das sind kleine Passstraßen, die sofort verstopft sind, sobald ein paar Fahrzeuge mehr da unterwegs sind. Und deswegen kann man das nicht empfehlen, hier zu umfahren.
1: Auch größere Umwege sind nicht zu empfehlen.
3: Die wird auch, nachdem wir hier mitten in den Pfingstferien sind, sehr stark belastet sein. Und dann ist natürlich auch die Strecke je nach Ziel in Italien wesentlich länger. Und von daher ist auch eine Umfahrung über die Tauernstrecke oder auch über die Schweiz, die Gotthardroute, kaum zu empfehlen.
1: Was also tun, Alexander Kreipel?
3: Der beste Tipp, den man geben kann, ist, dass man den 30. Mai als Reisetag meidet. Wer also noch einen Tag vorher oder nachher Richtung Süden fahren kann, der sollte versuchen, das zu tun. Muss aber auch hier damit rechnen, dass man höheres Reiseaufkommen hat als normal.
1: Weitere Tipps und warum es auch bald am Fernpass zu einem Chaos kommen könnte, erfahrt ihr bei uns im Netz. Für weniger Stau soll eine neue digitale Mitfahrplattform sorgen. Gestartet wird sie von der Münchner Verkehrsgesellschaft und dem Pharma-Riesen Roche in Penzberg. Das Ziel der Fahrgemeinschaft ist es, den Pendlerverkehr aus München zu uns ins Oberland zu reduzieren. Mit einer entsprechenden App können sich die derzeit rund 8000 Mitarbeiter von Roche ab sofort vernetzen und ihre Wege zur Arbeit gemeinsam organisieren. Jetzt eine Warnmeldung der Stadt Weilheim. Dort ist die sogenannte Goldafterraupe unterwegs. Im Bereich Dittelhofer Seeweg und an der Reistinger Straße sind laut einer Mitteilung mehrere Bäume davon befallen.
4: Die ausgewachsenen Goldafterraupen sind 3 bis 4,5 cm lang und graubraun gefärbt. Der gesamte Körper der Raupe ist mit rötlich-braunen, in Büscheln stehenden Härchen bedeckt. Der Kontakt mit den Härchen der Raupe kann zu Hautreizungen und Hautausschlag führen. In Ausnahmefällen zu Atembeschwerden warnt die Stadt. Die Bevölkerung soll die Bereiche an den markierten Bäumen meiden. Seitens der Stadt ist vorsorglich in ausreichendem Abstand zum jeweiligen Baum ein Warnhinweis angebracht worden. Florian Buchlo, Nachrichtenredaktion.
1: Wir bleiben gleich in der Natur. Der Spatz bleibt der häufigste Vogel in den Gärten im Oberland. Das zeigen die Ergebnisse der Vogelzählaktion Stunde der Gartenvögel. Insgesamt war die Zahl der Haussperlinge jedoch rückläufig. Ebenfalls aufs Podest geschafft haben es Star und Amsel. Die Amsel wurde in rund 90% aller Gärten gesichtet und gemeldet. An der Mitmachaktion Anfang Mai haben sich im Oberland mehr als 800 Menschen beteiligt und dabei fast 14.000 Vögel gezählt. Vom Vogelgezwitscher jetzt zur Musik. Ein Instrument spielen ist für viele Kinder und Jugendliche ein Hobby. Einige sind damit aber richtig erfolgreich. Mehr als 1000 Nachwuchsmusiker messen sich seit heute in München beim Bundeswettbewerb Jugend musiziert. Unter ihnen sind auch zahlreiche Talente aus dem Oberland, unter anderem aus Feldafing, Weilheim, Bad Tölz und Landsberg. Das Finale des renommierten Wettbewerbs läuft bis Dienstag. Gute Nachrichten jetzt für Bauarbeiter aus dem Oberland. Sie bekommen mehr Geld. Beim Blick auf die aktuelle Lohnabrechnung dürfte das schon auffallen, denn der Tariflohn für Fachkräfte ist im April um knapp 1 Euro pro Stunde gestiegen, teilt die Gewerkschaft IG Bau mit. Das ist ein Plus von 3,9%. Vollzeitangestellte aus der Branche dürfen sich über knapp 168 Euro mehr im Geldbeutel pro Monat freuen. Im Oberland betrifft das über 6.000 Angestellte. Was hat heute bei der Polizei für Schlagzeilen gesorgt? In Weilheim haben zwei 13-Jährige mit einer Softair-Waffe hantiert. Sie schossen mehrfach auf Bäume und Wände. Verletzt wurde niemand. Drei Leichtverletzte gab es in Weilheim aber bei einem Unfall mit einem Rettungswagen. Der RTW war mit Blaulicht und Martinshorn unterwegs. Ein Autofahrer hat das zu spät gesehen und krachte in das Fahrzeug. Der Schaden liegt bei über 100.000 Euro. Und noch der Blick auf morgen. Da starten ja nicht nur die Pfingstferien, sondern auch ein neues Leihradangebot im Landkreis Starnberg. In Gilching gehen offiziell 3 Leihradstationen des neuen MyRadl-Bikesharing-Systems in Betrieb. Damit könnt ihr günstig durch das Münchner Umland und in die Landeshauptstadt radeln. Vielleicht ja für einen Ausflug in den Pfingstferien. 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
5: Der Himmel bei uns im Oberland ist heute Nacht weitestgehend klar und die Temperaturen pendeln sich dazu ein bei 10 bis 5 Grad. Der 3-Tage-Trend fürs Oberland. Von morgen bis zum Montag ändert sich nicht viel. Die Sonne kommt raus, die Sonne wird auch da bleiben und es wird richtig schön sommerlich bei Temperaturen zwischen 25 und 29 Grad.

0: Radio ist sowas Fantastisches, denn mit nur zwei Worten habt ihr sofort ein Bild und ein Gefühl im Kopf. Achtung, Star Wars. Ah, für mich Jugend, unglaubliche Popkultur, so tolle Filme und dann war irgendwie alles zu viel. Ich weiß nicht, ob es euch auch so gegangen ist, also die neuen Star Wars Filme, ich konnte mich schwer damit anfreunden. Dann diese ganzen Serien, wo du gar nicht mehr mitkommst, was ist jetzt schon wieder rausgekommen bei Disney Plus? Aber Leute, heute kommt ein Film, da sagen viele, der rettet das Star Wars Universum, nämlich, okay, Titel ist doof, The Mandalorian and Grogu, aber den solltet ihr euch nicht entgehen lassen. Helen Martin.
1: Das Imperium ist gefallen. Die Neue Republik versucht, sich das zu bewahren, was sich die Rebellion erfolgreich erkämpft hat.
2: Hier geht es nicht um Rache. Es geht darum, einen weiteren Krieg zu verhindern.
1: Zur Unterstützung ist Din Djarin da, ein erfahrener mandalorianischer Kopfgeldjäger. Mit dabei sein junger Schützling Grogu.
3: Bevor es losgeht, überprüfst du deine Rüstung. Das Kind wird Jahrhunderte länger leben als ich. Ich werde nicht immer da sein, um ihn zu beschützen.
1: Die beiden bekommen den Auftrag, Rotter den Hutten zu retten.
3: Ich brauche eine Information.
4: Wow, dafür sage ich dir alles, was du willst.
3: Ich suche einen Hutten.
4: Für heute geschlossen, danke.
1: Doch es gibt sie noch, die imperialen Kriegsherren, die in der Galaxis zerstreut sind. Und die versuchen, wieder an die Macht zu kommen.
5: Du wirst leiden, dann ist er dran.
1: Die Mission ist klar.
3: Wir werden jeden Schurken in diesem Kartenspiel ausschalten.
1: The Mandalorian and Grogu. Ich kann nur sagen, das Warten hat sich gelohnt. Oh!

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1: Ich bin Moritz Einzel. Vor dem NATO-Außenministertreffen im schwedischen Helsingborg hat Außenminister Wadefuhl mehr deutsche Führungsverantwortung angekündigt. Deutschland wolle das NATO-Ziel von 5% des Bruttoinlandsprodukts für Verteidigung so schnell wie möglich erreichen.
2: Und das bedeutet auf der anderen Seite eine Entlastung der Vereinigten Staaten von Amerika, die andere Aufgaben wahrzunehmen haben, die sich insbesondere ja auf den pazifischen Raum mehr konzentrieren wollen.
1: Hintergrund ist die US-Drohung, Soldaten aus Europa abzuziehen. Manuel Neuer wird die deutsche Nummer 1 im Tor. Bayern-Youngster Lennart Kahl steht auch im Aufgebot. Said Elmala fehlt. Bundestrainer Julian Nagelsmann hat den deutschen Kader für die Fußball-WM in den USA, Mexiko und Kanada bekannt gegeben.
3: Jeder weiß, glaube ich, welche Aura dem Manu gibt, welche Qualitäten er hat, was auch einer Mannschaft gibt. Und er hat sich dazu bekannt, nochmal ein Turnier zu spielen. Wir planen mit ihm als Nummer 1.
1: Ebenfalls mit dabei sind unter anderem Leon Goretzka, Leroy Sané, Pascal Groß, Maxi Bayer und als Trainingstorhüter Jonas Urbich. Nach dem Hauseinsturz in Görlitz ist in den Trümmern eine dritte Leiche gefunden worden. Die Vermisstensuche ist damit beendet. Bereits zuvor waren zwei rumänische Touristinnen totgeborgen worden. Das Haus war am Montagabend eingestürzt. Vermutet wird ein Gasleck als Ursache. Bayerns Ministerpräsident Söder hat im Landtag ein neues Verhältnis zur Opposition versprochen. Es sei wichtiger denn je, einander zuzuhören, statt sich nur zu beschimpfen, sagte er bei seiner Regierungserklärung. Auch er selbst wolle in Zukunft stärker darauf achten, dass Ton und Stil zur Lage der Demokratie passten. Inhaltlich sieht Söder Bayern auf einem insgesamt guten Weg. Man wolle den Dreiklang aus Innovation, Transformation und Investition fortsetzen.
4: Heute Nacht ist es meistens klar im Oberland bei Temperaturen zwischen 10 und 5 Grad. Der 3-Tage-Trend für die Heimat ist dann wiederum recht eindeutig. Von morgen bis zum Montag wird's richtig schön sonnig. Der Sommer kommt ins Oberland bei Temperaturen zwischen 25 und stellenweise sogar 29 Grad.

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1: 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Mai, können wir wieder alles Schöne rund um die Bereiche Garten, Pflanzen, Lifestyle, Kunst und Genuss entdecken. Und zwar schon zum 25. Mal. Kommt vorbei, lasst euch verzaubern von tollem Kunsthandwerk und dem Duft, der sich im Rosengarten verbreitet. Die 25. Tölzer Rosentage vom 22. bis zum 25. Mai in Bad Tölz. 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Am 24. Mai um 11 Uhr und um 16 Uhr im Kultur- und Tagungszentrum Murnau. 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
1: An dieser Stelle mit Florian Künzler und unserem Nachrichtenpodcast mit allem Wichtigen, was heute im Oberland passiert ist. Bald ist es geschafft, noch ein Tag, dann sind endlich Pfingstferien und pünktlich gibt es ab morgen auch Badewetter im Oberland. Wer hier bleibt, springt vielleicht zur Abkühlung gleich am langen Wochenende in die Seen. Die Deutsche Lebensrettungsgesellschaft warnt aber vor besonderen Gefahren zum Saisonstart. Vor allem der Unterschied zwischen Luft- und Wassertemperatur kann riskant werden, sagt Jürgen Römmler vom DLRG-Ortsverband Pöcking-Starnberg.
2: Die Außentemperaturen liegen teilweise schon bei 25 Grad und drüber, während die Wassertemperaturen doch noch sehr kalt sind, so zwischen 10 und 15 Grad. Da, wenn man natürlich dann ins Wasser gelangt, das kann zu Kreislaufversagen kommen und letztendlich ist natürlich auch die Gefahr des Ertrinkens dann gegeben.
1: Davon betroffen sind vor allem auch Stand-Up-Paddler.
2: So ein Subboard ist natürlich sehr wackelig. Man ist dann auch leicht bekleidet teilweise, weil es die Außentemperatur tatsächlich hergibt. Aber wenn man ins eiskalte Wasser dann reinfällt, da hilft auch nichts, wenn man ein guter Schwimmer ist. Wenn der Kreislauf dann einfach nicht mitspielt, dann kommt es zu Problemen.
1: Außerdem sind auch jüngere Leute häufiger von Badeunfällen betroffen, weil sie oft risikofreudiger sind, sagt Jürgen Römmler. Viele Kinder könnten dagegen oft nicht mehr richtig schwimmen.
2: Das stellen wir tatsächlich auch fest, immer mehr Bäder schließen. Die Schulen haben es nicht mehr als Regelunterricht, weil da haben die Kinder früher einfach automatisch das Schwimmen schon gelernt und die Grundlagen, wie man sich am Wasser verhält. Und das wirkt sich natürlich auch aus.
1: Für die DLRG ist klar, Schwimmen lernen bleibt lebenswichtig. Am See gilt besonders für Eltern, Kinder gehören am und im Wasser immer in den Blick. Viele reisen aus dem Oberland in den Pfingstferien, aber auch in den Süden, nach Italien oder Südtirol. Die Fahrt dorthin führt meistens über den Brenner. Doch dort droht am 30. Mai ein großes Chaos. Mitten in den Pfingstferien legt eine Demo die Brennerstrecke für einen Tag komplett lahm. Ausweichmöglichkeiten gibt es kaum. Dazu ADAC-Sprecher Alexander Kreipel.
3: Die möglichen Umfahrungen, wie zum Beispiel ein Reschenpass, Timmelsjoch oder vielleicht auch die Felbertauernstraße, das sind kleine Passstraßen, die sofort verstopft sind, sobald ein paar Fahrzeuge mehr da unterwegs sind. Und deswegen kann man das nicht empfehlen, hier zu umfahren.
1: Auch größere Umwege sind nicht zu empfehlen.
3: Die wird auch, nachdem wir hier mitten in den Pfingstferien sind, sehr stark belastet sein. Und dann ist natürlich auch die Strecke je nach Ziel in Italien wesentlich länger. Und von daher ist auch eine Umfahrung über die Tauernstrecke oder auch über die Schweiz, die Gotthardroute, kaum zu empfehlen.
1: Was also tun, Alexander Kreipel?
3: Der beste Tipp, den man geben kann, ist, dass man den 30. Mai als Reisetag meidet. Wer also noch einen Tag vorher oder nachher Richtung Süden fahren kann, der sollte versuchen, das zu tun. Muss aber auch hier damit rechnen, dass man höheres Reiseaufkommen hat als normal.
1: Weitere Tipps und warum es auch bald am Fernpass zu einem Chaos kommen könnte, erfahrt ihr bei uns im Netz. Für weniger Stau soll eine neue digitale Mitfahrplattform sorgen. Gestartet wird sie von der Münchner Verkehrsgesellschaft und dem Pharma-Riesen Roche in Penzberg. Das Ziel der Fahrgemeinschaft ist es, den Pendlerverkehr aus München zu uns ins Oberland zu reduzieren. Mit einer entsprechenden App können sich die derzeit rund 8000 Mitarbeiter von Roche ab sofort vernetzen und ihre Wege zur Arbeit gemeinsam organisieren. Jetzt eine Warnmeldung der Stadt Weilheim. Dort ist die sogenannte Goldafterraupe unterwegs. Im Bereich Dittelhofer Seeweg und an der Reistinger Straße sind laut einer Mitteilung mehrere Bäume davon befallen.
4: Die ausgewachsenen Goldafterraupen sind 3 bis 4,5 cm lang und graubraun gefärbt. Der gesamte Körper der Raupe ist mit rötlich-braunen, in Büscheln stehenden Härchen bedeckt. Der Kontakt mit den Härchen der Raupe kann zu Hautreizungen und Hautausschlag führen. In Ausnahmefällen zu Atembeschwerden warnt die Stadt. Die Bevölkerung soll die Bereiche an den markierten Bäumen meiden. Seitens der Stadt ist vorsorglich in ausreichendem Abstand zum jeweiligen Baum ein Warnhinweis angebracht worden. Florian Buchlo, Nachrichtenredaktion.
1: Wir bleiben gleich in der Natur. Der Spatz bleibt der häufigste Vogel in den Gärten im Oberland. Das zeigen die Ergebnisse der Vogelzählaktionsstunde der Gartenvögel. Insgesamt war die Zahl der Haussperlinge jedoch rückläufig. Ebenfalls aufs Podest geschafft haben es Star und Amsel. Die Amsel wurde in rund 90% aller Gärten gesichtet und gemeldet. An der Mitmachaktion Anfang Mai haben sich im Oberland mehr als 800 Menschen beteiligt und dabei fast 14.000 Vögel gezählt. Vom Vogelgezwitscher jetzt zur Musik. Ein Instrument spielen ist für viele Kinder und Jugendliche ein Hobby. Einige sind damit aber richtig erfolgreich. Mehr als 1000 Nachwuchsmusiker messen sich seit heute in München beim Bundeswettbewerb Jugend musiziert. Unter ihnen sind auch zahlreiche Talente aus dem Oberland, unter anderem aus Feldafing, Weilheim, Bad Tölz und Landsberg. Das Finale des renommierten Wettbewerbs läuft bis Dienstag. Gute Nachrichten jetzt für Bauarbeiter aus dem Oberland, sie bekommen mehr Geld. Beim Blick auf die aktuelle Lohnabrechnung dürfte das schon auffallen, denn der Tariflohn für Fachkräfte ist im April um knapp 1 Euro pro Stunde gestiegen, teilt die Gewerkschaft IG Bau mit. Das ist ein Plus von 3,9%. Vollzeitangestellte aus der Branche dürfen sich über knapp 168 Euro mehr im Geldbeutel pro Monat freuen. Im Oberland betrifft das über 6.000 Angestellte. Was hat heute bei der Polizei für Schlagzeilen gesorgt? In Weilheim haben zwei 13-Jährige mit einer Softair-Waffe hantiert. Sie schossen mehrfach auf Bäume und Wände. Verletzt wurde niemand. Drei Leichtverletzte gab es in Weilheim aber bei einem Unfall mit einem Rettungswagen. Der RTW war mit Blaulicht und Martinshorn unterwegs. Ein Autofahrer hat das zu spät gesehen und krachte in das Fahrzeug. Der Schaden liegt bei über 100.000 Euro. Und noch der Blick auf morgen. Da starten ja nicht nur die Pfingstferien, sondern auch ein neues Leihradangebot im Landkreis Starnberg. In Gilching gehen offiziell 3 Leihradstationen des neuen MyRadl-Bikesharing-Systems in Betrieb. Damit könnt ihr günstig durch das Münchner Umland und in die Landeshauptstadt radeln. Vielleicht ja für einen Ausflug in den Pfingstferien. 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
5: Der Himmel bei uns im Oberland ist heute Nacht weitestgehend klar und die Temperaturen pendeln sich dazu ein bei 10 bis 5 Grad. Der 3-Tage-Trend fürs Oberland. Von morgen bis zum Montag ändert sich nicht viel. Die Sonne kommt raus, die Sonne wird auch da bleiben und es wird richtig schön sommerlich bei Temperaturen zwischen 25 und 29 Grad.

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1: Ich bin Moritz Einzel. In Helsingborg in Schweden hat eine Konferenz der Außenminister der NATO-Staaten begonnen. Im Mittelpunkt stehen der Iran-Krieg und der angekündigte Abzug von US-Truppen aus Europa. Die Minister wollen auch den NATO-Gipfel Anfang Juli in Ankara vorbereiten. US-Außenminister Rubio beklagte einmal mehr, sein Land werde im Iran-Krieg von den NATO-Verbündeten nur unzureichend unterstützt. Bayerns Ministerpräsident Söder hat einen neuen politischen Stil versprochen. In seiner Regierungserklärung im Landtag sagte der CSU-Chef, er wolle künftig noch stärker darauf achten, dass Ton und Stil der Lage der Demokratie angemessen sind.
2: Ich bin überzeugter denn je, nach all dem, was ich erlebe und höre und was ich spüre, auch draußen im Land, dass es wichtig ist, wenn es irgendwie möglich ist, einander mehr zuzuhören, statt sich nur zu beschimpfen. Da nehme ich auch verstärkt an Plenardebatten teil, übrigens auch oft im Stream.
1: Inhaltlich rief Söder das Motto Economy First als Leitmotiv für die Politik der Staatsregierung aus. Ein Führungszeugnis zur Vorlage beim Arbeitgeber oder für eine ehrenamtliche Tätigkeit soll künftig auch digital verfügbar sein. Ein entsprechender Vorschlag fand im Bundestag die notwendige Mehrheit. Ein Führungszeugnis ist ein Auszug aus dem Bundeszentralregister und gibt Auskunft darüber, ob jemand vorbestraft ist. Der VfL Wolfsburg muss weiter um den Verbleib in der Fußball-Bundesliga zittern. Der Tabellensechzehnte aus Liga 1 ist im Relegationshinspiel gegen den Zweitliga-Dritten SC Paderborn nicht über ein 0:0 hinausgekommen. Die Entscheidung über möglichen Auf- oder Abstieg fällt am Montag im Rückspiel in Paderborn. Die Nacht ist meist sternenklar bei uns in Bayern. In ein paar Niederungen bildet sich Nebel. Die Temperaturen sinken auf 11 bis 4 Grad. Morgen scheint die Sonne, dazu gesellen sich wenige harmlose Wolken, die lösen sich dann aber gegen Abend auch schon wieder auf. Die Höchstwerte erreichen 21 bis 27 Grad. Am Pfingstwochenende und am Dienstag herrscht strahlend sonniges Frühsommerwetter. 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

0: Donnerstag, der 21. Mai. Hier ist Radio Oberland mit mir, Flo Kern. Freut mich sehr, dass ihr mit dabei seid, dass wir gemeinsam jetzt wieder schauen, was ihr in den nächsten Tagen alles erleben könnt.
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0: Die Kreuzeckbahn feiert demnächst ein großes Jubiläum. Sie wird nämlich 100 Jahre alt. Und wir dürfen da natürlich mitfeiern. In der Bergstation wird am 28. Mai eine neue Ausstellung eröffnet. Außerdem gibt's für genau diesen Tag spannende Kombi-Tickets. Mit dabei die Berg- und die Talfahrt, eine Führung, Parkgebühren sind inklusive und ein leckeres Gericht im Kandahar 2. Seid auch ihr mit dabei, wenn 100 Jahre Kreuzeckbahn gefeiert werden. Am 28. Mai in Garmisch-Partenkirchen. Wir können gemeinsam wieder anpacken und die Natur aufräumen beim inzwischen 6. Valley Greenup. Im Naturpark Ammergauer Alpen können sich bis zu 250 Teilnehmer aktiv für den Umweltschutz einsetzen. Und auch die Naturpark-Ranger werden natürlich mit anpacken, dabei sein und helfen euch bei Fragen auch weiter. Und ein kleines Schmankerl habe ich auch noch dabei. Im Anschluss gibt's für alle freiwilligen Helfer auch noch ein gemütliches Zusammenhocken mit Essen und Trinken. Packt also auch ihr mit an am 20. Juni in Oberammergau. Und Martina Schwarzmann macht, was sie will. Und wir können mit dabei sein bei den Söcheringer Festtagen 2026. In ihrem neuen Programm warten jede Menge Überraschungen auf uns. Lasst also auch ihr euch überraschen und seid mit dabei am 22. Juni bei den Söcheringer Festtagen. 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
1: Ich bin Moritz Einzel. In Helsingborg in Schweden hat eine Konferenz der Außenminister der NATO-Staaten begonnen. Im Mittelpunkt stehen der Iran-Krieg und der angekündigte Abzug von US-Truppen aus Europa. Die Minister wollen auch den NATO-Gipfel Anfang Juli in Ankara vorbereiten. US-Außenminister Rubio beklagte einmal mehr, sein Land werde im Iran-Krieg von den NATO-Verbündeten nur unzureichend unterstützt. Bayerns Ministerpräsident Söder hat einen neuen politischen Stil versprochen. In seiner Regierungserklärung im Landtag sagte der CSU-Chef, er wolle künftig noch stärker darauf achten, dass Ton und Stil der Lage der Demokratie angemessen sind.
2: Ich bin überzeugter denn je, nach all dem, was ich erlebe und höre und was ich spüre, auch draußen im Land, dass es wichtig ist, wenn es irgendwie möglich ist, einander mehr zuzuhören, statt sich nur zu beschimpfen. Da nehme ich auch verstärkt an Plenardebatten teil, übrigens auch oft im Stream.
1: Inhaltlich rief Söder das Motto Economy First als Leitmotiv für die Politik der Staatsregierung aus. Die Nacht ist meist sternenklar bei uns in Bayern. In ein paar Niederungen bildet sich Nebel. Die Temperaturen sinken auf 11 bis 4 Grad. Morgen scheint die Sonne. Dazu gesellen sich wenige harmlose Wolken. Die lösen sich dann aber gegen Abend auch schon wieder auf. Die Höchstwerte erreichen 21 bis 27 Grad. Am Pfingstwochenende und am Dienstag herrscht strahlend sonniges Frühsommerwetter. 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
1: Ich bin Moritz Einzel. Bei Flügen aus Deutschland wird ab Juli weniger Ticketsteuer fällig. Eine entsprechende Gesetzesänderung hat der Bundestag am Abend verabschiedet. Demnach sinkt die Abgabe je nach Strecke um bis zu 11,40 Euro pro Flug. Ob Flugtickets dadurch günstiger werden, hängt allerdings davon ab, ob die Airlines die Ersparnis an die Kunden weiterreichen. US-Präsident Trump will zusätzlich 5.000 Soldaten nach Polen entsenden. Das kündigte der Republikaner auf der Plattform Truth Social an. Konkreteres, etwa wann und wo die US-Soldaten nach Polen verlegt werden sollen, nannte Trump nicht. Seine Entscheidung begründete er mit seinem guten Verhältnis zum polnischen rechtskonservativen Präsidenten Nawrocki. Bayerns Ministerpräsident Söder will künftig mehr auf Kooperation statt auf Konfrontation setzen, auch im Umgang mit der Opposition. Das hat Söder in einer Regierungserklärung im Landtag deutlich gemacht. Inhaltlich gab er folgendes Leitmotiv aus.
2: Am Ende, und das ist die zentrale Aufgabe, die unter dem Strich rauskommen muss, muss unsere Wirtschaft gestärkt werden. Ohne Wirtschaft ist alles andere nichts. Economy first ist das Generalmotto für den Bund und auch für uns in Bayern, meine Damen und Herren.
1: Insgesamt sieht Söder Bayern auf einem guten Weg. Man wolle den Dreiklang aus Innovation, Transformation und Investition fortsetzen. Fußball-Zweitligist SC Paderborn darf weiter vom Bundesliga-Aufstieg träumen. Der Tabellendritte der abgelaufenen Saison hat im Relegationshinspiel beim 16. der Bundesliga VfL Wolfsburg ein 0:0 erreicht. Paderborns Trainer Ralf Kettemann bei Sky.
3: War schon so ein Ziel, dass wir natürlich jetzt nach Hause fahren am Montag und da nochmal wirklich die absolut realistische Chance haben, da nochmal ein kleines Fußballfest zu feiern. Und das haben wir, dafür haben wir schon gesorgt, dafür haben die Jungs gesorgt, die ihr Herz auf den Platz gelassen haben, die wirklich leidenschaftlich marschiert sind. Deswegen sind wir sehr happy damit.
1: Und der SC Magdeburg ist vorzeitig deutscher Handballmeister. Das Team hat Verfolger SG Flensburg-Handewitt mit 31:30 besiegt und ist damit 3 Spiele vor Schluss nicht mehr von Platz 1 zu verdrängen. Die Nacht ist sternenklar in Bayern. In ein paar Niederungen bildet sich Nebel. Die Temperaturen sinken auf 11 bis 4 Grad. Tagsüber scheint die Sonne. Dazu gesellen sich wenige harmlose Wolken, die sich gegen Abend wieder auflösen. Die Höchstwerte erreichen 21 bis 27 Grad. Am Pfingstwochenende und am Dienstag bekommen wir strahlend sonniges Frühsommerwetter.

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1: Ich bin Moritz Einzel. Bei Flügen aus Deutschland wird ab Juli weniger Ticketsteuer fällig. Eine entsprechende Gesetzesänderung hat der Bundestag am Abend verabschiedet. Demnach sinkt die Abgabe je nach Strecke um bis zu 11,40 Euro pro Flug. Ob Flugtickets dadurch günstiger werden, hängt allerdings davon ab, ob die Airlines die Ersparnis an die Kunden weiterreichen. Bayerns Ministerpräsident Söder will künftig mehr auf Kooperation statt auf Konfrontation setzen, auch im Umgang mit der Opposition. Das hat Söder in einer Regierungserklärung im Landtag deutlich gemacht. Inhaltlich gab er folgendes Leitmotiv aus.
2: Am Ende, und das ist die zentrale Aufgabe, die unter dem Strich rauskommen muss, muss unsere Wirtschaft gestärkt werden. Ohne Wirtschaft ist alles andere nichts. Economy first ist das Generalmotto für den Bund und auch für uns in Bayern, meine Damen und Herren.
1: Insgesamt sieht Söder Bayern auf einem guten Weg. Man wolle den Dreiklang aus Innovation, Transformation und Investition fortsetzen. Die Nacht ist sternenklar in Bayern. In ein paar Niederungen bildet sich Nebel. Die Temperaturen sinken auf 11 bis 4 Grad. Tagsüber scheint die Sonne. Dazu gesellen sich wenige harmlose Wolken, die sich gegen Abend wieder auflösen. Die Höchstwerte erreichen 21 bis 27 Grad. Am Pfingstwochenende und am Dienstag bekommen wir strahlend sonniges Frühsommerwetter.

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1: Ich bin Moritz Einzel. Flüge von deutschen Flughäfen sollen ab Sommer ein klein wenig günstiger werden. Der Bundestag hat beschlossen, dass die Ticketsteuer im Flugverkehr zum 1. Juli gesenkt wird. In erster Linie sollen durch die Senkung aber deutsche Flughäfen für Airlines attraktiver werden. Wenn die Steuersenkung an die Kunden weitergegeben wird, sind Preissenkungen von bis zu 11,40 Euro möglich. In Schweden treffen sich die NATO-Außenminister. Themen in Helsingborg sind der Iran-Krieg und natürlich der Umgang mit Russland. Bundesaußenminister Wadefuhl.
2: Der gesamte baltische Raum ist mittlerweile ein Hotspot, ist also ein Raum, wo Putin uns auch testen wird. Und deswegen ist es wichtig, jetzt auch gerade in diesen Tagen deutlich zu machen, dass wir eng zusammenstehen, dass die NATO nicht nur gute geschriebene Papiere hat, sondern eben auch tatsächlich gemeinsam miteinander bereit ist zu handeln.
1: Wadefuhl betonte die Bereitschaft Deutschlands, in der NATO mehr Führungsverantwortung zu übernehmen. Nach dem Einsturz eines Wohnhauses in Görlitz ist in den Trümmern eine dritte Leiche gefunden worden. Es handelt sich um einen Mann, teilte die Polizei mit. Zuvor wurden eine 26-jährige Frau aus Rumänien und eine 25-jährige tot aus den Trümmern geborgen. Das Haus mit Miet- und Ferienwohnungen war am Montagabend eingestürzt. Vermutet wird eine Gasexplosion. Auf- oder Abstieg? Alles noch offen nach dem Relegationshinspiel. Der Tabellen-16. Der Fußball-Bundesliga VfL Wolfsburg und der Dritte der zweiten Liga SC Paderborn haben sich 0:0 getrennt. Wolfsburgs Yannick Gerhardt sagte nach dem Spiel bei Sky:
3: Klar, wir hätten uns gewünscht zu gewinnen und ein, zwei Tore zu schießen. Deswegen haben wir jetzt ein Endspiel am Montag.
1: Das alles entscheidende Rückspiel ist am Montag in Paderborn. Die Nacht ist sternenklar in Bayern. In ein paar Niederungen bildet sich Nebel. Die Temperaturen sinken auf 11 bis 4 Grad. Tagsüber scheint die Sonne. Dazu gesellen sich wenige harmlose Wolken, die sich gegen Abend wieder auflösen. Die Höchstwerte erreichen 21 bis 27 Grad. Am Pfingstwochenende und am Dienstag bekommen wir strahlend sonniges Frühsommerwetter.

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1: Ich bin Moritz Einzel. Flüge von deutschen Flughäfen sollen ab Sommer ein kleines bisschen günstiger werden. Der Bundestag hat beschlossen, dass die Ticketsteuer im Flugverkehr zum 1. Juli gesenkt wird. In erster Linie sollen dadurch aber deutsche Flughäfen für Airlines attraktiver werden. In Schweden treffen sich die NATO-Außenminister. Themen in Helsingborg sind der Iran-Krieg und natürlich der Umgang mit Russland. Bundesaußenminister Wadefuhl.
2: Der gesamte baltische Raum ist mittlerweile ein Hotspot. Ist also ein Raum, wo Putin uns auch testen wird. Und deswegen ist es wichtig, jetzt auch gerade in diesen Tagen deutlich zu machen, dass wir eng zusammenstehen, dass die NATO nicht nur gute geschriebene Papiere hat, sondern eben auch tatsächlich gemeinsam miteinander bereit ist zu handeln.
1: Wadefuhl betonte die Bereitschaft Deutschlands, in der NATO mehr Führungsverantwortung zu übernehmen. Die Nacht ist sternenklar in Bayern. In ein paar Niederungen bildet sich Nebel. Die Temperaturen sinken auf 11 bis 4 Grad. Tagsüber scheint die Sonne. Dazu gesellen sich wenige harmlose Wolken, die sich gegen Abend wieder auflösen. Die Höchstwerte erreichen 21 bis 27 Grad. Am Pfingstwochenende und am Dienstag bekommen wir strahlend sonniges Frühsommerwetter. 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